0: Sommer in Nordrhein-Westfalen heißt auch, wir bleiben in diesem Jahr zu Hause, wollen übrigens immer mehr machen, weil Urlaub irgendwie gerade mit Fliegen und mit Familie viel zu teuer geworden ist. Und deswegen sagen wir, ey, ist kein Problem, hier ist auch schön. Wir suchen für euch die besten Seen, die besten Badeseen in NRW. Und heute geht's an den Ternscher See. Viele kennen den vielleicht gar nicht. Deswegen haben wir gesagt, den müssen wir uns mal anschauen, weil wir sehr viel Gutes darüber gehört haben. Reporterin Kim Klages hat für euch mal diesen See besucht.
1: Also wenn man

0: hinkommt, dann ist hier direkt eine riesengroße Liegewiese, auf der man sich sonnen kann und entspannen kann. Direkt mit Blick auf den Ternschauer See. Wirklich super schön und echt einfach auch richtig ruhig. Also total entspannt. Also im See sind gerade ganz viele Kinder, die zum Beispiel auf dem Wasserkletterpark klettern. Dann gibt es auch ein Sprungbrett direkt ins Wasser, wo man reinspringen kann. Also hier gibt es auf jeden Fall eine Menge Angebote für die Kids.
1: Wir waren klettern und sind dann gerade noch mal gesprungen.
0: Und wie ist es?
2: Cool. Ich fand's auch cool. Also da auf dem Parcours, da kann man so springen und klettern und so.
0: So, für mich geht's jetzt auch direkt mal ins Wasser. Mal schauen, wie warm das ist. Auf jeden Fall glasklares Wasser. Man hat einen super schönen Sand als Einstieg. Also hier liegen keine Steine auf dem Boden. Man kann auch bis zum Boden runter gucken. Da hinten, da sehe ich sogar ein paar Fische hier rumschwimmen. Nach der Abkühlung, würde ich sagen, gibt es erstmal eine Stärkung für mich. Ich habe nämlich ein bisschen Hunger. Ich probiere jetzt die NRW-Fritten aus. Das sind Knoblauchpommes mit Sour Cream, Guacamole und Tomaten. Passend in den Farben von NRW. Also knusprig sind sie auf jeden Fall. Jetzt probiere ich es noch mit Guacamole und Sour Cream. Richtig lecker, weil es auch richtig frisch ist. Und dann auch noch mit direktem Seeblick. Also da kann man sich es schmecken lassen. Wirklich ein traumhafter Tag, den man hier verbringen kann am Ternscher See. Super tolles Wasser, ganz viele Möglichkeiten für Groß und Klein Spaß zu haben, sich aber auch zu entspannen. Also einfach toll.
3: Knoblauchpommes hat sie gegessen. Ich kann euch sagen, als Kim zurückkam, wir haben es auf jeden Fall gerochen.
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0: Das Wetter.
1: Angenehme Nacht ist das. 11 bis 15 Grad messen wir aktuell in dieser Nacht. Ein paar Wolken sind unterwegs, aber kein Regen. Also alles sehr, sehr harmlos. Nachher wird es dann mal ein bisschen sonniger, dieser Freitag. Bis 29, teilweise 31 Grad. Am Samstag wird es dann noch mal heißer. 33 Grad erwarten wir. Topwetter, viel Sonnenschein dort. Also das ist ein Wochenende, was sich dann sehen lassen kann.
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2: Zurzeit liegen uns keine Meldungen vor. Wir wünschen allen unterwegs gute Fahrt.
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1: Kommt gut durch die Nacht, denkt immer dran, es ist schon Freitag, das Wochenende naht und wir sind schon so ein bisschen in Wochenendstimmung. Mit Denti Thomas. Miss California 2000.

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0: Heute erscheint ja das neue Album der Rolling Stones, Foreign Tongues, ja. Und jetzt fragen sich ja viele, wird es das letzte Album sein? Dazu sagen sie aber gar nichts, ja. Mick Jagger hat jetzt im argentinischen Radio sogar noch gesagt, er könnte sich sogar noch eine Welttournee vorstellen. Ich meine, sagen wir mal so, Ronnie Wood ist das Küken der Band und der wird auch bald schon 80. Aber Mick Jagger hat gesagt, nein, er möchte gerne mal um die Welt touren, denn dieses neue Album, Foreign Tongues, das ist so gut, das möchte er gerne live spielen. Und da kann es natürlich für eine Band wie die Rolling Stones nichts anderes geben als eine Welttournee. Das ist der Wahnsinn. Wenn sie wirklich nochmal auf Welttournee gehen sollten, ja, ist es der Wahnsinn, ja. Mit über 80, ja. Die Jungs der Rolling Stones. Sie sind einfach nicht kaputt zu kriegen. Wie gesagt, heute das neue Album Foreign Tongues. Und erster Song daraus, den hört ihr jetzt, In the Stars.
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1: Ich bin David Riemer. Vor der Sommerpause will die Politik heute noch einiges beschließen. So ist der Weg für das neue Heizungsgesetz frei. Das Bundesverfassungsgericht hatte einen Eilantrag der Linken abgewiesen. Damit kann der Bundestag heute wie geplant über die Reform abstimmen. Die schwarz-rote Koalition will damit zentrale Regeln des bisherigen Heizungsgesetzes kippen.
2: Die Koalition will vor allem die umstrittene 65%-Regel kippen. Neue Heizungen sollen also nicht mehr zwingend überwiegend mit erneuerbaren Energien laufen. Stattdessen setzt die Regierung auf mehr Wahlfreiheit. Neue Gas- und Ölheizungen bleiben möglich. Sie müssen allerdings nach und nach mit einem steigenden Anteil klimaneutraler Brennstoffe betrieben werden. Umweltverbände halten das für einen Rückschritt beim Klimaschutz und warnen, dass neue Gasheizungen für Mieter am Ende teuer werden könnten. Zoe Tassovali, Nachrichtenredaktion.
1: Damit Haushaltsgeräte und Smartphones künftig länger genutzt werden, bekommen Verbraucher in Deutschland ein Recht auf Reparatur. Nach dem Bundestagsbeschluss ist das heute Thema im Bundesrat. Es handelt sich um die Umsetzung einer EU-Richtlinie.
3: Geräte müssen künftig schon so gebaut sein, dass man sie reparieren kann. Der Akku etwa darf also nicht fest verschweißt oder verklebt sein, sondern muss ausgetauscht werden können. Die Hersteller werden auch verpflichtet, Produkte während der üblichen Lebensdauer zu einem angemessenen Preis zu reparieren. Eine Waschmaschine zum Beispiel sollte schon 10 Jahre lang gut funktionieren. Wenn ein Kunde während der Garantiezeit auf ein kostenloses Ersatzgerät verzichtet und stattdessen das fehlerhafte gratis reparieren lässt, verlängert sich die Gewährleistungsfrist. So sollen die Verbraucherrechte gestärkt werden und die Berge an Elektroschrott schrumpfen. Ursula Winkler, Nachrichtenredaktion.
1: Im hessischen Hünfelden soll ein 45-Jähriger seine 76 Jahre alte Mutter im Streit angegriffen und angezündet haben. Die Frau sei noch vor Ort an ihren Verletzungen gestorben, teilte die Polizei mit. Der Tatverdächtige flüchtete zunächst, wurde am Abend aber festgenommen. Die 103 Jahre alte Großmutter des Mannes wurde schwer verletzt. Die Hintergründe der Tat sind noch unklar, die Ermittlungen laufen. Frankreich hat zum dritten Mal nacheinander das Halbfinale einer Fußball-WM erreicht. Der Titelfavorit setzte sich im Viertelfinale hochverdient mit 2:0 gegen Marokko durch. Mbappé traf nach einem verschossenen Elfmeter per Traumtor zur Führung. Ousmane Dembélé legte nach. Frankreich trifft nun auf den Sieger der Partie zwischen Spanien und Belgien.
4: Das Wetter.
5: Es wird wieder sommerlich. Heute bekommen wir viel blauen Himmel, trocken mit höchstens 31 Grad. Samstag und Sonntag weiter kaum Wolken, weiter kein Regen. Morgen mit maximal 33, übermorgen 34 Grad.
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6: Zurzeit liegen uns keine Meldungen vor. Wir wünschen allen unterwegs gute Fahrt.
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5: Leute, das Geld liegt auf der Straße. Nein, ich gehe sogar noch einen Schritt weiter. Das Geld liegt im Mülleimer. Ja, kein Scherz. Warum Menschen bereit sind, Geld für Müll aus den USA zu bezahlen, klären wir auf nach den nächsten 3 Songs hier.

0: Leute, würdet ihr Müll kaufen? Also wirklich jetzt richtigen Abfall? Ja, das ist keine Fangfrage. Nein, nein, nein. Genau das haben jetzt 50 Taylor Swift-Fans gemacht. Sie hat ja jetzt auch ihre Hochzeit im Madison Square Garden in New York gefeiert und da hat ein Typ jetzt Müll gesammelt und den dann verkauft. Das Ding ist, es war jetzt nicht mal Müll von der Hochzeit selbst, sondern einfach von dem Gelände drumherum. Es ist schon ziemlich verrückt und die Leute bezahlen dafür. Kollege Stefan Rejek, es gibt aber auch noch mehr absurde, in Anführungszeichen, Fanartikel.
1: Ey, Sascha, wenn du wüsstest, was schon so alles als Fanartikel verkauft wurde und was das vor allem zum Teil kostet, aber fangen wir mal verhältnismäßig billig an. Mhm. Der Rapper Eminem, der hat zum 16. Jubiläum seines Albums The Marshall Mathers EP einfach Backsteine verkauft. Ja, aber nicht irgendwelche, nee, das waren angeblich die originalen Backsteine seines Elternhauses.
0: Ja, klar.
1: Ja, und für schlappe $350 konntest du dann einen Stein ins Wohnzimmer stellen.
0: Ja, Hammer, so als Deko auf dem Sideboard, das macht schon was her.
1: Ja, oder so als Grundstein für ein neues Haus hast du schon mal einen Stein. Ja, und wenn du jetzt noch so ein bisschen Werkzeug brauchst, 2018 hat Justin Timberlake sein Album Man of the Woods rausgebracht, auf Deutsch Mann des Waldes, und passend dazu hat er einfach eine Axt verkauft, also so eine richtige zum Bäume fällen.
0: Lass mich raten, über $100?
1: Ach, $100, 350 Tacken hat das Ding gekostet. Also genauso viel wie der Eminem Backstein.
0: Aber Preis-Leistung ist da schon so ein bisschen besser, würde ich sagen. Also ich würde die Axt nehmen.
1: Ja, oder vielleicht auch den nächsten Fanartikel, den ich gefunden habe. Und zwar von der Hardrock-Legendenband Kiss. Was meinst du, haben die verkauft?
0: Make-up? Oder so eine Zunge für Karneval?
1: Nee.
0: Oder vielleicht Sterne, die man sich so ins Gesicht kleben kann?
1: Ja, fast wäre noch ein bisschen zu offensichtlich. Tatsächlich haben die einen Sarg rausgebracht.
0: Oh.
1: Mit schwarzem Hochglanz, Sternen und Blitzen und natürlich mit dem klassischen KISS-Schriftzug. Ja, und der Preis, willst du mal raten?
0: Also Särge sind auf jeden Fall teuer. Ich würde sagen, boah, mindestens 1.500, 2.000 Euro.
1: Doch, schon ein bisschen mehr. Ich meine, wenn du so ein Riesenfan bist, dass du mit einem Sarg deiner Lieblingsband bestattet werden willst, dann spielt auch Kohle keine Rolle.
0: Nein.
1: $3.500 waren's.
0: Boah. Das ist teuer, ey. Danke, Stefan. Also ich sag mal so, sind alles echt verrückte Sachen, aber immer noch sinnvoller als ein Haufen Müll, finde ich. Wobei, den Backstein könntest du ja eigentlich direkt dazulegen. Es würde auf jeden Fall nicht...

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0: weiter. Viel, viel Sonne, viel blauer Himmel. Morgen am Samstag mit 33 Grad, Sonntag bis zu 34 Grad.
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2: Zurzeit liegen uns keine Meldungen vor. Wir wünschen allen unterwegs gute Fahrt.
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0: Mit Sascha Fassbender und Grüße gehen raus an alle, die wie ich da rumstehen mit einem Kaffee in der Hand. Studien zeigen nämlich jetzt, Kaffee hilft gegen vieles, ne? Aber eben auch jetzt ganz aktuell gegen Lebererkrankungen, prophylaktisch. Das Kuriose, je mehr Kaffee, desto höher der Effekt. Das hat kein Ende. Die Forschenden raten aber natürlich davon ab, mehr als 5 Tassen am Tag zu trinken. Klar, zu wenig Schlaf ist wiederum schlecht für den Körper, ne?

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1: König der Löwen, Die Schöne und das Biest oder zuletzt Lilo und Stitch. Seit gut 10 Jahren legt Disney so gut wie jeden seiner Animations- und hier so Zeichentrickklassiker neu auf als Live-Action-Movie. Und das Recycling geht ganz munter weiter in die nächste Runde mit Vaiana, der diese Woche in unsere Kinos kommt. Filmexperte Jörg Albrecht.
2: Ja, Vaiana. Da werden sich viele denken, Moment mal, das Original ist doch gerade mal 10 Jahre alt. Mhm. Und jetzt schon ein Live-Action-Remake? Das klingt nicht nur so, als ob es komplett überflüssig wäre. Das ist es auch. Zumal die neuen Vaiana fast nichts vom Original unterscheidet. Trotz der menschlichen Darsteller sieht er außerdem ebenfalls aus wie ein Animationsfilm aus dem Computer.
3: Weißt du jetzt, wer du bist?
4: Dann sind die Geschichten wahr.
3: Die Geschichte fängt gerade erst an.
1: Falls jemand diese Geschichte vielleicht doch nicht kennen sollte, Jörg, klär uns mal kurz auf, wovon handelt denn Vaiana?
2: Also im Mittelpunkt steht die 16-jährige Vaiana. Das ist die furchtlose Tochter des Chiefs vom Volk der Motunui in der Südsee. Als das dann in Not gerät, sticht Vaiana in See, um den Halbgott Maui zu finden, der an dieser Notlage nicht so ganz unschuldig ist.
4: Maui, Halbgott des Windes und des Meeres.
5: Held der Seefahrer. Es heißt korrekt Maui. Formwandler, Halbgott des Windes und des Meeres, Held der Seefahrer.
2: Dwayne Johnson hat Maui ja schon im Original die Stimme geliehen. Und er spielt ihn jetzt auch in der Realverfilmung mit Langhaar-Perücke.
4: Seht euch nur seine wilden Locken an.
5: Ja, ich hab wirklich Schönes Haar.
2: Für einen Gag sind seine Locken zwar gut, aber eigentlich sieht Dwayne Johnson extrem dämlich damit aus. Auch da wollten die Macher dem ursprünglichen Vaiana treu bleiben. Und ich hab's ja auch schon gesagt, das Remake ist eine 1:1-Kopie, die wirklich niemand braucht.
1: Ich liebe es, wenn Jörg Albrecht Filme fertig macht. Wir müssen noch mal ganz kurz, Jörg, über den Filmtitel sprechen. Der ist ja im Original gar nicht Vaiana, sondern Moana.
2: Tja, Vaiana heißt er bei uns in Deutschland, weil es Markenrechte einer Kosmetikfirma am Namen Moana gibt. Das ist die nicht so spektakuläre Erklärung für die Titeländerung. Die bei weitem interessantere, die hat mit einer Frau zu tun, nämlich dem italienischen Pornostar Moana Pozzi. Die Legende geht, dass Disney verhindern wollte, dass Kids, die nach ihrer Prinzessin Moana googeln, auf eben diese Moana Pozzi stoßen. Und hey, ich habe nicht gesagt, ihr sollt jetzt googeln.
1: Niemals, niemals. Nur 10 Jahre nach dem Animationsfilm Vaiana bringt Disney das Ganze jetzt nochmal als Live-Action-Movie in die Kinos. Die Infos hatte Filmexperte Jörg Albrecht.
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1: Ich bin David Riemer. Der Bundestag entscheidet heute über das umstrittene Sparpaket der schwarz-roten Koalition für stabile Krankenkassenbeiträge. Geplant ist, die gesetzlichen Krankenkassen ab nächsten Jahr von stark steigenden Ausgaben zu entlasten und neue Beitragserhöhungen zu verhindern. Vorgesehen sind Ausgabenbremsen bei Praxen, Kliniken, Apotheken und der Pharmabranche. Außerdem sind höhere Zuzahlungen für Medikamente geplant. Deutschland soll in den kommenden Jahren zahlreiche neue Gaskraftwerke bekommen. Der Bundestag hat den Plänen der schwarz-roten Koalition zugestimmt. Bis Ende 2031 sollen neue Kraftwerke entstehen, damit auch dann genug Strom da ist, wenn Wind und Sonne nicht genug Energie liefern.
2: Die neuen Kraftwerke sollen zunächst mit Erdgas laufen und später auf Wasserstoff umgestellt werden. Die Regierung sieht sie als Absicherung für den Kohleausstieg und den weiteren Ausbau der erneuerbaren Energien. Bezahlt wird das Ganze aber nicht nur vom Staat. Ab 2031 sollen auch Stromkunden eine neue Umlage finanzieren. Wie hoch die am Ende ausfällt, ist aktuell noch völlig offen. Die Opposition warnt deshalb vor hohen Kosten und einer stärkeren Abhängigkeit von Gas. Zoe Tassovali, Nachrichtenredaktion.
1: Bei Unfällen mit Elektrorollern gelten künftig strengere Regeln für deren Vermieter. Der Bundestag hat am späten Abend eine Gesetzesänderung verabschiedet, durch die die Geschädigten leichter an Schadensersatz kommen sollen.
3: Ein E-Roller kippt gegen ein Auto und beschädigt es. Wer zahlt? Ich stolpere über einen auf dem Gehweg liegenden E-Roller und verletze mich. Wer zahlt? Bis jetzt muss das Unfallopfer rausfinden, wer den E-Scooter zuletzt gefahren und abgestellt hat. Und er muss auch noch nachweisen, ob der Fahrer wirklich schuld ist am Unfall. Das ist in den allermeisten Fällen unmöglich und deshalb gilt jetzt, grundsätzlich haftet der Leihrolleranbieter für Schäden, die seine Roller verursachen. Und wenn der Fahrer doch rauszufinden ist, muss der zahlen, es sei denn, er kann seine Unschuld beweisen. Aus Berlin, Uli Rattinger.
1: Frankreich hat zum dritten Mal nacheinander das Halbfinale einer Fußball-WM erreicht. Der Titelfavorit setzte sich im Viertelfinale hochverdient mit 2:0 gegen Marokko durch. Mbappé traf nach einem verschossenen Elfmeter per Traumtor zur Führung. Ousmane Dembélé legte nach. Frankreich trifft nun auf den Sieger der Partie zwischen Spanien und Belgien.
4: Das Wetter.
5: Es wird und bleibt sommerlich, ohne 40 Grad, keine Angst. Heute trocken, viel Sonne und maximal 31 Grad. Am Wochenende gibt's so ziemlich das Gleiche nochmal. Morgen am Samstag mit 33, am Sonntag mit maximal 34 Grad.
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6: Zurzeit liegen uns keine Meldungen vor. Wir wünschen allen unterwegs gute Fahrt.
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7: Warte. Die reden Kölsch oder Platt? Hi, Sascha Fassbender hier und ein Forschungsteam hat im Mittelmeer was Verrücktes entdeckt, wie ich finde. Pottwale unterhalten sich in Dialekten, ja. Von Pottwalgruppe zu Pottwalgruppe unterscheidet sich halt eben die Sprache im Dialekt. Krass. Ich dachte, die reden alle Walisisch.
8: Doch, was soll das?
9: Was machst du da?
10: Vielleicht spricht er Buckelwalisch.
8: Bitte nicht Buckelwalisch.

0: Welcher? Welcher ist der Beste? Wir testen ja die besten Badeseen bei uns in NRW, damit ihr die besten Spots für heiße Tage hier kennt. Wohin ist eher was für die Familie? Wohin ist es eher was zum Entspannen? Wohin ist es eher was für sportliche Aktivitäten? Kollegin Kim Klages hat am Ternscher See in Selm vielleicht euer perfektes Badeseen-Match gefunden.
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1: Wo treffen wir uns?
3: Wir sind heute am Ternscher See in Selm.
1: Muss ich was bezahlen?
4: Also tatsächlich ist es so, dass wir fürs Parken 3 Euro nehmen, egal wie lange jemand bei uns ist. Erwachsene ab 15 zahlen 6 Euro und Kinder von 5 bis 15 zahlen 3 Euro.
1: Was können wir da machen?
3: Also man kann Aquaclimben gehen auf dem Klettergerüst oder Stand-Up-Paddeln auf dem See.
5: Schwimmen und sich erholen.
6: Ein Angelverein ist schräg gegenüber. Ja, und ansonsten kann man super joggen gehen und im Wald was machen.
1: Kann ich meine Kids mitbringen?
5: Also ich denke schon, ich habe Kinder. Meine Kinder sind jetzt groß, aber wenn ich das sehe, die haben hier einen Wasserpark, ne, einen Spielplatz.
3: Der See ist schon groß, aber trotzdem relativ übersichtlich. Also man hat einen relativ guten Blick auf Kinder. Und unten am See ist auch so ein Sprungbrett und das ist relativ nah am Rand. Also ich glaube, das ist schon gut für Kinder.
6: Und es gibt auch extra so einen kleinen Nichtschwimmerbereich, wo es halt nicht ganz so tief ist, wo Kinder halt auch gut schwimmen können. Das ist so mit Bojen so abgezäunt.
1: Treffen wir uns zum Essen oder nur für Drinks?
3: Wir treffen uns zu Essen und Drinks und Küchenchef Daniel weiß, was am besten geht.
7: Also Pommes natürlich, Currywurst Pommes, gar keine Frage. Fritten NRW geht bei uns auch gut. Das ist die mit Sour Cream, mit Tomatenwürfel und mit Guacamole. Frische Cocktails, Limoncello Spritz, Wildberry Lillet, Aperol und so weiter. Ein frisch gezapftes Weizen, helles, ein Radler direkt vom Fass oder auch ein Pilz natürlich. Ja, und dabei ein Blick auf den See. Ich würde sagen, besser geht's nicht, oder?
1: Können wir da chillen?
3: Kann man, wenn es nicht zu voll ist, perfekt. Ist es zu voll, ist es etwas lauter, aber ansonsten ist das echt toll hier.
5: Ja, ich denke mal, das ist eine Oase im Ruhrgebiet und das hat man selten. Und hier der Ternscher See, wenn man sich das anguckt, das ist eine kleine, eingeschworene Gemeinschaft.
1: Ist es ein Match?
3: Also ich würde sagen, schon ein Match. Im Sommer bin ich ja auch sehr oft mit Freunden, das ist schon cool hier.
8: Ein Match. Wir kommen regelmäßig hier hin, wir finden es immer toll.
3: Perfekt Match.
9: Ich sage immer perfekt. Was Besseres gibt's nicht.
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0: Das Wetter.
1: Es wird wieder sommerlich. Heute bekommen wir viel blauen Himmel, trocken mit höchstens 31 Grad. Samstag und Sonntag weiter kaum Wolken, weiter kein Regen. Morgen mit maximal 33, übermorgen 34 Grad.
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2: Zurzeit liegen uns keine Meldungen vor. Wir wünschen allen unterwegs gute Fahrt.
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1: Ist aber auch schwer. Streaming-Plattformen wie Netflix haben oft Schwierigkeiten mit der zweiten Staffel von Serien. Klar, Fortsetzungen sind auch manchmal schwierig. Der erste Film oder die erste Staffel ballert richtig und die Fortsetzung wird dem dann einfach nicht mehr gerecht. Zum Glück gibt's Sachen, wo eine Fortsetzung einfach nicht möglich ist, so wie Titanic zum Beispiel. Was? Titanic hat eine Fortsetzung? 2010 erschien? Was? Als Low-Budget-Trash-Film? Ja, kein Wunder. Ich lass nix kommen auf Jack und Rose.

0: Ja, so ein Typ wie Arthur Schröder, der muss ja irgendwie aus jeder Situation eine Geschichte machen. Ist ja am Ende des Tages auch sein Job. Aber es ist auch irgendwie so ein bisschen pathologisch, oder? Selbst wenn der sich nur im Restaurant einen Salat bestellt, kommt anschließend eine Nummer für die Bühne dabei raus oder wenigstens für seinen Podcast.
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3: Ja, nee, ist klar.
4: So, einmal das tote Schwein und ein großes Kölsch für den Herrn.
5: Ja, das habe ich genauso gehört. Vom Brauhaus in Köln. Als ein Kellner die Schweinshaxe serviert hat. Geil, oder? Einfach die Dinge beim Namen nennen. Aber manchmal ist es so komisch direkt, wenn man damit konfrontiert wird, dass sein Essen auch Mama und Papa hatte. Vor allem, wenn die Kellner ihre Sprüche machen, wenn der gemischte Salat serviert wird, heißt es dann gern mal, so, da haben wir den Salat. Oder zack, was Frisches vorneweg. Vor allem in gut bürgerlichen Restaurants fängt das ja schon bei der Speisekarte an. Die Seite mit dem Fleisch heißt dann Ut Pott und Pann. Und die Seite mit den Fischgerichten aus Neptuns Reich. Ja. Und ganz zum Schluss natürlich noch die Seite mit den Desserts. Was Süßes hinten dran. Ach, herrlich. Diese Speisekarten. Reine Poesie. Jetzt auch für du.
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1: Ich bin David Riemer. Der Weg für das neue Heizungsgesetz ist frei. Das Bundesverfassungsgericht hatte einen Eilantrag der Linken abgewiesen. Damit kann der Bundestag heute wie geplant über die Reform abstimmen. Die schwarz-rote Koalition will damit zentrale Regeln des bisherigen Heizungsgesetzes kippen.
2: Die Koalition will vor allem die umstrittene 65%-Regel kippen. Neue Heizungen sollen also nicht mehr zwingend überwiegend mit erneuerbaren Energien laufen. Stattdessen setzt die Regierung auf mehr Wahlfreiheit. Neue Gas- und Ölheizungen bleiben möglich. Sie müssen allerdings nach und nach mit einem steigenden Anteil klimaneutraler Brennstoffe betrieben werden. Umweltverbände halten das für einen Rückschritt beim Klimaschutz und warnen, dass neue Gasheizungen für Mieter am Ende teuer werden könnten. Soeta Sovali, Nachrichtenredaktion.
1: Damit Haushaltsgeräte und Smartphones künftig länger genutzt werden, bekommen Verbraucher in Deutschland ein Recht auf Reparatur. Nach dem Bundestagsbeschluss ist das heute Thema im Bundesrat.
3: Geräte müssen künftig schon so gebaut sein, dass man sie reparieren kann. Der Akku etwa darf also nicht fest verschweißt oder verklebt sein, sondern muss ausgetauscht werden können. Die Hersteller werden auch verpflichtet, Produkte während der üblichen Lebensdauer zu einem angemessenen Preis zu reparieren. Eine Waschmaschine zum Beispiel sollte schon 10 Jahre lang gut funktionieren. Wenn ein Kunde während der Garantiezeit auf ein kostenloses Ersatzgerät verzichtet und stattdessen das fehlerhafte gratis reparieren lässt, verlängert sich die Gewährleistungsfrist. So sollen die Verbraucherrechte gestärkt werden und die Berge an Elektroschrott schrumpfen. Ursula Winkler, Nachrichtenredaktion.
1: Eine breite Allianz von Wirtschaftsverbänden warnt die Bundesregierung eindringlich davor, Minijobs im Zuge der geplanten Sozial- und Rentenreformen faktisch abzuschaffen oder deutlich zu verteuern. In einem Brandbrief an die Bundesregierung fordern die Verbände den Erhalt der Minijobs in ihrer heutigen Form. Hintergrund sind Vorschläge einer Regierungskommission, Minijobs in die Rentenversicherung einzubeziehen und ihren Sonderstatus abzuschaffen. Frankreich steht als erster Halbfinalist bei der Fußball-WM fest. Der Topfavorit setzte sich souverän mit 2:0 gegen Marokko durch. Die Treffer erzielten die Superstars Kylian Mbappé durch ein Traumtor und Ousmane Dembélé. Mbappé hatte zuvor einen Elfmeter verschossen. Frankreich trifft nun auf den Sieger der Partie zwischen Spanien und Belgien und kann weiter auf den dritten WM-Titel hoffen.
4: Das Wetter.
5: Der Sommer ist zurück. Heute bekommen wir viel Sonne, kaum Wolken und bis zu 31 Grad. Am Wochenende weiter viel, viel Sonne, viel blauer Himmel. Morgen am Samstag mit 33 Grad, Sonntag bis zu 34 Grad.
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6: Zurzeit liegen uns keine Meldungen vor. Wir wünschen allen unterwegs gute Fahrt.
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5: Mit Sascha Fassbender und Grüße gehen raus an alle, die wie ich da rumstehen mit einem Kaffee in der Hand. Studien zeigen nämlich jetzt, Kaffee hilft gegen vieles, ne? Aber eben auch jetzt ganz aktuell gegen Lebererkrankungen, prophylaktisch. Das Kuriose, je mehr Kaffee, desto höher der Effekt. Das hat kein Ende. Die Forschenden raten aber natürlich davon ab, mehr als 5 Tassen am Tag zu trinken. Klar, zu wenig Schlaf ist wiederum schlecht für den Körper, ne?

0: Ein ganz, ganz früher Freitagmorgen, Leute. Aber wir können schon mal so ein bisschen ans Wochenende denken.
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0: Und Laura Potting ist da und ganz, ganz viele starten jetzt endlich in die Ferien heute.
2: Ja, nur leider nicht wir. Schade. Aber in Berlin, Brandenburg und Hamburg starten heute die Sommerferien. Für uns in NRW dauert es noch ein bisschen. Hier geht es erst am 20. Juli los. Und in Berlin steht jetzt auch die parlamentarische Sommerpause an.
0: Endlich.
2: Bedeutet, Bundestag und Bundesrat schließen, die Politiker machen Urlaub. Vorher wollen sie heute aber natürlich noch einiges auf den Weg bringen. Unter anderem stimmt der Bundestag heute über die geplante Reform der gesetzlichen Krankenversicherung ab. Die Bundesregierung plant wegen der massiven Finanzprobleme, wir haben ja darüber berichtet, bei der gesetzlichen Krankenversicherung unter anderem Einschnitte bei den Leistungen und zusätzliche Kosten für Versicherte.
0: So sieht's aus. Und dann wälzen wir uns noch in den Schlamm.
2: Oh ja! Zugegeben nicht wir, aber mehr als 2000 Leute. Und zwar bei den Matschfußball-Weltmeisterschaften in Finnland. Mm. Das Spielfeld, ein Sumpf. Und alle dürfen mitmachen. Sprich Unternehmen, Freundesgruppen, Sportvereine.
0: Laura, nächstes Jahr melden wir uns da auch an?
2: Ja! Also ich kann nicht Fußball spielen.
0: Das
2: aber,
0: musst du, glaube ich, da
2: ich bin,
0: auch nicht.
2: Ja, das Ding ist, ich bin auch sehr oft in Irland und da regnet es ja dauernd. Und das bedeutet, mit matschigem Boden kenne ich mich hervorragend aus.
0: Oh.
2: Und außerdem sehe ich sehr lustig aus, wenn ich hinfalle.
0: Dann ist das ein Deal.
1: Yay. 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
4: Innehalten, verweilen und neue Energie tanken, das kann man an den sogenannten Kraftorten in der Ferienregion Hallwattens in Österreich. 14 dieser besonderen Plätze gibt es mittlerweile, darunter beispielsweise der Zirbenweg am Glungetzer, die Walderalm im Karwendelgebirge oder die Marienbasilika in Absam. Sowohl Wanderer als auch Spaziergänger kommen in den Tiroler Alpen mit den wildromantischen Bergtälern und bekannten Gipfeln auf ihre Kosten. Genauso wie Rad- und Mountainbike-Fans und alle, die gutes Essen und Gastlichkeit lieben. Denn auch kulinarisch hat Hallwattens einiges zu bieten. Alle Infos zu den Kraftorten, den besten Freizeit- und Ausflugstipps und Unterkünften in der Region gibt's unter hall-wattens.at.
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0: sichere Fahrt.
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2: Warte, warte, warte. Die reden Kölsch oder Platt? Hi, Sascha Fassbender hier und ein Forschungsteam hat im Mittelmeer was Verrücktes entdeckt, wie ich finde. Pottwale unterhalten sich in Dialekten. Ja, von Pottwalgruppe zu Pottwalgruppe unterscheidet sich halt eben die Sprache im Dialekt. Krass. Ich dachte, die reden alle Walisisch.
3: Doch, was soll das?
4: Was machst du da?
5: Vielleicht spricht er Buckelwalisch.
3: Bitte nicht Buckelwalisch.
5: Wow.

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0: sind die 90er für euren ganz, ganz frühen Freitagmorgen. Einen schönen guten Morgen euch. Einfach mal eine Frage. Wie geht eigentlich beten? Ist so ein Stoßgebet auf dem Parkplatz oder vor der Prüfung schon ein Gebet? Ist Gott ein Wunscherfüller? Reinhard Elsel von der Evangelischen Kirche hat mit dem Gebetsexperten Rüdiger Maschwitz darüber gesprochen, wie beten gehen kann und wie nicht.
1: Augenblick mal. Ich spüre zu Gott hin, das ist für mich Beten.
2: Kurz und bündig beschreibt Rüdiger Maschwitz das Geheimnis des Gebets. Und wie geht Beten? Wie macht man das?
1: Setzt euch schweigend hin. Geht in die Stille, sie schafft einen Raum. Das hat Jesus auch gemacht.
2: Dabei unterscheidet Maschwitz zwischen unseren ich-bezogenen Wünschen und der vertrauensvollen Begegnung mit Gott.
1: Wenn ich im Beten bitte, dann halte ich mich Gott hin. Ich erwarte nicht, dass Gott das, was Menschen eigentlich tun müssten, in Ordnung bringt, sondern es ist eine Übung des Anvertrauens. Ich vertraue Gott und kann alles, was mich bewegt, Gott mitteilen.
2: So kann ich mit Gott auch über persönliche Zukunftsfragen sprechen, zum Beispiel, welcher Beruf ist für mich der richtige?
1: Wenn ich sage, Gott, unterstütze mich, hilf mir, schenk mir die Weisheit, schenk mir die Klarheit, schenk mir den Blick, einen guten Beruf zu finden, dann halte ich das für ein Gebet, das ich teilen könnte. Würde ich aber sagen, lieber Gott, du besorgst mir jetzt bitte einen Beruf, dann ist das wiederum ein Wunsch, aber doch für mich kein Gebet.
2: Denn Gott, unser Schöpfer, ist ja nicht einfach ein Wunscherfüller, auch nicht in Fragen der Gesundheit.
1: Manchmal bleib ich krank, aber ich kann in Gott aufgehoben sein, Vertrauen einüben, mich getragen fühlen in der Situation, in der ich bin.
2: Gute eigene Erfahrungen mit dem Gebet wünscht euch Reinhard Elsel von der Evangelischen Kirche für Augenblick mal.
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1: Mit Marc Weiß. Schönen guten Morgen. Im Bundestag geht es heute um gleich zwei große Themen, die fast alle von uns in irgendeiner Form betreffen. Da ist zum einen die Gesundheitsreform und zum anderen das neue Heizungsgesetz. Danny Hoppe aus dem News-Team. Gucken wir zuerst auf die Gesundheitsreform. Die Opposition wollte die Abstimmung für heute eigentlich noch verhindern.
2: Ja, es gab Eilanträge beim Bundesverfassungsgericht, die Abstimmung wegen vieler kurzfristiger Änderungen noch zu verschieben. Das war gestern aber abgelehnt worden. Und deshalb wird heute über das umstrittene Sparpaket, mit dem die gesetzlichen Krankenkassen um Milliarden entlastet werden sollen, abgestimmt. Geplant sind Einsparungen bei Praxen, Kliniken, Apotheken und im Pharmabereich. Gleichzeitig kommen aber auch auf uns höhere Zuzahlungen auf Medikamente zu. Dazu soll es Einschränkungen bei der kostenlosen Mitversicherung von Ehepartnern geben. Auch der Anspruch aufs Hautkrebs-Screening kommt auf den Prüfstand und auch homöopathische Mittel sollen nicht mehr von der gesetzlichen Krankenkasse bezahlt werden.
1: Anderes Aufregerthema, über das abgestimmt wird heute, ist das neue Heizungsgesetz. Auch diese Abstimmung sollte gestoppt werden, das hat aber auch nicht geklappt.
2: Nein, hier war die Linke vor dem Bundesverfassungsgericht gescheitert. Auch hier kann also abgestimmt werden. Die schwarz-rote Koalition will Kernpunkte von dem kippen, was die frühere Ampelregierung beschlossen hatte. Technologieoffenheit statt Heizungszwänge. So hat Wirtschaftsministerin Reiche das zusammengefasst. Konkret heißt das, es sollen auch in Zukunft neue Gas- und Ölheizungen eingebaut werden können, wenn sie schrittweise einen zunehmenden Anteil CO2-neutraler Brennstoffe nutzen, wie Biomethan. Kritiker schlagen die Hände über dem Kopf zusammen und warnen vor Rückschritten beim Klimaschutz und einer Kostenfalle für Mieter.
1: Infos von Danny Hoppe aus dem News-Team. Vielen Dank. Und jetzt weitere Themen in der Zusammenfassung. Überschuldete Städte und Gemeinden bekommen in den kommenden Jahren mehr Geld. Der Bundestag hat am späten Abend das Länder- und Kommunalentlastungsgesetz beschlossen. Es sieht bis 2029 rund 1 Milliarde Euro jährlich für Länder und Kommunen vor. Die Ständige Impfkommission hat ihre Empfehlung für die jährliche Corona-Impfung für ältere Menschen geändert. Gesunde ältere Menschen erst ab 75 sollten sich zum Ende des Sommers impfen lassen, heißt es jetzt von der STIKO. Bisher wurde die Auffrischungsimpfung schon ab 60 empfohlen. Frankreich steht zum dritten Mal hintereinander im Halbfinale einer Fußball-WM. Gegen Marokko gab es am Abend ein klares 2:0. Die Tore schossen Mbappé und Dembélé. Dabei hätte Mbappé sogar zweimal treffen können. In der 60. vergab er einen Elfmeter. Frankreich trifft im Halbfinale jetzt auf den Sieger des Duells zwischen Spanien und Belgien. Und dieses Spiel ist heute Abend. Anpfiff ist um 21 Uhr. Und das waren die Nachrichten mit Marc Weiß.
3: Und jetzt das Wichtigste aus Herne und Wanne-Eickel mit Christine Thomas. Die mehrjährige und 7 Millionen teure Modernisierung der Michael-Grundschule ist abgeschlossen. Unter anderem können dort jetzt mit 400 Kindern doppelt so viele Schülerinnen und Schüler aufgenommen werden als vorher. Nachdem die Stadt in der vergangenen Woche bereits einige Maßnahmen an Sportplätzen angekündigt hatte, wurden jetzt nochmal zwei weitere Maßnahmen nachgeschoben. Die Anlage an der Wiesenstraße soll ein neues Kunstrasen-Kleinspielfeld bekommen. Im Sportpark Eickel soll die Bewässerungsanlage ausgetauscht werden. In der Herz-Jesu-Kirche an der Alten Höfener Straße gibt es morgen ein besonderes Konzert zugunsten des ambulanten Hospizdienstes und des Frauenhauses. Um 18 Uhr tritt dort das Landespolizeiorchester auf. Die nächsten Radio-Herne-Nachrichten gleich um 6:30.
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5: So, und jetzt kommt der Sommer wieder richtig zurück. Ne? Heute scheint den ganzen Tag die Sonne und im Laufe des Nachmittags erreichen wir 30 Grad. Auch morgen und am Sonntag viel blauer Himmel und Sonnenschein mit bis zu 32 Grad. Die gute Nachricht dabei, in den Nächten bleibt es noch relativ kühl, weil es kühlt sich noch bis auf 17 Grad ab.
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5: 6:03 an diesem Freitagmorgen sind die Straßen im Ruhrgebiet noch frei, allen unterwegs gute und sichere Fahrt.
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5: Ich wünsche euch einen schönen Freitagmorgen.

0: Klingon um gleich 10 Minuten nach 6 am Freitagmorgen mit Jubel. Ja, Jubel. Jubel ist das richtige Stichwort, denn das Wochenende steht vor der Tür und es ist wieder schwer, sich zu entscheiden, was man machen soll. Ne? Auf der einen Seite lädt das Wetter ja wahrscheinlich zu einem Besuch im Freibad ein. Auf der anderen Seite gibt es aber auch genügend andere Möglichkeiten. Fangen wir direkt mal mit dem heutigen Abend an. Zoe Koslowski aus der Redaktion. Wo sollte man heute Abend auf jeden Fall hin?
1: Ja, nach Eickel würde ich mal sagen. Die Brennerei Eiker und Kallen lädt zu ihrer bei ganz vielen Menschen äußerst beliebten Veranstaltung Lecker in Eickel. Der Eiklermarkt wird auf jeden Fall wieder voller Stände mit allen möglichen Leckereien sein, auch mit flüssigen Leckereien natürlich. Um 17 Uhr geht's da los und um 22 Uhr ist Schluss. Ja, und morgen am Samstag, da geht die Party dann in Herne direkt weiter. Der Robert-Brauner-Platz, der wird nach über 2 Jahren Umbauzeit endlich wieder eröffnet. Es gibt ein großes Straßenfest von 11 bis 18 Uhr mit viel Programm für die ganze Familie, Live-Musik, eine Menge Sachen für die Kinder. Also schaut euch einfach den komplett umgestalteten Platz einfach mal selbst an. Das lohnt sich.
0: Jo, ich liebe ja so den Freitag und den Samstag. Ne? Der Sonntag ist für mich eher so ein bisschen so ein, ich weiß nicht, komischer Tag irgendwie. Muss ich mich denn diesen Sonntag langweilen?
1: Nee, natürlich nicht. Das Familienfest am Ententeich in Herne Süd, das steht mal wieder an. Das hat sich ja in den letzten Jahren als fester Bestandteil da etabliert. Es gibt ganz viele Mitmachangebote für kleine und große Menschen. Auch da gibt es Live-Musik und die passende Verpflegung. Also beste Voraussetzung, um einen schönen Sommertag zu verbringen. Um 11 Uhr geht's da los. Treffpunkt ist wie immer der Ententeich am Birkenweg.
0: Ja, es ist halt Sommer und da gibt es wirklich an jedem Wochenende in unserer Stadt einiges zu erleben. Zoe Koslowski hatte die Tipps für uns. Danke dir.

Radio Herne am Freitagmorgen, ja, auch wenn Deutschland sehr früh bei dieser Fußball-Weltmeisterschaft ausgeschieden ist, ne, sein Panini-Album, das will man natürlich voll bekommen, ne, hat ja bis jetzt auch eine Menge Geld gekostet, aber vielen fehlen da noch einige Panini-Bildchen und deswegen wird momentan überall ganz kräftig getauscht. Heute auch ab 15 Uhr in der Bibliothek im Kulturzentrum könnt ihr alle gerne hinkommen, ob klein, ob groß, und da fleißig eure Panini-Bildchen tauschen. Wenn das heute nicht klappt, nächste Woche Dienstag gibt's nochmal so eine Aktion, ebenfalls wieder drüben in der Bibliothek im Kulturzentrum und in der Bibliothek in Wanne-Eickel. Wäre doch gelacht, wenn ihr eure Panini-Alben nicht voll bekommt. Ich bin Achim Freikstadt, wünsche euch einen schönen guten Morgen.

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0: Ja, wir tanzen die ganze Nacht durch. Miles Smith, Nice to Meet You. Im besten Mix, es ist jetzt 6:30.
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2: Mit Christine Thomas, guten Morgen. Nachdem das Bundesverfassungsgericht Eilanträge aus der Opposition abgewiesen hat, stimmt der Bundestag heute wie geplant über das Gesundheitssparpaket der schwarz-roten Koalition ab. Die Reform soll die gesetzlichen Krankenkassen finanziell entlasten und weitere Beitragserhöhungen verhindern. Frankreich hat zum dritten Mal nacheinander das Halbfinale einer Fußball-WM erreicht. Der Titelfavorit setzte sich im Viertelfinale mit 2:0 gegen Marokko durch. Mehr Platz, neue Gebäude und ein moderner Außenbereich. Der mehrjährige Umbau der Michaelschule in Herne ist jetzt feierlich abgeschlossen worden. Im Stadtteil Bickern sei eine regelrechte Oase entstanden, sagt Schuldezernent Andreas Merkendorf.
3: Hier wird die komplette Schule im Bestand neu entwickelt, innen drin umgebaut. Es wurden Anbauten gemacht. Das sind jetzt moderne Schulumgebungen. Das ist eine offene Bauweise, eine offene Sichtweise. Sichtachsen für die Kinder und für die Lehrerinnen und Lehrer. Ein komplett neuer OGS-Bereich mit einem fantastischen Schulgarten auch.
2: Platz sei jetzt für doppelt so viele Kinder als vorher, nämlich rund 400 Schülerinnen und Schüler. Seit 2022 hat die Stadt rund 7 Millionen Euro in die Modernisierung investiert. Entstanden sind unter anderem 12 Unterrichts- und Betreuungsräume, ein Gebäude für die OGS mit Speiseraum sowie ein grüner Außenbereich mit Insektenhotel und Kräuterbeeten. Die Stadt hat noch 2 kurzfristige Baumaßnahmen für Sportplätze angekündigt. An der Wiesenstraße soll ein neuer Kunstrasen-Kleinspielfeldplatz entstehen, weil der SV Holsterhausen im Jugendbereich so stark gewachsen sei. Außerdem werden im Stadion Eickel die Bewässerungsanlage ausgetauscht und ein normgerechter Aufbau für Naturrasen geschaffen. Letzte Woche ging es bereits um die Aufgabe oder Modernisierung einiger anderer Anlagen in unserer Stadt. Der Sportausschuss hatte dazu einen Plan verabschiedet. Wann davon Maßnahmen umgesetzt werden können, könne laut Stadt noch nicht konkret gesagt werden. Das hänge von der Haushaltslage ab. Das Landes

0: sollen der ambulante Hospizdienst und das Frauenhaus unterstützt werden. Das Konzert ist morgen um 18 Uhr in der Herne-Jesu-Kirche an der Herz-Jesu-Kirche an der Alten Höfner Straße. Dabei spielt das Orchester Stücke aus den unterschiedlichsten Genres. Tickets gibt es für 15 Euro im Vorverkauf, im Ticketshop des Stadtmarketings, im Literaturhaus und im Fahrbüro. Und das waren die Radio Herne Nachrichten mit Christine Thomas.
1: Das Wetter. Heute scheint den ganzen Tag über die Sonne und im Laufe des Nachmittags erreichen wir dann bis zu 30 Grad. Auch morgen und am Sonntag viel blauer Himmel und Sonnenschein mit bis zu 32 Grad. In den Nächten kühlt es noch bis auf 17 Grad runter.
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1: 3 Minuten nach 6:30, die Straßen im Ruhrgebiet sind noch frei. Gute Fahrt.
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1: Ich wünsche euch einen schönen guten Morgen.
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0: Udo Lindenberg und Apache 207 Komet.
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0: Ja, in manchen Bundesländern laufen die Sommerferien ja schon. In Berlin, Brandenburg und Hamburg, da geht's heute los. Bei uns in NRW müssen wir uns noch ein bisschen gedulden. Da ist es dann nächste Woche Freitag soweit. Das bedeutet aber auf jeden Fall, da ist noch so wahnsinnig viel zu erledigen und fertig zu kriegen, bis es in den Urlaub geht, oder?
2: Vom Urlaub, alles ein bisschen fertig packen. Ja, und dann so in Richtung Urlaub starten mit den Kids.
3: Dadurch, dass ich Lehrerin bin, habe ich schon alles abgehakt, habe die Zeugnisse fertig.
4: Man will immer alles schaffen und ist dann von der Zeit schon kaputt.
5: Die Steuererklärung muss ich auch auf jeden Fall noch final geklärt haben, sodass ich dann meine Rechnungen bezahlen kann.
6: Boah, nicht mehr allzu viel. Ich habe jetzt noch ein großes Projekt. Das ist dann jetzt aber nächste Woche durch und dann geht's auch los.
7: Oh, richtig viel. Ich habe ganz viele Deadlines noch auf der Arbeit. Bis 4.8. bin ich durchgeplant.
8: Gerade muss ich noch meinen Schrank ausmisten.
0: Schrank ausmisten bei 30 Grad? Also ich dachte, das macht man im Frühjahr oder einfach nie.
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Radio 2 am Freitagmorgen. Wir haben euch ja gerade vor einer halben Stunde schon mal so erzählt, ne, was an diesem Wochenende los ist so bei uns in der Stadt. Gibt ja wieder eine ganze Menge Veranstaltungen. Heute geht's ja schon los mit Lecker in Eickel. Und am Sonntag ist Sports Day im Giesenbergpark. Was euch da erwartet, hört ihr gleich um 10 nach 7 hier bei mir. Ich bin Achim Preikschat und einen schönen guten Morgen wünsche ich.

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1: Mit Marc Weiß. Schönen guten Morgen. In Berlin stehen kurz vor der Sommerpause heute noch einige wichtige Entscheidungen an. Der Bundestag entscheidet unter anderem, ob die Bundespolizei mehr Befugnisse bekommt. Und es entscheidet sich, ob das alte Heizungsgesetz der Ampelkoalition gekippt und durch das neue Gebäudemodernisierungsgesetz ersetzt werden soll. Mehr zu den Entscheidungen in Berlin heute von Christian Böder aus dem News-Team.
2: Jede neu eingebaute Heizungsanlage soll mit mindestens 65% erneuerbaren Energien betrieben werden. Das ist der Kernpunkt des geltenden Gesetzes und der soll nun wegfallen. Die neue Regelung soll Haus- und Wohnungseigentümern wieder mehr Optionen geben. Neben etwa Wärmepumpen oder Biomasseheizungen sollen auch wieder Gas- und Ölheizungen eingebaut werden. Allerdings müssen die ab 2029 CO2-neutrale Brennstoffe nutzen, wobei der Anteil über Jahre schrittweise auf bis zu 60% steigen soll. Außerdem will der Bundestag über die Reform der gesetzlichen Krankenversicherung entscheiden. Unter anderem soll die kostenlose Mitversicherung von Ehepartnern eingeschränkt und die Zuzahlung für Medikamente erhöht werden. Die Bundesregierung will mit den Einsparungen eine milliardenschwere Finanzierungslücke bei der gesetzlichen Krankenversicherung stopfen. Beide Gesetze sollen dann heute auch noch durch den Bundesrat. Der hat ebenfalls viel auf der Tagesordnung stehen. Die Länderkammer stimmt unter anderem auch über das Recht auf Reparatur und das Gesetz gegen missbräuchliche Vaterschaftsanerkennung ab.
1: Infos von Christian Böder. Vielen Dank. Jetzt die weiteren Themen in der Zusammenfassung. Bei einem schweren Waldbrand im südspanischen Andalusien sind mindestens 12 Menschen gestorben. Ursache des Brandes war möglicherweise eine abgerissene Stromleitung, die in die völlig ausgetrocknete Vegetation fiel. Die ganze Nacht lang kämpften rund 150 Feuerwehrleute gegen die Flammen. Der Bundesverband der deutschen Industrie warnt vor den Landtagswahlen vor der AfD. Eine Regierungsbeteiligung der Rechtspopulisten wäre fatal, sagt BDI-Chefin Gönner dem RND. Die AfD habe keine Antwort auf die zentralen wirtschaftlichen Fragen. Der Kurs würde Investitionen erschweren und den Standort Deutschland schwächen, so Gönner. Überschuldete Städte und Gemeinden bekommen in den nächsten Jahren mehr Geld. Der Bundestag hat am Abend das Länder- und Kommunalentlastungsgesetz beschlossen. Es sieht bis 2029 rund 1 Milliarde Euro pro Jahr für Länder und Kommunen vor. Frankreich steht zum dritten Mal hintereinander im Halbfinale einer Fußball-WM. Gegen Marokko gab es am Abend ein klares 2:0. Die Tore schossen Mbappé und Dembélé. Dabei hätte Mbappé sogar zweimal treffen können. Er vergab in der 60. einen Elfer. Frankreich trifft dann im Halbfinale auf den Sieger des Duells zwischen Spanien und Belgien. Und dieses Spiel ist heute Abend. Und das waren die Nachrichten mit Marc Weiß.
3: Und jetzt das Wichtigste aus Herne und Wanne-Eickel mit Christine Thomas. Versuchter Mord, versuchte besonders schwere Vergewaltigung und gefährliche Körperverletzung. Vor dem Bochumer Landgericht muss sich von heute an ein 22-jähriger alter Mann unter anderem wegen versuchten Mordes verantworten. Passend zur Fußball-WM lädt die Stadtbibliothek Herne zu einer kostenlosen Sammelkartentauschbörse ein. Hier können Fußballbegeisterte aller Altersgruppen ihre doppelten Sticker und Karten austauschen. In Herne-Mitte geht das heute von 15 bis 17 Uhr. Am Sonntag ist Sports Day im Herner Giesenbergpark. Vertreter von 22 Herner Sportvereinen stellen wieder ihren Sport und ihren Verein vor. Außerdem gibt es Aktionen und Vorführungen. Die nächsten Radio Hernen Nachrichten gleich um 7:30.
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5: Ja, die Sonne ist heute den ganzen Tag über gut dabei und treibt das Thermometer im Laufe des Tages bis auf 30 Grad. Auch morgen und am Sonntag blauer Himmel und Sonnenschein mit bis zu 32 Grad. Die Nächte bleiben noch verhältnismäßig kühl, denn es kühlt bis auf 17 Grad runter.
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5: Um 7:04 ist noch alles frei im Ruhrgebiet. Allen unterwegs gute und sichere Fahrt.
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5: Ich wünsche euch einen guten Start in den Freitag. Schönen guten Morgen.

0: Don Henley ist das um 7:11 hier am Freitagmorgen bei uns auf Radio Herne, The Voice of Summer. Und es hat ja inzwischen Tradition, ne? Am letzten Sonntag vor den Sommerferien ist immer der Herner Sports Day. An diesem Wochenende ist es wieder soweit. Der Stadtsportbund Herne hat wieder über 20 Vereine eingeladen, um sich auf der Wiese und den Wegen des Giesenbergparks zu präsentieren. Das meiste passiert auf der Wiese vor dem Veranstaltungszentrum und nicht wie in den vergangenen Jahren überall verteilt, sagt Peter Achilles vom Stadtsportbund Herne.
1: Die Vereine stehen dadurch ein bisschen mehr im Schatten. Auf der großen Wiese ist ja fast kein Schatten. Da habe ich nur die große Fläche, 20 mal 20 Meter, auf der die Vereine auftreten. Die zeigen, was sie so in ihrer Vereinsarbeit oder im Training machen. Das zeigen sie öffentlich, ob das die Cheerleader sind oder ob das Gymnastik und Tanz ist oder die Kükengarde mit Pippi Langstrumpf.
0: Alle anderen verteilen sich. Besonders freut sich Peter Achilles, dass die Leute mit den roten Fahrzeugen und den blauen Uniformen wieder dabei sind.
1: Wir haben unter anderem auch wieder mal in Kooperation die Berufsfeuerwehr dabei. Auch die Freiwillige Feuerwehr ist mit einem Teil dabei. Die kommen zum einen auch mit dem Leiterwagen und zum anderen machen man auch eine Berufseingangsprüfung vereinfacht. Also wer sich für den Beruf des Feuerwehrmanns interessiert, für Aufstiegsmöglichkeiten und Chancen bei der Feuerwehr, ist da an der richtigen Stelle. Er kann sich da über den Beruf informieren, kann auch mal eine vereinfachte Berufseingangsprüfung ablegen.
0: Ja, und dann könnt ihr auch direkt mal fragen, wo man die Bewerbung loswerden kann. Auch der Herner Sporttaucherverein ist wieder dabei und baut sein großes Becken auf, damit ihr mal mit Taucherausrüstung unter Wasser gehen könnt. Auf der Aktionsfläche zeigen viele Vereine ihr Können und für Essen und Trinken, da ist natürlich auch gesorgt. Der Herner Sports Day im Giesenbergpark am Sonntag von 11 bis 17 Uhr.

Harry Styles am Freitagmorgen hier bei uns auf Radio Herne mit Watermelon Sugar um 18 Minuten nach 7. Ja, und bevor ihr jetzt gleich in die Schule stürmt, vielleicht interessiert euch ja der folgende Hinweis. Ne? Viele haben ja so ein Panini-Album zu Hause zur Fußball-Weltmeisterschaft und kleben da fleißig Bildchen ein. Natürlich nicht nur Schülerinnen und Schüler, sondern auch Ältere, ne, von uns, die sammeln das ja auch. Und es ist total ärgerlich, ne, wenn das Album fast voll ist und da fehlen noch Bilder und man hat ganz, ganz viele doppelt und weiß überhaupt gar nicht, wohin damit. Kostet ja auch alles Geld. Ihr könnt tauschen, kein Thema. Heute von 15 bis 17 Uhr in der Stadtbibliothek Herne Mitte im Kulturzentrum. Da könnt ihr dann einfach eure doppelten Bilder mitbringen und vielleicht findet ihr ja die eine oder den anderen, der euch aushelfen kann mit Bildern, die euch fehlen. Also Fußball-Sticker-Sammelaktion heute von 15 bis 17 Uhr in der Stadtbibliothek Herne Mitte im Kulturzentrum. Wäre doch gelacht, wenn ihr euer Album nicht voll bekommt. Ich bin Achim Freikscher und wünsche euch einen guten Start in den Freitag. Schönen guten Morgen.

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0: hat er ja wirklich überrascht letztes Jahr, ne? Wiz the MC, ne? Schon coole Stimme, Show Me Love. Das war die Nummer, mit der er richtig groß rauskam im letzten Jahr. Und ja, in diesem Jahr geht's mit ihm lustig weiter. Bei uns geht's auch mit den Nachrichten. Es ist 7:30.
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2: Mit Christine Thomas, guten Morgen. Der Weg für das neue Heizungsgesetz ist frei. Das Bundesverfassungsgericht hatte einen Eilantrag der Linken abgewiesen. Damit kann der Bundestag heute wie geplant über die Reform abstimmen. Bei Unfällen mit Elektrorollern gelten künftig strengere Regeln für deren Vermieter. Der Bundestag hat am späten Abend eine Gesetzesänderung verabschiedet, durch die die Geschädigten leichter an Schadenersatz kommen soll. Die Michaelschule in Bickern ist gestern nach jahrelangem Umbau feierlich eröffnet worden. Seit 2022 wurden über 7 Millionen Euro in die Modernisierung der Grundschule investiert. Entstanden sind unter anderem ein neuer Erweiterungsbau mit 12 Unterrichts- und Betreuungsräumen, ein Gebäude für die OGS mit Speiseraum sowie ein neu gestalteter begrünter Außenbereich mit Insektenhotel und Kräuterbeeten. Platz ist außerdem für um die 200 Kinder mehr. Laut Stadt sei das Projekt eine wichtige Investition in die Zukunft der jungen Hernerinnen und Herner. Der Stadtsportbund Herne lädt am Sonntag wieder zu seinem traditionellen Sports Day in den Giesenbergpark ein. Vertreter von insgesamt 22 Sportvereinen stellen ihren Sport und den Verein vor. Auf einer Aktionsfläche gibt es Vorführungen, außerdem gibt es Attraktionen und Mitmachangebote für die ganze Familie, sagt Peter Achilles vom Stadtsportbund Herne.
3: Auch das Beachvolleyballturnier gibt es, es gibt auch das Cornhole, es gibt auch wieder die Boule, kann man auch schnuppern, wird auch angeboten. Es ist im Prinzip alles da, was die Herner Vereine anbieten können.
2: Außerdem ist die Herner Feuerwehr dabei. Am Leiterwagen bekommt man die Möglichkeit, einmal dort hochzuklettern. Außerdem können Interessierte eine Berufseingangsprüfung ablegen, um zu testen, ob man für diesen Beruf geeignet ist. Der Herner Sports Day im Giesenbergpark läuft am Sonntag von 11 bis 17 Uhr. Die Stadt hat noch 2 kurzfristige Baumaßnahmen für Sportplätze angekündigt. An der Wiesenstraße soll ein neues Kunstrasen-Kleinspielfeld entstehen, weil der SV Holsterhausen im Jugendbereich so stark gewachsen sei. Außerdem werden im Stadion Eickel die Bewässerungsanlage ausgetauscht und ein normgerechter Aufbau für gewachsen sei. Außerdem werden im Stadion Eickel die Bewässerungsanlage ausgetauscht und ein normgerechter Aufbau für Naturrasen geschaffen. In den letzten Tagen ging es bereits um die Aufgabe oder Modernisierung einiger anderer Anlagen in unserer Stadt. Der Sportausschuss hatte dazu einen Plan verabschiedet. Wann davon Maßnahmen umgesetzt werden können, könne laut Stadt noch nicht konkret gesagt werden. Das hänge von der Haushaltslage ab. Und

0: Sonntag, blauer Himmel und Sonnenschein mit bis zu 32 Grad. In den Nächten kühlt es dann noch bis auf 17 Grad ab.
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0: Um 7:58 ist alles frei. Gute Fahrt.
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0: Ich wünsche euch einen schönen guten Morgen.

0: 20 vor 8 am Freitagmorgen. Soul Sister sind das und The Way to Your Heart. Wenn sich ganz viele Kinder über die Wiedereröffnung ihrer Schule freuen, dann hört sich das so an.
1: Wir sind die Grundschule Michael. Gemeinsam sind wir stark. Gemeinsam haben wir Kraft. Hier wird alles
0: Das war das Michael-Lied der Michael-Grundschule in Bickern und die wurde gestern Morgen nach rund 4 Jahren Bauzeit feierlich wiedereröffnet. Entstanden ist schon fast eine Oase für die Kids, sagt Schuldezernent Andreas Merkendorf.
2: Ja, weil die Kinder wirklich unsere Zukunft sind und wenn das nicht eine Floskel bleiben soll und in Herne weiß ich, ist es keine Floskel, dann ist es wichtig, einfach in Steine zu investieren, weil Kinder brauchen Platz und Lehrerinnen und Lehrer und die ganzen Mitarbeiter in der OGS brauchen auch Platz, um gut arbeiten zu können und das haben wir hier geschafft. Also wir reden nicht, sondern wir handeln auch. Und das ist hier ein Schulstandort der Zukunft geworden.
0: Apropos Platz, durch den Umbau bietet die Michael-Schule jetzt Raum für rund 400 Schülerinnen und Schüler. Das sind etwa doppelt so viele wie vor dem Umbau. Neben neuen Unterrichts- und OGS-Räumen gibt es auch einen begrünten Außenbereich mit Insektenhotel und Kräuterbeeten. Alles ganz zur Freude von Schulleiterin Neschla Cäsar.
3: Wir haben einen Anbau mit 8 Klassenräumen und 4 Förderräumen. Räumen bekommen, einen ganz neuen Anbau mit einer modernen Küche und einer OGS-Mensa. Im Bestand sind viele Veränderungen vorgenommen worden. Wir haben ein größeres Lehrerzimmer bekommen, Büroräume für unsere sozialpädagogischen Fachkräfte, rundum alles vergrößert.
0: Also eine grüne Oase für die Schulbildung mitten in Bickern. Über 7 Millionen Euro hat der Umbau der Michael-Schule gekostet.

Bibi Rexha mit New Religion hier auf Radio Herne um 7:45. Morgen wird's richtig voll auf dem Europaplatz hier in Herne Mitte, denn morgen ist Christopher Street Day hier bei uns in Herne. Und was da alles morgen auf dem Programm steht, das hört ihr gleich um 7:50 hier bei mir. Ich bin Achim Preikschat, wünsche euch einen schönen guten Morgen.

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1: Mit Ralf Bosse. Frankreich steht im Halbfinale der Fußballweltmeisterschaft. Der Titelverteidiger gewann das Viertelfinale gegen Marokko mit 2:0. Nach einer torlosen ersten Halbzeit brachte Kylian Mbappé die Franzosen in Führung. Wenig später erhöhte Ousmane Dembélé auf 2:0. Mbappé verschoss außerdem einen Elfmeter. Marokko hielt lange dagegen, konnte die starke französische Offensive am Ende aber nicht stoppen. Im Halbfinale trifft Frankreich nun am Dienstag auf den Sieger der heutigen Partie, Spanien gegen Belgien.
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2: Mit Marc Weiß. Schönen guten Morgen. Trotz gegenseitiger Angriffe ist die Tür für eine diplomatische Lösung im Iran-Krieg immer noch offen. So sehen das zumindest die USA. Auch Vermittlerstaaten wie Katar und Pakistan bemühen sich im Moment, die Spannungen zwischen Teheran und Washington wieder abzubauen und die Verhandlungen über ein Abkommen wiederzubeleben. Frage an Christian Böde aus dem News-Team. Trotz dieser Aussichten können wir wahrscheinlich nicht damit rechnen, dass die Feuerpause jetzt sofort wieder in Kraft tritt, schätze ich.
3: Danach sieht es nicht aus, aber bei einem Präsidenten wie Donald Trump weiß man ja nie. Der hat sich ja die Waffenruhe aufgekündigt, weil Handelsschiffe in der Straße von Hormuz beschossen wurden. Washington machte Teheran verantwortlich und griff wieder an. Der Iran antwortete und beschoss dabei auch Ziele in Nachbarstaaten wie Bahrain, Jordanien und Kuwait, die mit den USA verbündet sind. Dieses Verhalten der iranischen Führung sei zwar ein Verstoß inakzeptablen Ausmaßes gegen die vereinbarte Waffenruhe, sagte ein US-Regierungsbeamter der deutschen Presseagentur, aber die technischen Gespräche laufen weiter. Die USA suchten sich allerdings für ihre neuen Angriffe einen brisanten Zeitpunkt aus, denn die fielen in die Zeit der Trauerfeierlichkeiten für den getöteten obersten Führer des Irans, Ayatollah Ali Khamenei.
2: Christian Böder mit Infos. Vielen Dank. Jetzt die weiteren Themen in der Zusammenfassung. Der Bundestag ist kurz vor der Sommerpause im Endspurt. Heute soll unter anderem über die Krankenkassenreform und das neue Heizungsgesetz abgestimmt werden. Auch der Bundesrat trifft sich zur Marathonsitzung, da mehrere Beschlüsse direkt nach dem Bundestag heute auch noch durch den Bundesrat sollen. Frankreich steht im Halbfinale der Fußball-WM. Gegen Marokko gab es am Abend ein klares 2:0. Die Tore schossen Mbappé und Dembélé. Frankreich trifft im Halbfinale dann auf den Sieger des Duells zwischen Spanien und Belgien. Der Bundesverband der deutschen Industrie hat sich ungewöhnlich deutlich zu den kommenden Landtagswahlen geäußert und eine Warnung ausgesprochen, wen man auf keinen Fall wählen sollte, die AfD. Eine Regierungsbeteiligung der AfD wäre fatal, sagte BDI-Hauptgeschäftsführerin Gönner dem Redaktionsnetzwerk Deutschland. Die AfD biete keine überzeugende Antwort auf die zentralen wirtschaftlichen Herausforderungen. Ihr Kurs würde Investitionen erschweren und den Standort Deutschland schwächen, statt Wachstum zu fördern, so Gönner. Deutschland könne es sich gar nicht leisten, Investoren und Arbeitskräfte aus dem Ausland abzuschrecken. Genau das passiert aber nach Einschätzung des Wirtschaftsverbandes, wenn die AfD mitregiert. Im September stehen in Sachsen-Anhalt, Mecklenburg-Vorpommern und in Berlin Landtagswahlen an. Und das waren die Nachrichten mit Marc Weiß.
4: Und jetzt das Wichtigste aus Herne und Wanne-Eickel mit Christine Thomas. Die mehrjährige und 7 Millionen teure Modernisierung der Michael-Grundschule ist abgeschlossen. Unter anderem können dort jetzt mit 400 Kindern doppelt so viele Schülerinnen und Schüler aufgenommen werden als vorher. Nachdem die Stadt in der vergangenen Woche bereits einige Maßnahmen an Sportplätzen angekündigt hatte, wurden jetzt nochmal zwei weitere Maßnahmen nachgeschoben. Die Anlage an der Wiesenstraße soll ein neues Kunstrasen-Kleinspielfeld bekommen. Im Sportpark Eickel soll die Bewässerungsanlage ausgetauscht werden. In der Herz-Jesu-Kirche an der Altenhöfner Straße gibt es morgen ein besonderes Konzert zugunsten des ambulanten Hospizdienstes und des Frauenhauses. Um 18 Uhr tritt dort das Landespolizeiorchester auf. Die nächsten Radio Herne Nachrichten gleich um 8:30.
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6: Ja, der Sommer ist wieder zurück. Bei uns in Herne und Wanne-Eickel merken wir schon heute. Den ganzen Tag scheint die Sonne und wir bekommen bis zu 30 Grad. Auch morgen und am Sonntag blauer Himmel und Sonnenschein mit bis zu 32 Grad. In den Nächten kühlt es dann immerhin noch bis auf 17 Grad. Runter.
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6: Mit einer Meldung von der A40 Dortmund-Essen zwischen Bochum-Ruhrstadion und Dreieck Bochum-West 2 Kilometer stockender Verkehr.
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6: Ich wünsche euch einen schönen guten Morgen.

0: Kamrad, Hug Yourself, 10 nach 8 am Freitagmorgen. Ihr hört Radio Herne. Morgen wird's richtig bunt auf dem Europaplatz. Es ist nämlich wieder Christopher Street Day hier bei uns in Herne. Gefeiert wird die Vielfalt in der Gesellschaft und zwar mit Flaggen, mit Parade und Programm auf der Bühne, mit Drag Queens und mit Musik. Zoe Koslowski aus der Radio Herne Redaktion. Das Motto des CSD in diesem Jahr hat eine tiefergehende Bedeutung, ne?
1: Genau, gemeinsam sichtbar lautet das diesjährige Motto vom CSD in Herne und laut Organisatoren, dem neu gegründeten Verein Queer in Herne, sei Herne zwar schon queerer geworden, in Herne hätte sich in den letzten Jahren schon viel getan durch verschiedene Projekte, zum Beispiel durch ein queeres Jugendforum oder einer Koordinierungsstelle. Trotzdem müsse etwas an der Sichtbarkeit gemacht werden, sagt Christian Kosek vom Verein.
2: Es gibt natürlich auch immer wieder so die Schattenseiten, allein so die Zahl der queerfeindlichen Straftaten hat sich mehr als verdreifacht im letzten Jahr und wir merken das halt, es gibt halt immer mehr Übergriffe. Deswegen haben wir auch gesagt, gerade deswegen ist der CSD halt auch wichtig, dass wir aufmerksam machen und sichtbar machen.
1: Ja, und das passiert morgen in der Herner Innenstadt und zwar zum 7. Mal.
0: Ja, ich kann mich noch an den ersten CSD hier erinnern, hatten wir ja damals auch drüber berichtet. Das war eine kleine, nette Veranstaltung, aber von Jahr zu Jahr ist er immer größer geworden in Sachen Programm und Menschen, die mitmachen. Und dieses Jahr wird noch mal eine Schippe draufgelegt, ne?
1: Ja, für morgen erwarten die Organisatoren um die 1000 Menschen, die die Innenstadt bunter machen. Je mehr, desto besser. Und für Partystimmung sorgen dann verschiedene Drag Queens wie Miss Foxy Bless aus Essen, Miss Teak aus Herne, auch Sozialdezernentin Stephanie Jordan und Miss Germany 2026, Rose Mondi, die sind versprochen worden, die sicherlich die ein oder anderen wichtigen, starken Worte weitergeben. Dieses Jahr kommt auch eine Comedian auf die Herner CSD-Bühne, Marlena Schönfeld, und sie weiß, wie man Texte schreibt, die richtig gut klingen. Also von ihr wird man da sicherlich auch einen unterhaltsamen Act bekommen zum Thema Sichtbarkeit und Toleranz.
0: Danke, Zoe. Morgen ist CSD in Herne mit mehr Programm als sonst. Live-Musik, Comedy und Drag-Shows und einer wichtigen Message, nämlich, dass alle Menschen einen Platz in der Gesellschaft haben. Los geht's um 11 Uhr mit der Parade am Europaplatz quer durch die City. Ja, und gegen 13 Uhr rollt der Zug dann wieder am Startpunkt ein und danach darf dann fleißig weiter gefeiert werden.

Ja, ihr merkt schon an der Musik, wir haben auf Sommer umgeschwenkt, aus gutem Grund, denn ab heute geht's los. 30 Grad sind locker heute drin im Laufe des Tages, dazu ganz viel Sonne, auch in den nächsten Tagen und Anfang nächster Woche geht es so weiter. Beruhigend kann man aktuell sagen, so eine extreme Hitzewelle wie in der vorletzten Woche mit fast 40 Grad, die wird es jetzt aber erstmal nicht geben. Ne? Das ist auch gut so und ich glaube, mich entsinnen zu können, dass es so Richtung Ende nächster Woche dann wieder dann schon ein bisschen unter 30 Grad geht. Also können wir ganz beruhigt sein, uns erfreuen an diesem Wetter draußen. Ihr hört Radio Herne am Freitagmorgen. Ich bin Achim Freikschert, wünsche euch einen guten Start ins Wochenende.

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0: Die Goo Goo Dolls mit Iris im besten Mix am Freitagmorgen hier auf Radio Herne. Ja, eine Mannschaft, die bei dieser Fußball-Weltmeisterschaft sehr, sehr positiv aufgefallen ist, ist das Team aus Marokko. Ne? Leider, leider gestern Abend ausgeschieden, weil Frankreich sie mit 2-0 besiegt hat. Aber an alle Menschen mit marokkanischem Hintergrund hier bei uns in Herne und Wanne-Eickel, ich weiß, ihr seid stolz auf eure Jungs und das könnte auch gerne sein. Auch unser Bundestrainer in Spe, Jürgen Klopp, hat sich gestern Abend geäußert. Hört ihr gleich in ein paar Minuten hier bei mir. Jetzt aber erstmal die Nachrichten. Es ist 8:30.
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2: Mit Christine Thomas. Guten Morgen. Eigentlich sollten die Bundestagsabgeordneten monatlich fast 500 Euro mehr Geld bekommen, aber die übliche Anhebung der Diäten wird es diesmal wohl nicht geben. Der Bundestag will heute darüber abstimmen, Gegenstimmen zeichnen sich nicht ab. Frankreich hat zum dritten Mal nacheinander das Halbfinale einer Fußball-WM erreicht. Der Titelfavorit setzte sich im Viertelfinale mit 2-0 gegen Marokko durch. Wegen versuchten Mordes, gefährlicher Körperverletzung und versuchter, besonders schwerer Vergewaltigung in Wanne steht von heute an ein 22-Jähriger vor Gericht. Dem Angeklagten wird vorgeworfen, das mutmaßliche Opfer im September vor 2 Jahren unvermittelt mit den Beinen am Boden fixiert und dann gewürgt zu haben. Dabei soll der Angeklagte in der Absicht gehandelt haben, den Nebenkläger bewusstlos zu machen, um dann sexuelle Handlungen an ihm vorzunehmen. Das Opfer konnte sich befreien und fliehen, er habe jedoch Würgemale und Abwehrverletzungen erlitten. Mehr Platz, neue Gebäude und ein moderner Außenbereich. Der mehrjährige Umbau der Michaelschule in Herne ist jetzt feierlich abgeschlossen worden. Im Stadtteil Bickern sei eine regelrechte Oase entstanden, sagt Schuldezernent Andreas Merkendorf.
3: Hier wird die komplette Schule im Bestand neu entwickelt, innen drin umgebaut. Es wurden Anbauten gemacht. Das sind jetzt moderne Schulumgebungen. Das ist eine offene Bauweise, eine offene Sichtweise. Sichtachsen für die Kinder und für die Lehrerinnen und Lehrer. Ein komplett neuer OGS-Bereich mit einem fantastischen Schulgarten auch.
2: Platz sei jetzt für doppelt so viele Kinder als vorher, nämlich rund 400. Seit 2022 hat die Stadt rund 7 Millionen Euro in die Modernisierung investiert. Entstanden sind unter anderem 12 Unterrichts- und Betreuungsräume, ein Gebäude für die OGS mit Speiseraum sowie ein grüner Außenbereich mit Insektenhotel und Kräuterbeeten. Passend zur Fußball-Weltmeisterschaft lädt die Stadtbibliothek Herne zu einer kostenlosen Sammelkartentauschbörse ein. Hier können Fußballbegeisterte aller Altersgruppen ihre doppelten Sticker und Karten untereinander austauschen. Die Tauschbörse in der Wanner Stadtbücherei an der Wanner Straße ist am kommenden Dienstag von 16 Uhr bis 17:30 Uhr. In der Bibliothek Herne Mitte am Willy-Pohlmann-Platz können die Fußball-WM-Bilder heute schon und am nächsten Dienstag jeweils von 15 bis 17 Uhr getauscht werden. Und das waren die Radio Herne Nachrichten mit Christine Thomas.
0: Das Wetter. Ja, der Sommer ist zurück in Herne und Wanne-Eickel. Heute scheint den ganzen Tag die Sonne und im Laufe des Nachmittags erreichen wir 30 Grad. Auch morgen und am Sonntag blauer Himmel und Sonnenschein mit bis zu 32 Grad. Nachts können wir dann noch relativ gut schlafen, denn es kühlt immerhin bis auf 17 Grad runter.
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0: A40 Essen-Dortmund zwischen Dreieck Bochum-West und Bochum-Zentrum. 2 Kilometer stockender Verkehr. Die A40 jetzt Dortmund-Duisburg zwischen Gelsenkirchen-Süd und...
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0: Auch morgen und am Sonntag blauer Himmel und Sonnenschein mit bis zu 32 Grad.

0: Ed Sheeran ist Fußballfan, ne, der englischen Mannschaft nämlich. Er hat das Team sogar im Quartier besucht und eine Poolparty stand da auf dem Programm. Wir bleiben bei der WM. Frankreich steht erneut im Halbfinale einer Fußball-Weltmeisterschaft.
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0: Ja, Frankreich setzte sich in der Nacht unserer Zeit im Viertelfinale mit 2:0 gegen Marokko durch. Die Equipe Tricolore bestätigte einmal mehr ihre Klasse. Besonders beeindruckt zeigte sich danach auch der designierte Bundestrainer Jürgen Klopp. Er sieht in Frankreich aktuell die kompletteste Mannschaft des Turniers.
2: Geschwindigkeit und Präzision kombiniert ist im Fußball ein Gift. Und sie hat nach vorne eine Situation gehabt, wo alle wach gemacht hat. Da dreht er sich auch im Feld aus dem Stand. Nur gepasst. Ganz ruhig. Dann dreht er sich blitzschnell und die haben eine ganz ähnliche Situation. Also, das ist das Problem mit den Burschen. Dass die schläfern dich ein mit ein paar Pässen, mit ein bisschen, die sehen aus, als wären sie nicht richtig da und dann macht es auf einmal, dann explodieren die.
0: Dicke Tränen dahingegen auch hier bei uns im Ruhrgebiet. Für Marokko ist der Traum vom WM-Titel dagegen geplatzt. Trotzdem verabschiedet sich die Mannschaft mit erhobenem Kopf aus dem Turnier. Auch Jürgen Klopp findet, dass Marokko trotz des Ausscheidens zu den Gewinnern dieser Weltmeisterschaft gehört.
2: Bei dieser WM so weit zu kommen, gegen Frankreich den möglichen Weltmeister auszuscheiden, beim Turnier ohne Losglück, ist auch ein bisschen schwierig. Wenn du den richtigen Pathway hast, dann kannst du auch mal ins Finale kommen, stehst da und denkst, huch, wie sind wir hierher gekommen? Das war Marokko nicht vergönnt.
0: Heute Abend geht es in den USA weiter. Das nächste Viertelfinalspiel steht an. Europameister Spanien trifft dann auf Belgien.
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Herbert Grönemeyer um 8:45 am Freitagmorgen hier auf Radio Herne. Am Sonntag könnt ihr im Giesenbergpark hoch hinaus, wenn ihr möchtet, oder auch abtauchen. Es ist nämlich Sports Day. Da präsentieren sich über 20 Vereine. Die Berufsfeuerwehr ist auch da mit einer Drehleiter und auch ein Sporttaucherverein. Deswegen, ihr könnt hoch hinaus und ihr könnt auch abtauchen. Mehr dazu um 8:50 bei mir. Ich bin Achim Preikschat. Schönen guten Morgen. Los.

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4: Mit Marc Weiß. Schönen guten Morgen. Der Bundestag stimmt gleich über die Reform der gesetzlichen Krankenversicherung ab. Später soll auch das Gebäudemodernisierungsgesetz beschlossen werden, das das Heizungsgesetz der Ampelkoalition ersetzen soll. Beide Gesetze sollen heute auch noch durch den Bundesrat. Die Länderkammer hat auf ihrer Tagesordnung allerdings noch einige andere wichtige Themen. Christian Böde aus dem News-Team. Unter anderem geht es um die Reform im Sexualstrafrecht. Das Prinzip nur Ja heißt Ja soll darin jetzt verankert werden.
5: Genau, hinter der Formel steckt eine Art Verschärfung der geltenden Nein-heißt-Nein-Regelung. Bedeutet, zwei Menschen treffen sich, einer will Sex haben, der andere nicht und lehnt das deutlich ab. Dann wird aus weiteren Zudringlichkeiten eine Straftat. Laut Justizministerin Hubig reicht das aber nicht, denn oft verfallen Betroffene bei Übergriffen in einen Zustand, der sie nicht reagieren lässt. Das Nur-Ja-heißt-Ja-Prinzip soll das beheben. Wenn zwei miteinander intim werden wollen, dann müssen das auch beide jeweils dem anderen deutlich klar machen und sich sicher sein, dass der oder die dem auch zustimmt, bevor es losgeht. Der Vorstoß kommt aus Hamburg und soll die sexuelle Selbstbestimmung stärken.
4: Info von Christian Böder. Vielen Dank. Jetzt die weiteren Themen in der Zusammenfassung. Das Leben in Deutschland ist im Juni minimal günstiger geworden. Im Vergleich zum Mai sanken die Verbraucherpreise um 0,3%. Die Inflationsrate lag bei 2,3. Die Energiepreise stiegen nicht mehr so stark. Grund hierfür dürfte der Tankrabatt gewesen sein. Das meldet das Statistische Bundesamt. Strom war sogar 5% billiger als im Mai. Die Ständige Impfkommission hat ihre Empfehlungen für die jährliche Corona-Impfung für ältere Menschen geändert. Gesunde Ältere ab 75 sollten sich zum Ende des Sommers impfen lassen, heißt es jetzt von der STIKO. Bisher wurde diese Auffrischung ab 60 schon empfohlen. Der Bundesverband der deutschen Industrie warnt vor den Landtagswahlen vor der AfD. Eine Regierungsbeteiligung der Rechtspopulisten wäre fatal, sagte BDI-Chefin Gönnert dem RND. Die AfD habe keine Antwort auf die zentralen wirtschaftlichen Herausforderungen. Der Kurs würde Investitionen erschweren und den Standort Deutschland schwächen, so Gönnert. Nach Marokkos WM aus im Viertelfinale gegen Frankreich gab es gestern Abend in Düsseldorf Ausschreitungen. Drei Polizisten wurden dabei verletzt. Laut Polizei hatten sich rund 1500 Fans in der Nähe des Hauptbahnhofs versammelt. Anfangs sei die Stimmung gut gewesen, später aber gekippt und aggressiv geworden, sagte eine Polizeisprecherin. Aus einer Gruppe von Menschen heraus seien Böller und Glasflaschen gezielt auf Polizisten geworfen worden. Zwei Männer wurden festgenommen. Frankreich hatte das Viertelfinale gegen Marokko gestern Abend klar mit 2:0 gewonnen. Und das waren die Nachrichten mit Marc Weiß.
6: Und jetzt das Wichtigste aus Herne und Wanne-Eickel mit Christine Thomas. Die mehrjährige und 7 Millionen teure Modernisierung der Michael-Grundschule ist abgeschlossen. Unter anderem können dort jetzt mit 400 Kindern doppelt so viele Schülerinnen und Schüler aufgenommen werden als vorher. Passend zur Fußball-WM lädt die Stadtbibliothek Herne zu einer kostenlosen Sammelkartentauschbörse ein. Hier können Fußballbegeisterte aller Altersgruppen ihre doppelten Sticker und Karten untereinander austauschen. In Herne-Mitte geht das heute von 15 bis 17 Uhr. Am Sonntag ist Sports Day im Herner Giesenbergpark. Vertreter von 22 Herner Sportvereinen stellen wieder ihren Sport und ihren Verein vor. Außerdem gibt es Aktionen und Vorführungen. Die nächsten Radio Herne Nachrichten gleich um 9:30.
7: Das Wetter. Heute ist die Sonne den ganzen Tag dabei und treibt das Thermometer bis auf 30 Grad. Auch morgen und am Sonntag gibt es blauen Himmel und Sonnenschein mit bis zu 32 Grad. In den Nächten kühlt es dann immerhin noch bis auf 17 Grad runter.
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7: Vorsicht auf der A2 Dortmund-Oberhausen zwischen Gelsenkirchen-Buer und Essen-Gladbeck. Gefahr durch Reifenteile auf der Fahrbahn. Dann haben wir die A40 Dortmund-Duisburg zwischen Gelsenkirchen-Süd und Dreieck Essen-Ost. 2 Kilometer stockender Verkehr. Und auf der Wischerstraße hinter der 30er-Zone in Fahrtrichtung Bochum steht der Panzerblitzer. Dankeschön an Kemal fürs Melden.
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7: Ich wünsche euch einen schönen Freitagmorgen.

0: Radio Herne am Freitagmorgen. Es war Miles Smith mit Stargazing. 9:11 haben wir es und am kommenden Sonntag ist im Giesenbergpark wieder Sports Day. Über 20 Vereine stellen sich dann wieder vor. Die Veranstaltung, die ist sowohl bei den Vereinen als auch bei den Gästen sehr beliebt. Der Park wird wieder rappvoll sein, vor allem bei dem Wetter, das angesagt ist. Blauer Himmel, Sonne, 32 Grad. Apropos, Peter Achilles vom Stadtsportbund Herne hat da so eine Idee.
1: Bringt eine Badehose und Handtücher mit. Das Tauchbecken, der Herner Sporttaucher, ist wieder da und kann auch zum Schnuppern, zum Tauchen im Tauchsport genutzt werden. Taucherbrille und Schnorchel kriegst du.
0: Ja, also ist das schon mal geklärt, ne? Aber es gibt natürlich noch viel mehr, zum Beispiel auf der Aktionsfläche auf der Wiese.
1: Es sind bestimmte Vereine, die treten dort teilweise mit 3 oder 4 Gruppen auf. Aber die Vereine selbst, die da sind, die bieten was an. Ob das ein Schützenverein ist, dass du da mal Bogenschießen kannst, oder Pistolenschützenverein, dass du Luftgewehr betätigen kannst oder Luftpistole. Dann haben wir auch E-Sport haben wir wieder dabei. Also jeder einzelne Vereinsstand bietet auch eine Aktivität an.
0: Die Feuerwehr, die ist auch wieder mit am Start. Da könnt ihr dann an der Drehleiter hochklettern oder so eine Art Berufseingangsprüfung ablegen. Da kann man dann direkt vor Ort testen, ne, ob der Beruf vielleicht etwas für einen ist. An den meisten Ständen gibt's auch Essen und Trinken. Der Sports Day, der ist am Sonntag von 11 bis 17 Uhr im Herner Giesenbergpark.

Radio Herne am Freitagmorgen im April musste das Leerschwimmbecken in der Görres-Schule geschlossen werden. Und dann dauerte es, weil da Ersatzteile nicht so schnell besorgt werden könnten. Jetzt kommt die gute Nachricht, das Leerschwimmbecken in der Görres-Schule, das steht wieder zur Verfügung. Mehr Nachrichten aus unserer Stadt bekommt ihr gleich um 9:30 mit Christine Thomas. Ich bin Achim Preikschert, wünsche euch einen schönen guten Morgen.

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0: Bon Jovi, Bed of Roses im Best Mix hier am Freitagmorgen auf Radio Herne. Christine Thomas hat mir gerade im Vorbeigehen gesagt, sie hat Nachrichten mit Ton. Ich meine, besser ist das, ne? Weil Radio ohne Ton wäre ein bisschen schlechter.
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2: Mit Christine Thomas, guten Morgen. Der Bundestag stimmt gleich über die Reformen der gesetzlichen Krankenkassen ab. Das Gesetz soll dann auch noch durch den Bundesrat. Das Leben in Deutschland ist im Juni minimal günstiger geworden. Das meldet das Statistische Bundesamt. Im Vergleich zum Monat davor sanken die Verbraucherpreise demnach zum Beispiel um 0,3%. Versuchter Mord, versuchte besonders schwere Vergewaltigung und gefährliche Körperverletzung. Vor dem Bochumer Landgericht muss sich von heute an ein 22 Jahre alter Mann deswegen verantworten. Martin Lang mit den Details.
3: Dem Angeklagten wird zur Last gelegt, sein Opfer unvermittelt mit den Beinen am Boden fixiert und dann gewürgt zu haben. Dabei soll der Angeklagte in der Absicht gehandelt haben, es bewusstlos zu machen, um dann an dem Mann sexuelle Handlungen vorzunehmen. Dem Opfer sei es dann gelungen zu fliehen. Es habe jedoch Würgemale und Abwehrverletzungen erlitten. Die Staatsanwaltschaft geht davon aus, dass der Angeklagte krankheitsbedingt im Zustand der verminderten Schuldfähigkeit gehandelt habe. Deshalb komme eine Unterbringung in einem psychiatrischen Krankenhaus in Betracht, falls eine Gefahr für die Allgemeinheit festgestellt wird.
2: An diesem Sonntag stellen Vertreter von 22 Herner Sportvereinen wieder ihren Sport und ihren Verein vor. Auf einer Aktionsfläche gibt es Vorführungen, Attraktionen und Mitmachangebote für die ganze Familie. Der Stadtsportbund Herne lädt zu seinem traditionellen Sports Day in den Giesenbergpark ein. Wer möchte, darf auch gerne die Badesachen mitbringen und bei den Sporttauchern im Tauchbecken schnorcheln. Der Sports Day läuft am Sonntag in Giesenberg von 11 bis 17 Uhr. Der Eintritt ist frei. Die Michael-Schule in Bickern ist jetzt nach mehrjährigem Umbau feierlich eröffnet worden. Seit 2022 wurden über 7 Millionen Euro in die Modernisierung der Grundschule investiert. Entstanden sind unter anderem ein neuer Erweiterungsbau mit 12 Unterrichts- und Betreuungsräumen, ein Gebäude für die OGS mit Speiseraum sowie ein neu gestalteter, begrünter Außenbereich mit Insektenhotel und Kräuterbeeten. Platz ist jetzt außerdem für um die 200 weiteren Kinder. Laut Stadt sei das Projekt eine wichtige Investition in die Zukunft der jungen Hernerinnen und Herner. Und das waren die Radio Herne Nachrichten mit Christine Thomas.
0: Das Wetter. Aktuell sind wir bei 19 Grad hier in der Herner Innenstadt. Bis zu 30 sind heute im Laufe des Tages drin, denn die Sonne ist den ganzen Tag gut dabei. Auch morgen und am Sonntag gibt es blauen Himmel und Sonnenschein mit bis zu 32 Grad. Und in den Nächten kühlt es immerhin noch bis auf 17 Grad ab.
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0: Vorsicht auf der A2 Dortmund-Oberhausen zwischen Gelsenkirchen-Buhr und Essen-Gladbeck. Gefahr durch Reifenteile auf der Fahrbahn und auf der Wischerstraße hinter der 30er-Zone in Fahrtrichtung Bochum steht der Panzerblitzer und blitzt in beide Richtungen.
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0: Ich wünsche euch einen schönen guten Morgen.

0: Rockset sind das. Listen to your heart am Freitagmorgen hier auf Radio Herne. 4 Jahre wurde gebaut, jetzt ist fertig. Die Michael-Grundschule in Bickern, die wurde feierlich wiedereröffnet. Nach der umfangreichen Sanierung gibt es jetzt moderne Klassenräume mit Digitaltafeln, mehr Platz und viel Grün. Fast schon eine kleine Oase für die Schülerinnen und Schüler. Aber so sollte es auch sein, sagt Oberbürgermeister Frank Dudda.
1: Man muss ja ehrlich sagen, Herne hat das große Glück, und wir haben viele Kinder noch in dieser Stadt. Also es ist nicht die Stadt, die vor Jahren vorhergesagt Probleme bekommt, sondern wir haben so viele Schülerinnen und Schüler, die sind alle wissbegierig, lernbegierig, und die haben eigentlich ein Anrecht darauf, dass sie natürlich auch in modernsten Schulräumen erleben, dass sie wichtig sind für die Stadt.
0: Durch den Umbau hat die Michael-Schule jetzt Platz für rund 400 Schülerinnen und Schüler. Das sind etwa doppelt so viele wie vor der Sanierung. Und jetzt gibt es laut Schulleiterin Neschla Cäsar auch die Möglichkeit, an der frischen Luft zu lernen.
2: Wir haben eine große Grünfläche mit Insektenhotel, Obstbäumen, Hochbeeten, in denen wir eben Kräuter gepflanzt haben. Erdbeeren sind jetzt noch ein paar da. So haben die Kinder eben die Möglichkeit, selbst zu pflanzen. Wir haben auch drüben einen kleinen Schulgarten, auch für den Sachunterricht die Möglichkeit, mit den Kindern dann hier im Grünen vor Ort selbstständig tun zu lernen.
0: Ja, und eins ist sicher, die Freude über die neue Schule bei den Schülerinnen und Schülern war zur Wiedereröffnung mindestens genauso groß wie der Stolz von Oberbürgermeister Frank Dudda und den anderen Gästen. Nach 4 Jahren Bauzeit kann der Schulalltag in der Michael-Schule in Bickern jetzt also wieder richtig losgehen.

Regarde mit Ride It um 9:45 am Freitagmorgen hier auf Radio Herne. Gestern konnte ich einen Blick in ein Panini-Album zur Fußball-Weltmeisterschaft werfen. Ist ja schon toll, ne? Diese ganzen Bildchen da drin. Und es tut so ein bisschen in der Seele weh, ne? Wenn man da sieht, oh, da fehlt noch einer, da fehlt noch einer, da fehlt noch einer. Weil man ja auch viel Geld in so ein Album gesteckt hat. Ja, Tauschaktionen, die laufen ja momentan überall. Ihr organisiert euch da super bei Sportvereinen und so weiter. Trefft ihr euch und tauscht Bilder, die ihr doppelt habt. Und das könnt ihr auch heute Nachmittag hier bei uns in Herne tun. Von 15 bis 17 Uhr gibt es nämlich eine Fußballsticker-Tauschaktion in der Stadtbibliothek im Kulturzentrum, genau hier gegenüber. Das ist völlig kostenlos, ne? Also, wenn euch noch ein paar Bildchen fehlen, ne? Die Hoffnung stirbt ja zuletzt. Ab heute 15 bis 17 Uhr. Fußballsticker-Tauschaktion in der Stadtbibliothek hier in Herne-Mitte im Kulturzentrum. Ich drücke euch die Däumchen. Viel Erfolg. Damit bin ich raus für heute. Wünsche euch ein schönes Wochenende. Wir hören uns. Ich bin Achim Freikstadt. Ciao, ciao.

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1: Mit Ralf Bosse. Vor dem WM-Viertelfinale am Abend zwischen Spanien und Belgien geht es auch um die Stimmung neben dem Platz. Belgiens Trainer Rudi Garcia erwartet nach dem Sieg gegen die USA keine Probleme mit den amerikanischen Fans. Er sagt, Tore schießen die Spieler, nicht Zuschauer. Spaniens Trainer Luis de la Fuente richtet den Blick dagegen nur auf Belgien. Frankreichs Siege gegen Marokko habe er zwar gesehen, jetzt zähle aber nur das Viertelfinale am Abend und nicht ein mögliches Halbfinale gegen die Franzosen.
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2: Mit Marc Weiß. Schönen guten Morgen. Das Leben in Deutschland ist im Juni minimal günstiger geworden. Im Vergleich zum Mai sanken die Verbraucherpreise um 0,3%. Die Inflationsrate lag bei 2,3. Die Energiepreise stiegen nicht mehr ganz so stark. Grund hierfür dürfte der Tankrabatt gewesen sein. Das meldet das Statistische Bundesamt. Strom war sogar 5% billiger als noch im Mai. Christian Böde aus der Nachrichtenredaktion. Nun ist aber der Tankrabatt Geschichte und im Mittleren Osten wird wieder geschossen.
3: Das stimmt und Ökonomen warnen auch davor, dass deshalb die Energiepreise schon ab diesem Monat wieder steigen werden. Die sind ja der Preistreiber bei der Inflation. Trotz aller positiven Entwicklungen war schon im Juni die Haushaltsenergie und auch Sprit noch 3,4% teurer als ein Jahr davor. Stichwort teurer. Neben den Tankpreisen sind ja auch die Lebensmittelpreise weiter für viele ein Aufreger. Da sieht die Entwicklung ein kleines bisschen positiv aus. Unterm Strich mussten wir für Lebensmittel im Mai und auch im Juni 0,4% weniger zahlen als noch im vergangenen Jahr. Allerdings sieht es bei den einzelnen Lebensmitteln sehr unterschiedlich aus. Bei Butter etwa fielen die Preise um fast 30% und bei Kartoffeln um fast 10%. Vieles wurde aber teurer. Eier legten um 15% im Vergleich zum letzten Jahr zu. Ebenfalls teurer, aber noch unter der 10%-Marke wurden Zucker, Marmelade, Honig, Süßwaren und alles, was mit Fleisch zu tun hat. Wie sich jetzt die Preise in unserem Alltag weiterentwickeln, das hängt jetzt ganz stark vom Iran-Krieg ab und wie schnell der sich lösen lässt, sagen die Ökonomen.
2: Infos von Christian Böder aus dem News-Team. Vielen Dank. Jetzt weitere Themen in der Zusammenfassung. Kurz vor der Sommerpause gibt es heute doch beim Marathon Sitzungen von Bundestag und Bundesrat. Unter anderem sollen die Krankenkassenreform, das neue Heizungsgesetz und das Recht auf Reparatur beschlossen werden. Nach dem WM-Aus von Marokko hat es gestern Abend Randale gegeben, neben Düsseldorf auch London betroffen. In beiden Städten hatten sich offenbar marokkanische Fans versammelt und waren zunächst friedlich, bis die Stimmung kippte. Polizisten wurden mit Böllern und Flaschen beworfen. In Düsseldorf wurden 3 Beamte verletzt, in London einer. Das Interesse an der sogenannten Abnehmpille ist in Deutschland offenbar groß. Experten rechnen mit einer EU-Zulassung im August. In den USA gibt es die Pille schon seit Anfang des Jahres. Eine YouGov-Umfrage zeigt jetzt, offenbar wollen deutlich mehr Menschen die Pille nehmen als bisher die Abnehmspritze. Unter den Befragten mit einem BMI ab 30 bevorzugten 51% die Tablette, nur 9% die Spritze. Von denen, die aktuell weder Spritze noch Tablette in Betracht ziehen, sagen fast 46%, dass die Tablette das Interesse erhöhen würde. Solange klar ist, dass beide Medikamente gleich wirkten und auch gleich teuer seien. Die Adipositas-Plattform GoLighter warnt aber davor, diese Tablette als Lifestyle-Produkt zu verstehen. Auch die Abnehmpille sei ein verschreibungspflichtiges Medikament und müsse entsprechend genauso verantwortungsvoll eingesetzt werden wie die Spritze. Auch die Tablettentherapie erfordere eine sorgfältige medizinische Begleitung. Und das waren die Nachrichten mit Marc Weiß.
4: Das Wetter. Jetzt am Vormittag und Mittag sind ein paar Wolken noch unterwegs. Nachher wird es immer sonniger und wir bekommen einen echt schönen Sommertag mit bis zu 31 Grad. Morgen ist es dann den ganzen Tag sonnig mit 33 Grad. Am Sonntag auch. Da bekommen wir sogar 34 Grad. Und so starten wir dann auch in die neue Woche sonnig und heiß.
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4: Relativ entspannt auf den Straßen. Das sind die Staus ab 7 Minuten Zeitverlust. A1 Köln-Münster zwischen Westhofener Kreuz und Kreuz Dortmund-Unna 4 Kilometer plus 8. Die A1 Köln-Euskirchen zwischen Hürth und Kreuz Blies 3 Kilometer, auch plus 8. Die A2 Dortmund-Hannover zwischen Feldheim und Rehren 4 Kilometer, da hat es einen Unfall gegeben, 34 Minuten Zeitverlust. A3 Oberhausen-Köln zwischen Kreuz-Hilden und Solingen 2 Kilometer, auch hier 8 Minuten mehr. Die A44 Kassel-Dortmund zwischen Kreuz-Werl und Kreuz-Dortmund-Unna 3 Kilometer, da dauert es 10 Minuten. Auf der A45 Hagen-Dortmund zwischen Kreuz-Hagen und Westhofener Kreuz gibt es 5 Kilometer Stau aktuell, das bedeutet 20 Minuten Zeitverlust. Und auf der A59 Bonn Köln zwischen Spich und Flughafen Köln-Bonn. 2 Kilometer seid ihr nach 8 Minuten durch. Allen unterwegs, eine gute Fahrt mit uns.
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4: Und ich bin Kevin Zimmer, schön, dass ihr da seid. Jetzt kam raus, dass alle Regierungschefs beim NATO-Gipfel in der Türkei ein Geschenk von Präsident Erdogan bekommen haben. Er hat allen nicht irgendwie einen Kugelschreiber oder eine bestickte Serviette gegeben, nein, eine Pistole mit Namensgravur hat er allen geschenkt. Also Merz hat jetzt eine Knarre, da steht Friedrich drauf. Das ist so ein liebevolles Geschenk. Ja, das ist, da

0: Also mich hätte es beinahe auch schon erwischt, dass ich von einem irgendwie erwischt worden wäre. Von so einem E-Roller-Fahrer. Die hörst du ja auch nicht. Und dann kommen die so angesaust. Keiner hat einen Helm auf. Ich frage mich immer, ist das alles so richtig? Muss das so sein? Und jetzt, ja, soll es offenbar auch darum gehen, wenn Unfälle mit E-Scootern passieren, dass man nicht auf den Kosten sitzen bleibt. Es soll sich nämlich einiges ändern. Der Bundestag hat spät in der Nacht die neuen Haftungsregeln beschlossen. José Nasciandi hat sich für uns damit mal genauer beschäftigt. José, was bedeutet die neue Regelung konkret für Menschen, die durch einen E-Roller verletzt worden oder einen Schaden erlitten haben?
1: Na, bisher mussten alle, die in einen Unfall mit einem E-Scooter verwickelt waren, aber nicht schuld waren, ja, die mussten herausfinden, wer hat das Ding eigentlich gefahren. War der nicht zu finden, gab es oft keine Chance auf Schadenersatz. Jetzt können alle ihre Ansprüche auch gegen den Anbieter geltend machen, also gegen das Unternehmen, das diese E-Roller vermietet. Die Idee dahinter ist, wer mit den Fahrzeugen Geld verdient, der soll auch Verantwortung übernehmen für die Schäden, die damit angestellt werden können.
0: Es geht aber nicht nur um Unfälle während der Fahrt, sondern auch um abgestellte E-Roller, ne?
1: Ja, denn auch beim Abstellen gibt es eine neue Regel. Wenn ein E-Roller zum Beispiel einen Gehweg blockiert und jemand dadurch zu Schaden kommt, weil er oder sie drüber gestolpert ist, müssen Betroffene künftig nicht mehr nachweisen, wer genau den E-Roller falsch abgestellt hat. Auch hier kann man die Ansprüche künftig leichter auch gegen den Anbieter geltend machen. Der Hintergrund dieser ganzen Änderungen ist die Zahl der Unfälle mit E-Scootern. Die ist in den vergangenen Jahren deutlich gestiegen. Innerhalb von 4 Jahren hat sich die Zahl auf über 12.000 verdoppelt.
0: Mit der neuen Haftungsregel hat der Bundestag dafür gesorgt, dass nicht mehr die Unfallopfer das Nachsehen haben, sondern auch die E-Roller-Anbieter stärker in die Verantwortung genommen werden. Infos dazu von José Nasciandi und könnt ihr alles nachlesen nochmal bei uns auf der Homepage.

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0: Es ist 10.30 Uhr.
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0: Mit Christine Thomas, guten Tag. Der Bundestag stimmt gleich über die Reformen der gesetzlichen Krankenkassen ab. Das Gesetz soll dann auch noch durch den Bundesrat. Das Leben in Deutschland ist im letzten Monat minimal günstiger geworden, das meldet das Statistische Bundesamt. Im Vergleich zu Mai davor sanken die Verbraucherpreise demnach um 0,3%. Wegen versuchten Mordes, gefährlicher Körperverletzung und versuchter besonders schwerer Vergewaltigung in Wanne steht von heute an ein 22-Jähriger vor Gericht. Dem Angeklagten wird vorgeworfen, das Opfer im September vor 2 Jahren unvermittelt mit den Beinen am Boden fixiert und dann gewürgt zu haben. Dabei soll der Angeklagte in der Absicht gehandelt haben, das Opfer bewusstlos zu machen, um dann sexuelle Handlungen an ihm vorzunehmen. Das Opfer konnte sich befreien und fliehen, es habe jedoch Würgemale und Abwehrverletzungen erlitten. Passend zur Fußball-Weltmeisterschaft lädt die Stadtbibliothek Herne zu einer kostenlosen Sammelkartentauschbörse ein. Hier können Fußballbegeisterte aller Altersgruppen ihre doppelten Sticker und Karten untereinander austauschen. Die Tauschbörse in der Wanner Stadtbücherei an der Wanner Straße ist am kommenden Dienstag von 16 bis 17.30 Uhr. In der Bibliothek Herne Mitte am Willy-Pohlmann-Platz können die Fußball-WM-Bilder schon heute und am nächsten Dienstag jeweils von 15 bis 17 Uhr getauscht werden. Das Landespolizeiorchester tritt morgen in Herne für einen guten Zweck auf. Mit dem Erlös sollen der ambulante Hospizdienst und das Frauenhaus unterstützt werden. Das Konzert ist morgen um 18 Uhr in der Herz-Jesu-Kirche an der Alten Höfner Straße. Dabei spielt das Orchester Stücke aus den unterschiedlichsten Genres. Tickets gibt es für 15 Euro im Vorverkauf, im Ticketshop des Stadtmarketings, im Literaturhaus und im Fahrbüro.
1: Das Wetter.
0: Heute macht die Sonne mal gar keine Pause. Den ganzen Tag Sonnenschein und recht warm mit bis zu 30 Grad. Und das Wochenende sieht auch so ähnlich aus.
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0: Es wird geblitzt auf der Wiescher Straße. Da steht der Panzerblitzer hinter der 30er-Zone in Richtung Bochum. Danke an Kemal fürs Bescheid geben. Allen unterwegs eine gute und sichere Fahrt. Kommt gut an.
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2: Hallo, hier ist Kevin Zimmer. Tagesschau-Frau Susanne Daubner hat sich jetzt interviewen lassen. Das klingt jetzt erstmal noch nicht so spektakulär. Aber sie hat sich eben nicht von einem normalen Menschen interviewen lassen, sondern von Elmo aus der Sesamstraße. Dieses kleine rote Monster. Da hat sie gesagt, dass sie das Jugendwort Dicker öfter mal benutzt. Und ich bin ja eh dafür, dass Elmo einfach, nachdem ich das jetzt gesehen habe, jetzt auch Markus Lanz ablöst. Ich finde, es bekommt auch einen ganz anderen Drive, wenn Elmo, was weiß ich, Karl Lauterbach interviewt. Oder, keine Ahnung, das Krümmelmonster statt Carmen Joska, wäre ich auch dafür. Darf man nur keine Kekse auf den Tisch stellen. Das würde ihn dann zu sehr ablenken, wenn er Friedrich Merz interviewt.
3: Da ist noch ein Keks. Oh Mann, das macht mich

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0: Alter, darf man die Backstreet Boys eigentlich, wenn sie bald ihre 10 Konzerte in Düsseldorf geben, darf man sie überhaupt noch Boys nennen oder muss man sie Man nennen? Das ist As Long As You Love Me aus den 90ern, hier bei uns im besten Mix. Geht ihr eigentlich gerne in den Supermarkt? Ich liebe ja Supermärkte. Ich bin ganz ehrlich, ich mache das wirklich total gerne, vor allen Dingen, wenn ich im Urlaub bin oder so. Mann. Meine Frau sagt dann schon immer, hier, mach du das mal mit dem Supermarkt, du machst das ja so gerne. So. Und Lisa Feller, Comedy-Frau, die liebt diesen Ort auch. Also wenn ihr sie mal treffen wollt, dann einfach mal in den Supermarkt gehen oder einfacher, ihr kommt zu unserer Comedy-Camp-Tour im Herbst. Da tritt sie nämlich auch auf, dass sie eh ein gern gesehener Gast wie die letzten Male beweisen. Wir haben mal das Mikro mit drunter gehalten, als sie da war.
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3: Wichtig, Blick auf die schönen Dinge richten. Ja? Es sind echt die kleinen Momente und einfach so Situationen. Ich sag's euch, Supermarkt ist der Knaller. Ist ein bisschen auch mein Kraftort. Weil ich immer finde, im Supermarkt, so vor der Tiefkühltruhe sind wir alle gleich. Ja? In der Truhe später auch. Aber es war so, ich habe auch so ein Kassenteam, das macht mir Spaß. Ich weiß genau, wo ich mich anstelle. Ich weiß aber auch genau, wo ich mich nicht anstelle. Es gibt eine Kassiererin, die immer so meine Einkäufe kommentiert. Kennt ihr sowas auch? Die einfach, ach, Dattelsirup, sowas haben wir. Wo ich jedes Mal denke, nee, den habe ich mitgebracht. Der wollte hier auch mal mit dem Band fahren, das kennt der von zu Hause gar nicht. Ja. Da stelle ich mich nicht an, wenn ich Hygieneartikel kaufe. Weil ich wirklich keinen Bock habe, dass sie sich so die Tampons nimmt. XXL! Dein Leben möchte ich haben.
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2: Mit Marc Weiß. Schönen guten Tag. Auf uns kommt wieder ein heißes Wochenende zu. Es werden über 30 Grad erwartet, also ganz schön heiß, aber nicht so schlimm wie bei der Hitzewelle noch vor 2 Wochen. Die sorgte landesweit für fast 5000 zusätzliche Rettungswageneinsätze. Das geht aus einem aktuellen Bericht des Gesundheitsministeriums an den Landtag hervor. Mehr zur Hitzewelle in Nordrhein-Westfalen jetzt von Christian Böder aus dem News-Team.
3: In allen 5 Regierungsbezirken von NRW verzeichneten die Rettungsdienste deutlich mehr Einsatzfahrten als sonst. Von einem Plus von fast 25% im Regierungsbezirk Detmold bis hin zu über 100% mehr im Regierungsbezirk Köln. Wegen der Hitze waren auch mehr Notärzte unterwegs, besonders im Regierungsbezirk Düsseldorf mit doppelt so vielen Fahrten als sonst. Nach Schätzungen des Robert-Koch-Instituts waren bis Ende des vergangenen Monats schon 1230 Menschen in NRW in diesem Jahr an zu hohen Temperaturen verstorben. Das sind schon jetzt deutlich mehr als insgesamt noch im vergangenen Jahr. Dort waren es nach RKI-Schätzungen etwa 310. Am Montag will sich auch der Gesundheitsausschuss des Landtags mit den Folgen der Hitzewelle befassen. Die oppositionelle SPD-Fraktion hatte die Sondersitzung beantragt, auch wegen mutmaßlicher Versorgungsengpässe während der Hitzewelle.
2: Infos von Christian Böder aus dem News-Team. Vielen Dank. Jetzt die weiteren Themen in der Zusammenfassung. Im Bundestag läuft die letzte Sitzung vor der Sommerpause und die ist umfangreich. Unter anderem sollen die Krankenkassenreform und das neue Heizungsgesetz beschlossen werden. Die Spannungen zwischen den USA und dem Iran lassen die Spritpreise leider wieder deutlich steigen. Zum ersten Mal seit Mitte Mai kostet Diesel im bundesweiten Tagesdurchschnitt wieder über 2 Euro, meldet der ADAC. Auch Benzin wurde deutlich teurer, ebenfalls über 2 Euro pro Liter im Moment. Im Zusammenhang mit einem groß angelegten Umsatzsteuerbetrug im Autohandel ist den Ermittlern ein weiterer Schlag gelungen. 2 weitere Verdächtige wurden festgenommen, meldet das Zollfahndungsamt Essen. Das mutmaßliche Betrugsnetzwerk soll einen Steuerschaden von rund 300 Millionen Euro verursacht haben. Frankreich steht im Halbfinale der Fußball-WM und heute Abend entscheidet sich, wer der Gegner sein wird, Spanien oder Belgien. Beide Mannschaften treffen im 2. Viertelfinale aufeinander. Frage an Ralf Bosse aus dem WM-Studio. Ja, wer gewinnt?
4: Einen klaren Favoriten gibt es aus meiner Sicht nicht. Spanien überzeugt bislang mit viel Ballbesitz, hoher Passsicherheit und großer Geduld im Spielaufbau. Belgien bringt dagegen enorme individuelle Qualität und viel Erfahrung mit. Entscheidend dürfte sein, ob Spanien das Spiel kontrollieren kann oder Belgien seine Stärken im Umschalten ausspielt. Kleinigkeiten könnten den Unterschied machen. Die Tagesform, Standardsituationen oder eine Einzelaktion könnten am Ende darüber entscheiden, wer Frankreich ins Halbfinale folgt. Die meisten der rund 70.000 Zuschauer werden wohl der Furia Roja die Daumen drücken. Auch das kann entscheidend sein.
2: Es klingt auf jeden Fall gefährlich. Furia Roja, das sind die Spanier. Ralf Bosse aus dem WM-Studio mit Infos. Vielen Dank. Wobei die Belgier Red Devils genannt werden. Das klingt jetzt auch nicht gerade nach Friedensangebot. Wir werden es erleben. Und das waren die Nachrichten mit Marc Weiß.
5: Das Wetter. Der Sommer meint es gerade richtig ernst mit uns. Heute ziehen wir am Vormittag und am Mittag noch ein paar Wolken durch. Später wird es aber immer sonniger und wir bekommen einen richtig schönen Sommertag mit bis zu 31 Grad. Morgen gibt es dann den ganzen Tag Sonne bei 33 Grad und am Sonntag werden es sogar 34 Grad. Und genauso sonnig und heiß geht's auch in die neue Woche.
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5: Und das sind die längsten Staus. Alles ab 11 Minuten Wartezeit. A1 Köln-Münster zwischen Westhofener Kreuz und Kreuz Dortmund-Unna. 5 Kilometer Stau dort, 11 Minuten. Die A2 Dortmund-Hannover zwischen Feldheim und Rehren, 6 Kilometer, da hat es einen Unfall gegeben, da steht ihr immer noch 24 Minuten im Stau. Die A3 Köln-Oberhausen zwischen Duisburg-Wedau und Oberhausen-Lierich, 3 Kilometer, 10 Minuten. Die A44 Kassel-Dortmund zwischen Kreuz-Werl und Kreuz-Dortmund-Unna, 7 Kilometer, plant da 31 Minuten mehr Zeit ein. Und auf der A45 Hagen-Dortmund zwischen Kreuz-Dortmund und Dortmund-Süd, 7 Kilometer, 26 Minuten on top. Ich wünsche euch eine gute Fahrt.
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5: In 2 Wochen gibt Michael Patrick Kelly ein Konzert hier bei uns in NRW in Hamm. Und ich weiß, dass viele von euch super große Michael Patrick Kelly Fans sind. Das haben wir schon im Dezember gesehen bei unserem großen Lichtblicke-Konzert mit Michael Patrick Kelly. Innerhalb von Minuten war das Ding ausverkauft für den guten Zweck. Super, dass er da mitgemacht hat. Und ihr auch. Und gleich, sozusagen als kleines Dankeschön, schenke ich euch Tickets für sein Konzert in Hamm. Bleibt hier bei mir. Ich bin Kevin Zimmer.

0: in einer Dachgeschosswohnung wohnst und es wird dir zu heiß, machst du wahrscheinlich auch. So Geräusche wie Rihanna jetzt. Gnade, bitte eine Klimaanlage. Stay hier bei uns. 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
0: Und hier ist neue Musik für euch, The Bowser, Magnetic.

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0: Mit Christine Thomas, guten Tag. Ein heißes Wochenende kommt auf uns zu. Über 30 Grad werden erwartet. Für 5000 zusätzliche Rettungswageneinsätze hatte die Hitzewelle vor 2 Wochen gesorgt. Da war es aber noch mal deutlich heißer. Das geht aus einem aktuellen Bericht des Gesundheitsministeriums hervor. Frankreich steht im Halbfinale der Fußball-WM und heute Abend entscheidet sich, wer der Gegner sein wird. Entweder Spanien oder Belgien. Anpfiff ist um 21 Uhr unserer Zeit. Versuchter Mord, versuchte besonders schwere Vergewaltigung und gefährliche Körperverletzung. Vor dem Bochumer Landgericht muss sich von heute an ein 22 Jahre alter Mann verantworten. Martin Lang mit den Details.
2: Dem Angeklagten wird zur Last gelegt, sein Opfer unvermittelt mit den Beinen am Boden fixiert und dann gewürgt zu haben. Dabei soll der Angeklagte in der Absicht gehandelt haben, es bewusstlos zu machen, um dann an dem Mann sexuelle Handlungen vorzunehmen. Dem Opfer sei es dann gelungen zu fliehen. Es habe jedoch Würgemale und Abwehrverletzungen erlitten. Die Staatsanwaltschaft geht davon aus, dass der Angeklagte krankheitsbedingt im Zustand der verminderten Schuldfähigkeit gehandelt habe. Deshalb komme eine Unterbringung in einem psychiatrischen Krankenhaus in Betracht, falls eine Gefahr für die Allgemeinheit festgestellt wird.
0: Mehr als die Hälfte ist geschafft, aber wer jetzt noch etwas für seine Gesundheit machen will, kann noch bei der Aktion mit dem Rad zur Arbeit teilnehmen. Darauf macht die Krankenkasse AOK Nordwest aufmerksam. Bei der Mitmachaktion sind alle bis Ende August dazu aufgerufen, Bus und Auto stehen zu lassen und in die Pedale zu treten. An mindestens 20 Arbeitstagen gilt es, das Fahrrad als Verkehrsmittel zur Arbeit zu nutzen. Mit bis zu 4 Kollegen ist auch eine Anmeldung als Team möglich. Wer die Tage bis Ende August voll hat, kann den entsprechenden Aktionskalender bis Mitte September online erfassen. Schon eine halbe Stunde Radfahren am Tag fördere die Fitness, stärke das Immunsystem, die Muskulatur und senke das Risiko, an Diabetes oder Bluthochdruck zu erkranken, so die AOK. Unter allen Teilnehmenden werden unter anderem E-Bikes verlost.
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0: Heute ist ganz viel Sonnenschein angesagt den ganzen Tag und es wird recht warm mit bis zu 30 Grad. Das Wochenende wird dann auch sehr sonnig und noch ein bisschen wärmer.
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0: Eine Meldung von der A40 Essen-Dortmund zwischen Bochum-Hamme und Bochum-Hafen, 2 Kilometer stockender Verkehr. Gute Fahrt!
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3: Der Freitag mit Kevin Zimmer und mit Alexandra, die ist auch am Start. Hallo Alexandra!
4: Hallihallo.
3: Auf welches Konzert möchtest du unbedingt?
4: Ja, ich möchte gerne zu Michael Patrick Kelly.
3: Na klar. Alexandra, ich habe hier 2 Tickets für dich. VIP-Zugänge. Ganz was Schickes. Du musst gleich 3 Michael Patrick Kelly Fragen richtig beantworten und dann schicke ich dich dahin. Glaubst du, du schaffst das?
4: Ich denke ja, das klappt.
3: Alles klar. Kannst du noch Justin Bieber abwarten mit Friends und ein bisschen beste Musik?
4: Na klar.

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0: Alexandra ist in den Startlöchern. Sie will als VIP zum Michael Patrick Kelly.
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0: Am Freitag in 2 Wochen tritt Michael Patrick Kelly auf. Er tourt ja gerade durch Deutschland und Alexandra hat keine Karten. Jürgen Klopp würde sagen, hat noch keine Karten. Ja, noch. Das kann sich schnell ändern, denn Alexandra kann diese Karten jetzt gewinnen. Auf einer Skala bis 10. Alexandra, wie groß ist dein Fanherz für Michael Patrick Kelly?
3: 9 auf jeden Fall.
0: Oh, also keine 10? Ich hätte eine 10 erwartet, wenn nicht sogar eine 11. Dann checken wir das jetzt mal. Alexandra, 5 Fragen bekommst du von mir. 3 musst du beantworten. 30 ja. Sekunden Zeit hast du.
3: Mhm.
0: Legen wir los?
3: Ja.
0: Welchen Spitznamen hatte Michael Patrick Kelly während seiner Zeit bei der Kelly Family?
3: Kelly.
0: Richtig. In welchem Land wurde Michael Patrick Kelly im Jahr 1977 geboren?
3: Irland.
0: Richtig. Michael Patrick Kelly nahm Anfang der 2000er eine 6-jährige Auszeit. Wo war das? Wo hat er das gemacht?
3: Er war in einem Kloster.
0: Das ist richtig. Du hast jetzt schon die 3. Das ist Wahnsinn. Yay. Wir brauchen keine andere Frage mehr. Alexandra.
3: Ich freue mich.
0: Du bist als VIP bei Michael Patrick Kelly in Hamm dabei. Viel Spaß. Wen nimmst du mit?
3: Ich denke, ich nehme eine Freundin auf jeden Fall mit. Die wird sich richtig freuen.
0: Die ist auch Michael Patrick Kelly Fan?
3: Ja, sicher.
0: Wunderbar. Auf was freust du dich besonders? Auf welchen Song?
3: Das weiß ich gar nicht. Die Konzerte sind immer alle irgendwie richtig toll und mitreißend. Also ich freue mich sehr, dass ich gewonnen habe, ja.
0: Wie wär's denn mit Beautiful Madness?
3: Auf jeden Fall, den Song liebe ich auch.
0: Guck mal, und reiner Zufall, ich habe ihn jetzt für dich hier. Michael Patrick Kelly und Beautiful Madness. Alexandra, viel Spaß auf dem Konzert.
3: Ganz lieben Dank.

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1: Mit Marc Weiß. Schönen guten Tag. Der Bundestag hat wie erwartet das umstrittene Sparpaket der schwarz-roten Koalition bei den Gesundheitsausgaben beschlossen. Das Gesetz sieht unter anderem weniger Ausgaben und Leistungen, dafür aber höhere Zuzahlungen von Patienten vor. Beides nicht schön und viel kritisiert. Die Regierung will damit aber neue Beitragserhöhungen bei den gesetzlichen Kassen verhindern. Es wird heute im Bundestag und auch im Bundesrat eine ganze Menge beschlossen. Und auch im Bundesrat gab es schon die erste Abstimmung. Die Länderkammer hat das sogenannte Infrastruktur Zukunftsgesetz abgesegnet. Das soll mehr Tempo bringen beim Planen und Umsetzen von Bauprojekten. Christian Böde aus dem News-Team mit den Einzelheiten.
2: Wichtige Bauprojekte können jetzt als Vorhaben des überragenden öffentlichen Interesses und der öffentlichen Sicherheit eingestuft werden. Bedeutet, bei rechtlichen Prozessen und Entscheidungen werden sie bevorzugt behandelt, so sollen sie auch schneller genehmigt werden. Diese Behandlung soll künftig ein ganzes Spektrum an Bauprojekten bekommen, wie etwa das Beseitigen von Verkehrsengpässen, wichtige Schienentrassen, mehrspuriger Ausbau von Bundesstraßen oder der Ersatz maroder Brücken und Tunnel. Das Gesetz beschränkt sich aber nicht nur auf Landwege, auch Wasserstraßen, Hafenanlagen oder Flughäfen sowie der Hochwasser- und Küstenschutz sind eingeschlossen. Die Bundesregierung verspricht sich nicht nur mehr Tempo, sondern auch Einsparungen, denn doppelte Prüfungen fallen weg. Die baurechtlichen Schritte laufen komplett digital. Wird stark in die Natur eingegriffen, kann jetzt auch durch Ersatzzahlungen ausgeglichen werden, neben direkten Maßnahmen wie zum Beispiel Neupflanzungen.
1: Christian Böder mit Infos. Vielen Dank. Jetzt die weiteren Themen in der Zusammenfassung. Infolge des verheerenden Waldbrandes im Süden Spaniens werden nach Behördenangaben noch mindestens 19 Menschen vermisst. Bestätigt wurden bisher 11 Todesfälle. Ursache des Feuers war wahrscheinlich eine abgerissene Stromleitung, die in die ausgetrocknete Vegetation fiel. Der spanische Katastrophenschutzminister spricht von einer beispiellosen Tragödie. Das Leben in Deutschland ist im Juni minimal günstiger geworden. Im Vergleich zum Mai sanken die Verbraucherpreise um 0,3%. Die Inflationsrate lag bei 2,3. Die Energiepreise stiegen nicht mehr so stark. Grund hierfür dürfte der Tankrabatt gewesen sein, meldet das Statistische Bundesamt. Strom war sogar 5% billiger als noch im Mai. Am 20. September wählt Berlin ein neues Abgeordnetenhaus und wenn es nach der Jungen Union geht, stellt sich der amtierende CDU-Bürgermeister Wegner nicht mehr zur Wahl. Der Chef der Jungen Union in Berlin, Burkhardt, fordert Wegner zum Abgang auf und er bekommt dafür inzwischen jetzt auch CDU-Unterstützung. Grund sind die nach wie vor nicht ganz gelösten Ungereimtheiten während des großen Stromausfalls. Wegner wird vorgeworfen, sich anfangs nicht um die Krise gekümmert zu haben, weil er lieber Tennis spielen wollte. Es sollte jemand kandidieren, der in seiner persönlichen Integrität unangreifbar sei, sagt Burkhardt. Auf Wegner treffe das nicht zu. Gespaltener als Berlin kann eine Stadt wohl kaum sein. Darauf lassen zumindest die Umfragen vor der Wahl schließen. Aktuell liegen die Linken mit 20% vorne. Die Grünen kommen auf 19, die AfD auf 18 und die CDU auf 17%. Und das waren die Nachrichten mit Marc Weiß.
3: Das Wetter. Sonnencreme statt Strickjacke, würde ich mal sagen. So sieht's aus. Heute sind vormittags und mittags noch ein paar Wolken unterwegs. Danach kommt aber immer mehr die Sonne raus. Und es wird ein richtig guter Sommertag mit bis zu 31 Grad. Morgen scheint dann den ganzen Tag die Sonne bei 33 Grad. Und am Sonntag gibt's sogar 34 Grad. So starten wir dann auch in die neue Woche. Also sonnig und heiß.
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3: Und der Blick auf die Straßen. Es ist ein bisschen voller geworden. Alle Staus ab 21 Minuten Zeitverlust. A1 Köln-Münster zwischen Hagen-Nord und Kreuz Dortmund-Unna, 8 Kilometer, 21 Minuten mehr. Es hat einen Unfall gegeben auf der A2 Dortmund-Hannover zwischen Feldheim und Rehren. Aufräumarbeiten laufen immer noch. Trotzdem dort aktuell 7 Kilometer Stau. Umgerechnet 25 Minuten steht ihr dort. Die A44 Kassel-Dortmund zwischen Kreuzwerl und Kreuz Dortmund-Unna, 8 Kilometer, kostet euch 26 Minuten. Die 45 Hagen-Dortmund zwischen Kreuzhagen und Dortmund-Süd, 7 Kilometer, müsst ihr 34 Minuten mehr Zeit einplanen. Und die A59 Bonn-Köln zwischen Spich und Flughafen Köln. Bonn, 4 Kilometer, 20 Minuten. Allen unterwegs, gute Fahrt mit uns.
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3: Hallo, hier ist Kevin Zimmer und seit den 90ern gibt es diesen einen Song, der ein wirklicher Ohrwurm ist, ja, den man quasi nicht mehr rausbekommt. War auch ein Sommerhit. Ja, da läuft er schon. Fool's Garden und Lemon Tree. Sag mal, und sie haben es bis heute nicht geschafft, diesen Lemon Tree zu ernten und endlich einfach mal Limonade daraus zu machen. Oder Zitroneneis. Nein!
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0: Olivia Dean. Nächste Woche Sonntag ist die Fußball-WM dann auch schon wieder rum. Das ging ja ratzfatz, das hat ja nur 2 Monate oder so gedauert. Naja gut, am Sonntagabend das große Finale. Vorher gibt's ja Dienstag und Mittwoch noch die beiden Halbfinals. Und ihr habt ja auch noch die Chance, bei diesem Turnier hier zu gewinnen.
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0: Es ist 12.30 Uhr.
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0: Mit Christine Thomas. Guten Tag. Der Bundestag hat das umstrittene Sparpaket bei den Gesundheitsausgaben beschlossen. Vorab gab es dafür viel Kritik. Neue Beitragserhöhungen sollen dadurch aber zum Beispiel verhindert werden. Frankreich steht im Halbfinale der Fußball-WM und heute Abend entscheidet sich, wer der Gegner sein wird. Entweder Spanien oder Belgien. Anpfiff ist um 21 Uhr unserer Zeit. Auf der Dorstener Straße läuft aktuell ein Rettungseinsatz. Das meldet die Polizei. Demnach hat es dort in Höhe der Herzogstraße einen Arbeitsunfall gegeben. Im Moment herrsche Verkehrschaos. Die Dorstener Straße ist in Richtung Bochum gesperrt. Wer kann, sollte den Bereich umfahren. Passend zur Fußball-Weltmeisterschaft lädt die Stadtbibliothek Herne zu einer kostenlosen Sammelkartentauschbörse ein. Hier können Fußballbegeisterte aller Altersgruppen ihre doppelten Sticker und Karten untereinander austauschen. In der Bibliothek Herne Mitte am Willy-Pohlmann-Platz können die Fußball-WM-Bilder heute und am nächsten Dienstag jeweils von 15 bis 17 Uhr getauscht werden. Die Tauschbörse in der Wanner Stadtbücherei an der Wanner Straße ist dann am kommenden Dienstag von 16 Uhr bis 17.30 Uhr.
1: Das Wetter.
0: Ganz viel Sonnenschein bekommen wir heute den ganzen Tag eigentlich und es wird recht warm mit bis zu 30 Grad. Das Wochenende wird auch richtig sonnig und noch heißer.
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2: Und das sind die längsten Staus, alles ab 12 Minuten Wartezeit. A1 Köln-Münster zwischen Hagen-Nord und Unna 9 Kilometer, 15 Minuten mehr. Die A2 Dortmund-Hannover zwischen Feldheim und Rehren 6 Kilometer. Da hat es ja einen Unfall gegeben. Die Aufräumarbeiten laufen immer noch. Ihr steht in diesen 6 Kilometern 25 Minuten. Die 3 Köln-Oberhausen zwischen Duisburg-Wedau und Oberhausen-Dierich 3 Kilometer, 12 Minuten. Die 44 Kassel-Dortmund zwischen Kreuz-Werl und Kreuz-Dortmund-Unna 8 Kilometer. Da müsst ihr 28 Minuten einplanen. A45 Hagen-Dortmund zwischen Kreuzhagen und Dortmund-Süd 7 Kilometer. Da sind es 38 Minuten. Allen unterwegs eine gute Fahrt mit uns.
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2: Ich will einen Dino. Habt ihr das auch zu Hause schon mal gehört? Dann habt ihr Kinder, oder? Ihr könnt euch jetzt keinen kaufen. Im Geopark Terra Vita in Bad Essen soll ein Dino weg. Der steht da schon länger, jetzt soll er ersetzt werden. Und der Park sucht mit einer sehr lustigen Anzeige einen neuen Besitzer für den Dino. 6,5 Tonnen schwer. Camarasaurus. Er hört auf Kommandos, schreiben sie da, bleib und steh. Ja, und das Netz flippt vollkommen aus. Hier ein paar meiner Lieblingskommentare. Geht er als Hund durch? Mein Vermieter erlaubt nur Hunde. Oder perfekt für unsere WG. Er müsste halt nur mit dem Kopf aus dem Fenster gucken. Oder mein Liebling, also ich würde den Dino nehmen. Ich muss eh mit den Hunden jeden Tag raus, da kann er doch am Fahrrad mitlaufen.
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2: Ich bin Kevin Smart.

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0: Alex Horn und Ordinary, einer der Hits des ersten Halbjahres des Jahres 2026. Ordinary hier bei uns. Wir sind mitten im Sommer. Nächste Woche Freitag, letzter Schultag. Was machen wir mit den Kids? Wir fahren an den Badesee in den Sommerferien. Und wenn ihr nicht den Badesee vor eurer Haustür haben wollt, sondern mal einen anderen erleben wollt, habt ihr ja uns. Wir stellen euch ja schon die ganzen letzten Tage, die besten Badeseen bei uns in NRW vor. Ja, wir tindern sie sozusagen auch noch und sagen euch, ob das ein Match ist oder nicht. Und der Kollege Stefan Rejek, ich glaube, der kommt gar nicht mehr aus der Badehose raus. Das ist, der hat schon so viele Badeseen gesehen, die Badehose ist schon festgewachsen. Jetzt war er beim Blackfoot Beach am Fühlinger See in Köln.
1: Den Fühlinger See kenne ich eigentlich nur vom Summer Jam, also dem Reggae-Festival. Da war ich früher immer und ich dachte mir damals schon, einen schöneren Ort für ein Festival kann es eigentlich nicht geben als hier am See. Und jetzt hier am Blackfoot Beach denke ich mir eigentlich dasselbe, ja, also wirklich Sommerfeeling pur. Ich bin erst durch so einen kleinen Wald zum See gelaufen, das war schon total schön. Und jetzt sitze ich auf meinem Handtuch hier im Sand am Ufer und man merkt direkt, hier wird richtig einer aufgespielt. Zum Beispiel gibt es hier einen Stand-Up-Paddle- und Kanuverleih, es gibt Volleyballplätze, eine Hüpfburg im Wasser, also so einen richtigen Wasserpark. Man kann Bogen schießen, natürlich gibt es auch einen Imbiss und mein Highlight jetzt schon, es gibt einen richtig großen Klettergarten, der ist in so einem kleinen Waldstück direkt hier und obwohl es fast 30 Grad sind, sehe ich hier echt viele in Klettermontur. Wie ist es denn hier bei der Hitze so zu klettern, geht das klar?
2: Ja, das geht eigentlich definitiv klar, macht sogar noch mehr Spaß, würde ich sagen.
3: Also manchmal ist es sehr anstrengend, aber es macht auch sehr viel Spaß.
4: Zu heiß ist jetzt auch nicht cool, aber zu kalt auch nicht.
1: Und wo kletterst du hier am liebsten? Es gibt ja hier richtig viele Bahnen.
2: Oh, am liebsten den Teil, wo man so Teamwork machen muss.
3: Also ich und die Seilbahn und das schwarze Level da rechts am besten.
1: Gleich noch abkühlen nach dem Klettern?
2: Ja, wahrscheinlich.
1: Ja, und ehrlich gesagt ist mir jetzt allein durchs Zugucken schon warm geworden, deswegen ab ins Wasser. So, ich bin abgekühlt, ich liege jetzt noch eine Runde im Sand und mehr braucht es eigentlich nicht für mich, um hier einen richtig entspannten Sommertag zu verbringen. Und ja, ich hole mir jetzt noch eine Pommes und dann ist der Tag wirklich perfekt für mich.
0: Ja, und eincremen bitte nicht vergessen, Stefan, ja? Alle Badeseen könnt ihr natürlich auch bei uns nachlesen im Internet. Klickt da sehr, sehr gerne mal rein. Und jetzt gibt's noch Kuchen beim Wasser.
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4: Mit Malte Heilbricht. Guten Tag. Monatelang wurde über sie gestritten. Bis zuletzt hat die Opposition versucht, sie noch zu verhindern. Jetzt ist sie aber durch. Die Gesundheitsreform der schwarz-roten Koalition. Der Bundestag hat am Vormittag grünes Licht gegeben. Im Laufe des Tages soll noch der Bundesrat darüber abstimmen. Danny Hoppe aus dem News-Team. Das Paket sieht Milliarden Ausgabenbremsen bei Praxen, Kliniken, Apotheken und der Pharmabranche vor.
5: Genau, dazu kommen dann noch höhere Zuzahlungen, zum Beispiel für Medikamente. Die steigen auf 7,50 Euro bis 15 Euro und Versicherte müssen sich auf weitere Einschnitte einstellen. Unter anderem wird die kostenlose Mitversicherung von Ehepartnern eingeschränkt. Das soll die Krankenkassen im nächsten Jahr um Milliarden entlasten und verhindern, dass die Zusatzbeiträge steigen. Bundesgesundheitsministerin Wagner hat das Sparpaket vor der Abstimmung noch einmal verteidigt. Jeder im Gesundheitswesen leiste einen Beitrag. Am Ende profitierten aber alle von einer langfristigen Finanzierung. Die Lage der Kassen sei nun mal dramatisch und deshalb könne man sich auch keinen Aufschub mehr leisten.
4: Die Opposition hat das alles aber nicht überzeugt. Es ging hoch her im Bundestag.
5: Ja, die AfD sagte, das Gesetz sei ein Rückzug aus der Versorgung mit dramatischen Folgen für Patienten. Die Grünen sprachen von zusätzlichen Belastungen für 75 Millionen gesetzlich versicherte Menschen. Dazu sei das Gesetz mit heißer Nadel gestrickt worden. Und die Linke sagte, das Gesetz sei eine absolute Katastrophe. Auch der SPD merkte man an, dass sie bei der Reform einige Kröten schlucken musste. Die SPD-Politikerin Dagmar Schmidt räumte ein, es sei kein Gesetz, wo nach der Verabschiedung die Sektkorken knallten. Man habe wegen der hohen Defizite der Kassen aber handeln müssen.
4: Danke, Danny. Und jetzt weitere Nachrichten im Überblick. Verbraucher in Deutschland haben künftig ein Recht auf Reparatur von Geräten. Nach dem Bundestag hat auch der Bundesrat das entsprechende Gesetz gebilligt. Hersteller von zum Beispiel Waschmaschinen oder Smartphones müssen ihre Geräte künftig während der üblichen Lebensdauer zu einem angemessenen Preis reparieren. Außerdem müssen die Geräte künftig so konstruiert sein, dass sie repariert werden können. Instagram und Facebook bergen zu große Suchtgefahren für Kinder und Jugendliche. Zu diesem vorläufigen Ergebnis kommt eine Untersuchung der EU-Kommission. Sie sieht Risiken unter anderem durch stark personalisierte Empfehlungen und automatisch abgespielte Videos. Die Brüsseler Behörde treibt deshalb ein Verfahren gegen den Mutterkonzern Meta voran. Es gibt weiter schlechte Zahlen von VW. Der Autobauer hat auch im zweiten Quartal deutlich weniger Autos verkauft. Im Vergleich zum Vorjahreszeitraum sank der Absatz weltweit um knapp 9% auf 2,1 Millionen Fahrzeuge, teilte der Konzern mit. Besonders stark brachen die Verkäufe im wichtigsten Absatzmarkt China ein. Schreckmomente über den Wolken. Eine Ryanair-Maschine auf dem Weg nach Memmingen musste kurz nach dem Start in Thessaloniki umkehren. Passagiere berichten von einem lauten Knall. Danach zerbrach eine Fensterscheibe. Ein Mann saß direkt daneben. Sein Kopf und seine Schultern wurden wohl nach draußen gezogen. Mitreisende konnten den Mann aber festhalten und zurückziehen. Der Pilot brach den Flug ab. Der betroffene Passagier kam ins Krankenhaus. Ryanair hat den Vorfall bestätigt. Wie das Fenster zerbrechen konnte, ist aber noch unklar. Und das waren die Nachrichten mit Malte Albrecht.
6: Das Wetter. Das Wetter hat offenbar komplett auf Hochsommer umgestellt. Freut uns sehr. Heute hängen am Vormittag und Mittag vielleicht noch ein paar Wolken rum. Später wird es aber immer sonniger. Und wir bekommen einen echt schönen Sommertag mit bis zu 31 Grad. Morgen ist es dann den ganzen Tag sonnig bei 33 Grad. Und am Sonntag legen wir mit 34 Grad noch einen drauf. Und so geht's auch sonnig und heiß in die nächste Woche.
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6: Alle Staus ab 14 Minuten Wartezeit. Und da starten wir auf der A2 Dortmund-Hannover zwischen Feldheim und Rehren. Da gibt es einen Stau von 6 Kilometern. Da gab es einen Unfall. Immer noch laufen so ein paar Aufräumarbeiten. Deswegen staut es sich dort auf 6 Kilometern. 24 Minuten bedeutet das für euch. A3 Köln-Frankfurt zwischen Lohma und Kreuzborn-Siegburg. 2 Kilometer seid ihr nach 14 Minuten durch. 14 Minuten auch auf der A4 Köln-Aachen zwischen Dreieck Köln-Heumer und Kreuz Köln-Süd. Da gibt es 4 Kilometer Stau. A44 Kassel-Dortmund zwischen Kreuz-Werl und Kreuz-Dortmund-Unna. 8 Kilometer, 23 Minuten. Die 45 Hagen-Dortmund zwischen Kreuz-Hagen und Westhofener Kreuz. 7 Kilometer, fast eine halbe Stunde on top. Und die A555 Bonn-Köln zwischen Köln-Godorf und Kreuz-Köln-Süd, 3 Kilometer, 14 Minuten mehr. Allen unterwegs, gute Fahrt.
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6: Hallo, Kevin Zimmer hier. Da haben sich sehr, sehr viele in Sevilla in Spanien gewundert. Robbie Williams tritt auf einmal auf der Straße auf und singt.

haben sich alle gefreut. Ein Superstar singt mit ein paar dahergelaufenen Straßenmusikern. Wie damals bei Take That. Hat sich nichts geändert. Deswegen hören wir jetzt Robbie Williams mit so ein paar Straßenmusikern. Und gemeinsam mit denen singt er Back for

0: schön zum Zurückerinnern. Letztes Wochenende haben sie zwei großartige Konzerte in Düsseldorf, in der Heimat sozusagen, gegeben. Die Toten Hosen, Nur nach vorn. Gerade eben gehört, neuen Song von denen. Und sie kommen ja im nächsten Jahr ganz zum Ende ihrer Abschiedstournee dann auch nochmal in die Heimat nach Düsseldorf. Konzert im Juli nächsten Jahres. Leider schon ausverkauft, Mensch. So, wie sieht's bei euch aus mit dem Durchschlafen? Na? Nicht so. Laut dem Robert-Koch-Institut tut sich jeder Dritte in Deutschland schwer mit dem Durchschlafen. Vielleicht könnt ihr am Wochenende ja mal richtig auspennen. Comedian Hannes Höfer hat da ein paar Tipps für euch.
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2: Tja, jeder Dritte Deutsche pennt schlecht. Und es werden immer mehr. Das sagt jedenfalls die Wissenschaft. Ich meine, vielleicht liegt es auch nur daran, dass alle so Schlaftracker haben. Schatz, wie hast du geschlafen? Warte, ich guck mal eben nach. Mein Handy sagt gut. Ich guck auch noch mal eben, ob ich auf die Toilette muss. Ja, gut, dass es das gibt. Vielleicht gibt's ja auch bald eine App, die uns ans Atmen erinnert. Ich meine, Luft holen ist ja zwischendurch auch nicht unwichtig. Was können wir denn besser machen? Koffein vorm Schlafen vermeiden. Das soll helfen, hätte ich nicht gedacht. Oder schwere Mahlzeiten direkt, bevor du in eine Falle kriegst. Also, ihr könnt den Burger natürlich mit Light Mayo essen, das soll schon helfen. Mir hilft ja immer der Gemüsetrick, den habe ich jetzt von einem Mentalisten gelernt. Einfach Gemüse aufzählen von A bis Z. Freunde, ich sag euch, ich komme nicht mal bis D, dann bin ich schon im Traumland. Allerdings verhandle ich auch immer mit mir selbst. Banane ist streng genommen kein Gemüse, aber botanisch eine Beere. Ja, lass ich mal durchgehen. Seht ihr? Das ist so langweilig, da ratzt ihr schon beim Zuhören fast weg. Und wenn das nicht hilft, guckt euch alte Videos von Olaf Scholz an. Wer dabei nicht einpennt, ja, der braucht das gute Zeug aus der Apotheke. Und immer dran denken, statt scharfe Zählen vor dem Schlafen, lieber was Scharfes vor dem Schlafen. Ja genau, damit meine ich nicht zu essen.
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0: Und wir haben ja so ein Wetter, da muss wenigstens einer im Programm jetzt mal Surfer sein. Ihr dürft entscheiden, ist es Jack Jones oder ist es Kevin Zimmer? Ja, es ist Jack Jones. Upside down.
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0: Es ist 13:30.
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0: Mit Martin Lang, guten Tag. Der Bundestag hat für Einsparungen bei der gesetzlichen Krankenversicherung gestimmt. Ausgabenbremsen und höhere Zuzahlungen sollen Beitragserhöhungen verhindern. Noch heute wird auch der Bundesrat darüber abstimmen. Bei einem Waldbrand in der südspanischen Region Andalusien sind mindestens 11 Menschen ums Leben gekommen. Mehrere der Opfer wurden nach Angaben der Behörden tot in ihren ausgebrannten Fahrzeugen aufgefunden. Auf der Dostner Straße hat es heute Morgen in Höhe der Herzogstraße einen Arbeitsunfall gegeben. Dabei hat sich auf einer Baustelle ein Arbeiter schwer verletzt. Ein Rettungswagen brachte ihn in ein Krankenhaus. Während der Rettungsarbeiten war die Dostner Straße in Fahrtrichtung Bochum längere Zeit komplett gesperrt. Das führte zu teilweise chaotischen Verkehrsverhältnissen. Vor etwa einer Stunde wurde der Einsatz beendet. Der Verkehr fließt dort wieder normal. Die Bezirksvertretung Eickel hat beschlossen, den Straßennamen auf der Buchsel komplett zu streichen. Das teilt die Stadt mit. Das betroffene Teilstück gehört ab sofort zur Bielefelder Straße. Für die Anwohnenden ändert sich damit die Adresse. Der Fachbereich Vermessung und Kataster hat die neuen Bezeichnungen in der Gemarkung Wanne-Eickel bereits festgelegt. Das Flurstück 679 erhält die neuen Hausnummern Bielefelder Straße 75 und 77. Ein genauer Übersichtsplan der Stadt zeigt die neue Aufteilung. Die Verwaltung informiert die betroffenen Eigentümerinnen und Eigentümer in den nächsten Tagen schriftlich über alle weiteren Details.
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0: Heute überwiegend wolkenlos und sehr sonnig bei Höchstwerten bis zu 28 Grad. Natürlich trocken und auch heute Nacht kein Regen bei Werten um die 15 Grad. Morgen dann perfektes Freibadwetter mit ungestörtem Sonnenschein von früh bis spät bei um die 30 Grad. Und auch am Sonntag strahlend sonnig, hochsommerlich und trocken bei bis zu 31 Grad.
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0: Mit folgenden Meldungen. A43 Wuppertal-Recklinghausen zwischen dem Kreuz Bochum-Witten und Eickel 5 Kilometer stockend, 7 Minuten Zeitverlust. Und A43 Recklinghausen-Wuppertal zwischen dem Kreuz Herne und Riemke 2 Kilometer stockend, 3 Minuten. Staus und Blitzer, so ihr denn welche seht, könnt ihr uns auch gerne über die 08000 908 908 oder über die Radio Herne App melden. Gute Fahrt und kommt gut an.
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2: Hallo, Kevin Zimmer hier. Schön, dass ihr da seid an diesem Freitag. Heute ist ja wieder so ein Viertelfinale, fast zu so einer humanen Zeit. Könnte man mal gucken. 21 Uhr wird angestoßen. Top-Spiel. Spanien gegen Belgien bei dieser Fußball-WM. Nachdem die Belgier ja die USA rausgeschmissen haben, nachdem sich Trump für die USA eingemischt hat, haben die Belgier ja meine Sympathien, muss ich sagen. Außerdem fand ich sehr, sehr lustig, als sie beim Tor den Tanz von Donald Trump so nachgemacht haben. Also, heute Spanien-Belgien, 21 Uhr. Bei einem Tor erwarte ich diesen Tanz als Torjubler nochmal. Wer sich nicht für Fußball interessiert, für den haben wir gleich auch was. Serientipp gleich hier.

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0: Sia und Candelia. In den 70er Jahren klangen TV-Serien so.
1: Müssen wir noch sehr weit ziehen?
2: Das weiß ich, wenn ich es sehe.
1: Aber den Kindern wird es zu viel und ich habe offen gestanden auch keine große.
2: Das wird sich schon widerlegen.
0: Das wird sich schon widerlegen. Zicken die sich da an? So war das in den 70ern, ja? Ja, das dürfte bei vielen vielleicht Erinnerungen an die Kindheit wecken. Diese Familie gehörte nämlich über Jahre zum Sonntagnachmittag wie Kaffee und Kuchen. Na, welche Serie war es? Natürlich, er erkennt es an der Musik. Unsere kleine Farm. Und da ja so ziemlich alles recycelt wird, was irgendwann mal erfolgreich war, gibt es jetzt auf Netflix eine Neuauflage von Unsere kleine Farm. Hilfe! Jörg Albrecht hat den Seriencheck dazu.
3: Vor langer, langer Zeit verließen Pa und Ma und Mary und Laura ihr Haus in den Big Woods von Wisconsin.
4: So hört es sich an, wenn Laura Ingalls von ihrer Familie erzählt, die vor 150 Jahren einen Neuanfang wagt und ihr Glück im mittleren Westen der USA sucht. Und so klang das damals.
5: Hätte ich ein Tagebuch gehabt, hätte ich hineingeschrieben, wie das damals war, als wir von unserem kleinen Haus in den Wäldern fortgingen, um nach Westen zu ziehen, ins Indianergebiet.
4: Sagt man natürlich heute nicht mehr, weshalb wir jetzt solche Sätze hören im Remake von Unsere kleine Farm.
6: Ma, sieh da! Eine indigene Puppe, oder?
4: Mal abgesehen vom sprachlichen Upgrade ist vieles beim Alten. Manche Szenen sind nahezu identisch wie die, wenn der Planwagen der Ingalls beim Überqueren eines Flusses unterzugehen droht. Oder aber der treue Familienhund verschwunden ist. Aller Anfang ist bekanntermaßen schwer. Der von Familie Ingalls auf ihrem kleinen Stück Land mitten im Nirgendwo ist es aber ganz besonders. Die Sorgen nehmen überhand. Kein Geld, kein Dach überm Kopf, eine unerwartete Schwangerschaft, Wölfe in der Nähe und Indianer. Ich meine natürlich Indigene, denen das Land gehört.
7: Es sind schon ganze Familien hier draußen erfroren oder verhungert.
4: Eine Serie wie aus einer anderen Zeit. Das war Unsere kleine Farm schon vor 50 Jahren. Und das ist die Neuauflage erst recht. Das ist so unzeitgemäß angesichts der ganzen Krimi-, Superhelden- und Young-Adult-Serien, dass es schon wieder cool ist. Auf über 200 Episoden kam die alte Serie. Jetzt sind es erst einmal 8 Folgen.
8: Solange wir zusammen sind, wird alles gut sein.
0: Ja, aber ich gehe jetzt. Ich habe nämlich jetzt Feierabend. Kevin Zimmer ist raus. Bis dann, tschüss.

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1: Mit Malte Albrecht, schönen guten Tag. Im Iran-Krieg stehen die Zeichen momentan eher wieder auf Eskalation. Und das merken wir sofort wieder, wenn wir tanken wollen. Die Spritpreise sind wieder deutlich raufgegangen. Gestern lagen Benzin und Diesel wieder über der Marke von 2 Euro pro Liter. Das hat der ADAC mitgeteilt. Zum letzten Mal lagen beide Sorten Anfang Mai gleichzeitig über dieser Marke. Danny Hopper aus den Nachrichten. Das Thema Spritpreise wird uns also noch länger begleiten. Und es ist gleich auch Thema im Bundesrat.
2: Genau, da geht es um einen Preisdeckel für Kraftstoffe, also um flexible Höchstpreise für Benzin, Diesel und Heizöl, die der Staat festlegt. Das Saarland und Mecklenburg-Vorpommern lassen hier nicht locker. Sie wollen so einen Preisdeckel heute im Bundesrat vorschlagen. Vorbild ist hier Luxemburg. Da legt das zuständige Ministerium mehrmals pro Woche einheitliche Höchstpreise für die Kraftstoffarten und Tankstellen fest. Und Unternehmen, die gegen diese Vorgaben verstoßen, müssen mit Sanktionen rechnen. Das klappe da sehr gut, sagte die saarländische Ministerpräsidentin Rehlinger heute bei Welt TV. Und deshalb könne das auch bei uns ein gutes Modell sein. Denn du hast es ja gerade schon gesagt, seitdem der Tankrabatt bei uns Ende Juni ausgelaufen ist, sind die Preise an den Tankstellen wieder deutlich raufgegangen. Und die neue Entwicklung im Iran hat diese Entwicklung nochmal beschleunigt. Der Schiffsverkehr durch die Straße von Hormus ist in den letzten Tagen deutlich zurückgegangen und die Ölpreise sind weiter gestiegen. Trotzdem bleiben Experten erstmal noch gelassen. Der Markt sehe die neuen Spannungen offenbar eher als Belastung für den Waffenstillstandsprozess und noch nicht als völligen Zusammenbruch.
1: Danny, danke für die Infos. Und jetzt unser Überblick mit weiteren wichtigen Meldungen. Der Bundestag hat das umstrittene Milliardensparpaket für die Krankenkassen beschlossen. Das Gesetz sieht massive Einschnitte bei den Kassenleistungen und zusätzliche Kosten für Versicherte vor. Die schwarz-rote Koalition will damit neue Beitragserhöhungen verhindern. Das Sparpaket von VW-Chef Blume ist im Aufsichtsrat offenbar durchgefallen. Das berichtet die Süddeutsche Zeitung unter Berufung auf Konzernkreise. Demnach stimmten die Arbeitnehmervertreter und das Land Niedersachsen gegen die Pläne. VW selbst äußerte sich nicht zum Bericht und betonte nur, die Neuausrichtung des Konzerns werde weiter vorangetrieben. Spitzenvertreter des DFB sind gerade auf dem Weg nach New York. Das berichten mehrere Medien. Dort erwartet sie Jürgen Klopp zu den angekündigten Gesprächen über den Bundestrainerjob. Der 59-Jährige soll Nachfolger von Julian Nagelsmann werden. Im Frühjahr hatte das Schicksal von Buckelwal Timi wochenlang die Menschen bewegt. Jetzt sorgt wieder ein Buckelwal für Aufsehen. Das Tier wurde wieder vor der dänischen Ostseeküste gesichtet. Vermutlich ist es derselbe Wal, der schon in den vergangenen Wochen in dänischen Gewässern unterwegs war. Sein Aussehen und Verhalten deuten darauf hin, dass der Wal krank sein könnte. Deshalb rief die Umweltbehörde die Menschen dazu auf, Abstand zu halten und das Tier nicht zu stören. Aktiv eingreifen wollen die dänischen Experten nicht. Sie beobachten die Situation aber zusammen mit Rettungskräften ganz genau. Und das waren die Nachrichten mit Malte Albrecht.
3: Das Wetter. Leute, so ein Wetterausblick ist in dieser Zeit auch wirklich einfach. Viel Sonne, kaum Wolken und warm. Heute, morgen, übermorgen, ja selbst am Montag. Morgen bei maximal 33 Grad, übermorgen bekommen wir bis zu 34 Grad.
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3: Hier jetzt alle Staus ab 20 Minuten plus. Achtung, die A3 Köln Richtung Frankfurt ist nach einem Unfall gesperrt zwischen Lohmar und Kreuzbund-Siegburg. Davor 4 Kilometer Stau ab Lohmar Nord, eine Dreiviertelstunde plus. Noch eine Sperrung auf der A57 Köln Richtung Nimwegen. Zwischen Kreuz Meerbusch und Kreuz Mörs hat es einen Unfall gegeben. Davor 11 Kilometer Stau, eine Stunde plus. Dann die A2 Dortmund-Hannover zwischen Feldheim und Rehren. 8 Kilometer Stau, halbe Stunde. Auch da gab es einen Unfall. Dann nochmal die A3 jetzt Frankfurt Richtung Köln. Zwischen Bad Honnef-Linz und Kreuzbund-Siegburg. 7 Kilometer Stau, 20 Minuten. Und zum Schluss die A44 Kassel Richtung Dortmund. Zwischen Kreuz Werl und Kreuz Dortmund-Unna gibt es 10 Kilometer Stau, 35 Minuten plus. Allen unterwegs eine gute Fahrt.
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3: Mit Sascha Fassbender. Und das hier klingt wirklich nach Final Destination Horrorfilm und alles auf einmal. Da sitzt du in einem Flugzeug, denkst vielleicht noch, ach, nachher schön im Urlaub und jetzt erstmal so ein Tomatensaft und bäm! Zerbricht die Fensterscheibe neben dir. So passiert in dem Flugzeug auf dem Weg von Griechenland nach Deutschland. Während des Fluges sei ein Knall zu hören gewesen, dann sei das Fenster kaputt gegangen, so erzählt es eine Passagierin. Ja, dann mussten die Fluggäste den Typen festhalten, der neben dem Fenster saß, denn laut Augenzeugen wurde der aus der Maschine gerissen. Kopf und Schulter ragten aus dem Fenster raus, so die Erzählungen. Der Passagier ist dann aber zum Glück doch noch gut am Boden angekommen und ist in einem Krankenhaus mittlerweile. Also ich sag dann hiermit ganz offiziell meinen Urlaub ab.

0: Boah, ich hoffe, da platzt den Herren der Schöpfung jetzt nicht der Bizeps vor Aufregung. Männer sind nicht mehr so männlich wie noch vor 50 Jahren. Uff, steile These, aber tatsächlich ist es so. Ja, Männer haben immer weniger Testosteron. Kollege Robert Janz ist da, da reden wir jetzt nicht von irgendwie unangenehmen Rumgemänner, sondern es ist tatsächlich ein medizinisches Problem.
1: Genau, es geht hier nicht um ideologisches Blabla, so nach dem Motto, Männer sind unmännlich, wenn sie nicht oberkörperfrei durch den Discounter laufen
0: und Proteindrinks
1: und
0: saufen.
1: Jagen, genau. Sondern es geht um ein hormonelles Problem. Für eine Studie wurde bei über 118.000 Männern über Jahre hinweg der Testosteronwert gemessen. Ergebnis, die Werte sind in den letzten 50 Jahren etwa um die Hälfte gesunken.
0: Boah. Das klingt natürlich viel. Was gibt's denn da so für Ursachen?
1: Naja, die Gründe sind komplex. Aber mehrere Faktoren werden immer wieder genannt. Da sind einmal Chemikalien, denen wir im Alltag immer wieder begegnen. Wie Gesundheit. Wie zum Beispiel Weichmacher. Ein Riesenproblem sind auch Übergewicht, Stoffwechselkrankheiten wie Diabetes und ganz einfach der Lebensstil von vielen Menschen. Also zu wenig Bewegung, Stress, zu wenig Schlaf und zu viel Alkohol. Und wenn man niesen muss, ist es auch immer schon kein gutes Zeichen.
0: Nein, das war jetzt ein Witz. Niesen ist kein Symptom von zu wenig Testosteron, nicht. Sondern es gibt andere Auswirkungen.
1: Genau, sie gibt es und die sind weniger lustig. Also wir haben einmal weniger sexuelle Lust, weniger Fruchtbarkeit, dann erhöhte Gefahr für Herz-Kreislauf-Erkrankungen, aber auch ein höheres Risiko für Osteoporose, also alles uncoole Sachen.
0: Ja.
1: Bei Testosteronmangel hilft übrigens, um das mal abzuklären, so ein Arztbesuch von irgendwelchen künstlichen Präparaten in Eigenregie sollte man besser die Finger lassen. Was besser ist, hat Arzt Dr. Christoph Specht bei NTV gesagt.
2: Bewegung ist ganz entscheidend. Muskelaufbau, also tatsächlich Krafttraining, auch das Verlieren von Gewicht, was ja meistens damit einhergeht, mit einer besseren Lebensführung, mit einer ausgewogenen Ernährung.
1: Ja, und dann wird es auch wieder besser mit dem Testosteron.
0: So, Testosteron bei Männern ist immer niedriger. Wir haben euch über Ursachen und mögliche Folgen informiert. Vielmehr hat das der Robert gemacht. Vielen Dank.
1: Danke dir.
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0: Es ist 2:30.
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0: Mit Martin Lang, guten Tag. Der Bundestag hat dem Krankenkassen-Sparpaket zugestimmt. Das Gesetz von Bundesgesundheitsministerin Nina Warken sieht massive Einschnitte bei den Kassenleistungen und zusätzliche Kosten für Versicherte vor. Die Opposition warf der Regierung vor, an der falschen Stelle zu sparen und Pharmakonzerne zu schonen. Bei einer Ryanair-Maschine auf dem Weg von Thessaloniki nach Memmingen ist kurz nach dem Start ein Fenster zerborsten. Während des Fluges sei ein Knall zu hören gewesen, dann sei die Scheibe zerbrochen, hieß es. Augenzeugenberichten zufolge musste der daneben sitzende Passagier von Mitreisenden festgehalten und in die Kabine zurückgezogen werden. Die Diakonische Stiftung Wittekindshof übernimmt zum 1. August die Trägerschaft der Kita am Woistenbusch. Der bisherige Träger, der Internationale Bund, habe aufgrund des laufenden Insolvenzverfahrens die Verantwortung für die Einrichtung aufgegeben, teilt die Stiftung Wittekindshof mit. Mit der Übernahme werde die Betreuung der 60 Kinder auf Dauer gesichert, heißt es weiter. Anfang nächster Woche will die Diakonische Stiftung näher darüber informieren, wie der Übergang gestaltet wird und welche Perspektiven sich für die Kita, deren Beschäftigte und die Familien ergeben. Passend zur Fußball-Weltmeisterschaft lädt die Stadtbibliothek Herne zu einer kostenlosen Sammelkarten-Tauschbörse ein. Hier können Fußballbegeisterte aller Altersgruppen ihre doppelten Sticker und Karten untereinander austauschen. Die Tauschbörse in der Wanner Stadtbücherei an der Wanner Straße ist am nächsten Dienstag von 16 bis 17:30 Uhr. In der Bibliothek Herne Mitte am Willy-Pohlmann-Platz können die Fußballbilder heute und am nächsten Dienstag getauscht werden, und zwar jeweils von 15 bis 17 Uhr.
1: Das Wetter.
0: Heute trocken und sehr sonnig bei Höchstwerten bis zu 28 Grad. Heute Nacht trocken, die Werte gehen runter auf etwa 16 Grad. Morgen Sonne trocken bei 30 Grad. Übermorgen Sonne trocken bei 31 Grad.
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0: Einiges los auf den Straßen. A40 Essen-Dortmund. Zwischen dem Dreieck Bochum-West und Bochum-Hafen 3 Kilometer Stau, eine Viertelstunde Zeitverlust. A40 Dortmund-Essen. Zwischen Dortmund-Klein und Bochum-Werne 4 Kilometer stocken, mindestens 5 Minuten. A40 Dortmund-Duisburg. Zwischen Wattenscheid-West und dem Dreieck Essen-Ost 5 Kilometer stockend, knapp 10 Minuten. A42 Duisburg-Dortmund. Zwischen Gelsenkirchen-Bismarck und dem Kreuz Herne 3 Kilometer stockend, mindestens 5 Minuten. Und A43 Recklinghausen Wuppertal zwischen dem Kreuz Recklinghausen und Riemke 4 Kilometer Stau. Da braucht ihr etwa 10 Minuten länger als sonst. Und geblitzt wird auf der Stöckstraße in Richtung Autobahn aus einem schwarzen Caddy. Die Info haben wir von Lisa. Dankeschön dafür. Gute Fahrt.
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2: Hi! Sascha Fassbender hier. Und Leute, habt ihr das schon gehört? Wahl-Timmy kommt ins Theater. Ist kein Spaß. Nee, in Hamburg gibt's den Abend Timmy, die Hope stirbt zuletzt. Und da wird auch die Passion Timmy aufgeführt. Wann geht's denn ins Kino? Timmy, der Film, und Timmy 2, jetzt wird geheiratet.

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0: Mexiko ist bei der WM mittlerweile raus. Gegen England war ja im Achtelfinale Schluss, aber in einem anderen Wettbewerb hat Mexiko trotzdem nochmal ziemlich stark abgeliefert.
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0: Es geht um Mexikos Torwart und um einen Doppelgänger-Wettbewerb. Kollege Leo Arregui löst auf.
2: Memo Ochoa ist eine richtige Erscheinung. Lange, dunkle Locken, oft mit einem Stirnband zurückgehalten. Dazu dieses konzentrierte Torwartgesicht. 2014 gegen Brasilien wurde Ochoa mit seinen Paraden zur Wand. 2022 hielt er einen Elfmeter von Robert Lewandowski. Ihr merkt es schon, der Mann ist länger dabei. Und inzwischen ist er auch immerhin schon 40. Trotzdem sieht er gefühlt noch genauso aus wie zu Beginn seiner Karriere. Und deswegen ist er im Internet zur Kultfigur geworden. Man munkelt online, dieser Mann altert einfach nicht. Eine Pizzeria in Mexiko-Stadt hat diesen Kultstatus jetzt zum Anlass genommen und einen Ochoa-Doppelgänger-Wettbewerb veranstaltet. Zu gewinnen ein Jahr Gratis-Pizza. Also kamen Fans mit Locken, Stirnbändern, Torwart-Trikots und möglichst viel Ich-kratze-gleich-einen-Ball-aus-dem-Winkel-Ausstrahlung. Aber der heimliche Star dieses Wettbewerbs war Rufo. Rufo ist ein englischer Schäferhund und kam ebenfalls im Torwart-Trikot. Ob Rufo wirklich aussieht wie Memo Ochoa? Ja, man muss es sehr großzügig bewerten. Er hat auch nicht gewonnen. Aber ein Hund als Torwart verkleidet ist zumindest mal ein Gewinner der Herzen. Torwart-Legende Ochoa selbst hat das Ganze übrigens auch schon mitbekommen. Beim nächsten Mal will er offenbar persönlich in der Jury sitzen. Dann aber bitte mit Tequila, fordert er.
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3: Mit Malte Albrecht, guten Tag. Die EU hat die Internetriesen aus den USA schon länger im Visier. Mehrere Verfahren laufen schon. Und jetzt ist gegen Meta, den Mutterkonzern von Instagram und Facebook, das nächste Verfahren dazugekommen. Die EU-Kommission sieht bei beiden Plattformen zu große Suchtgefahren für Kinder und Jugendliche. Danny Hoppe aus dem News-Team, was sind die genauen Vorwürfe?
4: Da werden sehr viele Punkte angeführt. Zum einen geht es um das endlose Scrollen, also dass ständig neue Inhalte ohne Pausen geladen werden. Dazu kommt das automatische Abspielen immer neuer Videos und auch personalisierte Algorithmen werden kritisiert, also Inhalte, die genau auf dich zugeschnitten sind und dich bei der Stange halten sollen. Das alles fördert aus Sicht der EU eine Suchtgefahr. Brüssel will, dass Meta hier nachjustiert, denn Zeitmanagement-Tools für Kinder, wie zum Beispiel Tageslimits oder Pausenzeiten, ließen sich viel zu leicht ausschalten, heißt es. Und auch andere Funktionen der Kindersicherung von Instagram und Facebook reichen der EU nicht. Sie sagt, die seien nämlich nur wirksam, wenn auch die Eltern verstünden, wie sie die aktivieren könnten, und das sei oft eben nicht der Fall.
3: Die EU-Kommission hat ja auch Beispiele genannt, was sich aus ihrer Sicht ändern muss.
4: Ja, das endlose Scrollen und das automatische Abspielen von Videos soll standardmäßig deaktiviert sein. Außerdem werden wirksame Bildschirmpausen gefordert. Sollte Meta nicht reagieren, könnte es richtig teuer werden, denn die EU-Kommission könnte eine Strafe in Höhe von bis zu 6% des Jahresumsatzes verhängen. Bei Meta könnten das mehr als 12 Milliarden Euro sein.
3: Dankeschön, Danny. Und das sind jetzt weitere Nachrichten, kurz und kompakt. Der Bundestag hat das neue Heizungsgesetz beschlossen. Damit werden die Regelungen der früheren Ampelregierung in weiten Teilen wieder abgeschafft. Neue Öl- und Gasheizungen können auch weiterhin eingebaut werden. Sie müssen aber ab 2029 schrittweise mit einem steigenden Anteil von zum Beispiel Biomethan betrieben werden. Das Leben in Deutschland ist im Juni minimal günstiger geworden. Im Vergleich zum Mai sanken die Verbraucherpreise um 0,3%. Die Inflationsrate lag bei 2,3. Das meldet das Statistische Bundesamt. Die Energiepreise stiegen nicht mehr so stark. Grund hierfür dürfte der Tankrabatt gewesen sein. Strom war sogar 5% billiger als im Mai. Ein Auto fährt in eine Gruppe von Grundschulkindern. Eine 10-jährige Schülerin und ein 25 Jahre alter Schulbegleiter sterben Tage später an den Folgen. Mehr als ein Jahr nach diesem tödlichen Unfall in Hürth gab es am Mittag das Urteil gegen den Fahrer. Das Landgericht Köln verurteilte den 21-Jährigen unter anderem wegen fahrlässiger Tötung zu einer Jugendstrafe von 4,5 Jahren. Aus Köln Frank Weitel.
5: Das Gericht ist sich sicher, dass der Verurteilte bei Rot über die Kreuzung gefahren ist und dass der 21-Jährige die Gruppe Kinder in Warnwesten hätte sehen müssen. Der Richter hat in Richtung des Verurteilten noch klare Worte gefunden. Sie sind wirklich nur um Haaresbreite an einer Verurteilung wegen Mordes vorbeigekommen. Es sei der emotionalste und schwierigste Prozess gewesen, den das Gericht je zu bewältigen hatte, so der Richter. Der vorbestrafte Unfallfahrer hatte das Urteil regungslos zur Kenntnis genommen. Das Urteil ist noch nicht rechtskräftig.
3: Und das waren die Nachrichten mit Malte Albrecht.
6: Das Wetter. Der Himmel bleibt oft klar, dabei trocken und auch so sommerlich bleibt es erstmal. Ganz ohne 40 Grad, keine Angst. Morgen viel Sonne mit 33 Grad maximal. Übermorgen wieder viel blauer Himmel mit 34 Grad in der Spitze.
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6: Ab einer halben Stunde gibt's jetzt hier alle Staus. Achtung, die A57 Köln Richtung Nimwegen ist gesperrt. Zwischen Krefeld-Oppum und Mörskapellen, da hat's einen Unfall gegeben. 8 Kilometer Stau da braucht ihr eine Stunde länger. Dann die A2 Dortmund-Hannover zwischen Veltheim und Rehren, 10 Kilometer Stau, 40 Minuten plus nach einem Unfall. Dann nochmal die A2, jetzt Hannover-Dortmund, zwischen Hamm-Üntrop und Bönen, 10 Kilometer Stau, 40 Minuten. Die 3 Frankfurt-Oberhausen zwischen Rösrath und Kreuz-Leverkusen, da gibt es 15 Kilometer Stau mit einer halben Stunde plus. Und noch die 44 Kassel-Dortmund zwischen Kreuz-Werl und Kreuz-Dortmund-Unna, 11 Kilometer Stau, 50 Minuten. Gute Fahrt.
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6: Bah, was sind Konzerte teuer geworden, Mensch, Mensch, Mensch. Da fangen die Plätze, für die du ein Fernglas brauchst, ja schon im dreistelligen Bereich an. Aber wir machen da nicht mit. Wir schenken euch Konzerttickets, bam, sogar VIP-Bereich. Nach den nächsten drei Songs sahnt ihr hier Tickets ab. Dranbleiben, ich bin Sascha Fassbender. Einen schicken Freitag euch. So.

0: mit Austin für euren Freitagnachmittag mit Sascha Fassbender. Und Leute, ich habe hier Tickets für euch.
1: 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VIP-Tickets.
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0: Nummer 1. Habt ihr am 26. Juli, also Sonntag in 2 Wochen, habt ihr da noch Zeit? Da ist Michael Patrick Kelly in Mönchengladbach und ich habe für euch hier 2 VIP-Tickets rumliegen. Ihr ruft an und könnt jemanden mitnehmen. Ja, es sind ja 2 Tickets. Vor Ort dann schön kostenlos parken, Happa Happa und trinken geben wir euch aus. Und es wird eine fette Show von Michael Patrick Kelly. Wer Bock hat, jetzt anrufen unter der 0800 50 80 550 und ihr sagt mir, welchen Song haben wir hier in den Badesee geworfen.

Und? Habt ihr es erkannt? 0850 80 550, welchen Michael Patrick Kelly Song haben wir hier in Badesee geworfen? In einem halben Stündchen lösen wir hier auf. 0850 80 550.

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0: Es ist 3:30.
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0: Mit Martin Lang, guten Tag. Der Bundestag hat das umstrittene Sparpaket der schwarz-roten Koalition für stabile Krankenkassenbeiträge beschlossen. Das Paket sieht Milliarden Ausgabenbremsen bei Praxen, Kliniken, Apotheken und Pharmabranche vor, aber auch höhere Zuzahlungen und Einschnitte für Versicherte. Die soll die gesetzlichen Krankenkassen im kommenden Jahr in Milliardenhöhe entlasten und neue Erhöhungen der Zusatzbeiträge verhindern. Der Tankrabatt im Mai und Juni ist weitgehend bei den Autofahrern angekommen. Zu diesem Ergebnis kommt das Bundeskartellamt. Von dem Rabatt wurden demnach rund 80% weitergegeben. Auch die 12-Uhr-Regel habe gewirkt, so die Behörde. Die Diakonische Stiftung Wittekindshof übernimmt zum 1. August die Trägerschaft der Kita am Woistenbusch. Der bisherige Träger, der Internationale Bund, habe aufgrund des laufenden Insolvenzverfahrens die Verantwortung für die Einrichtung aufgegeben, teilte die Stiftung mit. Mit der Übernahme werde die Betreuung der 60 Kinder auf Dauer gesichert, heißt es weiter. Anfang nächster Woche will die Diakonische Stiftung näher darüber informieren, wie der Übergang gestaltet wird und welche Perspektiven sich für die Kita, deren Beschäftigte und die Familie ergeben. Auf der Dostner Straße hat es heute Morgen in Höhe der Herzogstraße einen Arbeitsunfall gegeben. Dabei hat sich auf einer Baustelle ein Arbeiter schwer verletzt. Ein Rettungswagen brachte ihn in ein Krankenhaus. Während der Rettungsarbeiten war die Dostner Straße in Fahrtrichtung Bochum längere Zeit komplett gesperrt. Das führte zu teilweise chaotischen Verkehrsverhältnissen.
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0: Heute sonnig bei Höchstwerten bis zu 28 Grad. Heute Nacht gehen die Werte runter auf etwa 16, 17 Grad. Morgen am Samstag wieder ungestörter Sonnenschein bei bis zu 30 Grad. Und am Sonntag wird es noch ein Ticken wärmer, bis zu 31 Grad und Sonne pur.
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0: Damit die A40 Essen-Dortmund zwischen dem Dreieck Bochum-West und Bochum-Hapen 3 Kilometer stockender Verkehr, mindestens 5 Minuten Zeitverlust. A42 Dortmund-Duisburg zwischen dem Dreieck Bochum-West und dem Dreieck Essen-Ost 8 Kilometer Stau, 30 Minuten. A42 Duisburg-Dortmund zwischen Gelsenkirchen-Bismarck und dem Konzerne 4 Kilometer Stau, ebenfalls etwa eine halbe Stunde Zeitverlust. A42 Dortmund-Duisburg zwischen dem Kreuzherne und Krange 1 Kilometer Stau, 3 Minuten. Unter 43 Wuppertal-Recklinghausen zwischen Bochum-Witten und Eickel 4 Kilometer stockender Verkehr, 10 Minuten Zeitverlust. Kommt gut an.
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2: Hi, Sascha Fassbender hier, gleich die 90er mit Mike and the Mechanics. Jetzt aktuelle Musik von, wie ich finde, Deutschlands bestem DJ. Hier ist Purple Disco Machine aus Dresden, der Song Substitution. Einen schicken Nachmittag euch. Kommt gut ins Wochenende mit uns.

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0: ist ja nicht nur der WM-Song, sondern einfach ein geiler Sommersong. Shakira und Burner Boy mit Die Die. Und was machen wir in so einem Sommer? Konzerte draußen. Ja, Bock auf ein fettes Konzert? Schön mit VIP-Tickets? Geht auf uns.
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0: Sonntag in 2 Wochen ist Michael Patrick Kelly live in Mönchengladbach, vielleicht ja mit euch. 2 VIP-Tickets mit allem Zip und Zap gehen ganz vielleicht an...
3: Emanuela, hallo!
0: Hallo Manuela, wo erwische ich dich gerade?
3: Ich bin im Auto auf dem Weg nach Hause von der Arbeit.
0: Oh, da hast du dir gedacht, boah, jetzt so 2 Tickets für Sonntag in 2 Wochen, das wäre gut?
4: Wäre richtig gut.
0: Ja, hast du gerade Radio gehört?
4: Ich habe Radio gehört, ja.
0: Hast du den Song erkannt, den wir da in den Badesee geworfen haben?
4: Ich glaube, ihn erkannt zu haben, bin mir aber nicht sicher, ob der, also ich würde sagen Wonders, aber ich weiß nicht, ob es der Titel auch ist.
0: Aber weißt du denn den Interpreten?
4: Ja, Michael Patrick Kelly.
0: Michael Patrick Kelly mit Wonders. Manuela.
4: Genau.
0: Die Karten gehen an dich.
4: Ja, mega. Super, ich freue mich.
0: Und das sind ja nicht einfach irgendwelche Karten, das sind ja VIP-Tickets. Also du kannst das Auto, in dem du gerade sitzt, mit dahin nehmen. Ihr könnt kostenlos parken, ihr könnt futtern da, ihr könnt trinken da. Ihr solltet natürlich auch die Show genießen. Ihr solltet nicht nur wegen Essen und Trinken da sein. Und das geht an dich und an wen?
4: Ich denke mal, ich nehme meinen Mann mit.
0: Ja, wunderbar. Dann wünsche ich euch mal ganz, ganz, ganz viel Spaß.
4: Ja, krass. Vielen, vielen, vielen Dank.
0: So kann das Wochenende doch starten, oder?
4: Ja, auf jeden Fall. Bei dem Wetter und mit dem Gewinn, super.
0: Und jetzt hier nochmal die Auflösung. Michael Patrick Kelly in voller Länge, natürlich mit Wonders.
4: Ciao, danke.
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0: Mike Kelly, Rakim, Wonders.
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0: Unsere Nachrichten nach nur einem Spot.
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4: Mit Malte Albrecht, guten Tag. Es ist heute einiges los gewesen im politischen Berlin. Im Bundestag und Bundesrat wurden viele Themen beschlossen. Da wäre zum Beispiel die umstrittene Gesundheitsreform, für die gab es am Vormittag grünes Licht. Am späten Mittag wurde dann auch das Heizungsgesetz der Koalition durchgewunken. Danny Hoppe aus dem News-Team, die Koalition wollte beides ja noch unbedingt vor der Sommerpause durchbringen.
5: Ja, beides sind ja Prestigeprojekte für die Koalition. Bundeskanzler Merz hatte ja schon gestern gesagt, die politische Mitte liefere. Da dürfte jetzt Erleichterung herrschen, dass man beides im Bundestag durchgebracht hat. Nach der Verabschiedung des Heizgesetzes sagte Unionsfraktionsvize Müller, die Menschen hätten jetzt wieder Freiheit im Heizungskeller. Umweltverbände warnen dagegen vor Rückschritten beim Klimaschutz und auch von den Grünen hieß es im Bundestag, dass man jetzt wieder auf klimaschädliche Öl- und Gasheizungen setze, sei ein Brandbeschleuniger für die Klimakrise. Auch vor der Verabschiedung des Sparpakets für das Gesundheitssystem gab es scharfe Kritik. Die Opposition sprach hier von zusätzlichen Belastungen für Millionen gesetzlich Versicherte.
4: Vorhin hat auch der Bundesrat diese beiden Gesetze gebilligt und er hat noch mehr beschlossen. Unter anderem soll das Sexualstrafrecht verschärft werden.
5: Ja, die Länderkammer will, dass in Zukunft die Regel nur Ja heißt Ja gilt. Sie gilt schon in einigen anderen europäischen Ländern, zum Beispiel in Spanien. Es sei wichtig klarzustellen, dass jede nicht einvernehmlich vorgenommene sexuelle Handlung strafbar sei, heißt es. Jetzt soll sich die Bundesregierung damit beschäftigen. Beschlossen wurde im Bundesrat außerdem ein Recht auf Reparatur bei Geräten wie Smartphones, Waschmaschinen und Kühlschränken. Die Hersteller sollen verpflichtet werden, bestimmte Produkte mehrere Jahre lang zu einem angemessenen Preis zu reparieren. Und es wurde noch der Weg für die digitale Flugabfertigung freigemacht. Das heißt, Flughäfen können eine komplett digitale Abfertigung anbieten, damit Passagiere schneller zum Gate kommen. Das ist für Fluggäste aber freiwillig.
4: Dankeschön, Danny. Und jetzt weitere Themen und da bleiben wir erst noch in der Hauptstadt. Im September wählt Berlin ein neues Abgeordnetenhaus, aber ohne den amtierenden Bürgermeister Wegner. Der CDU-Politiker verzichtet auf die Spitzenkandidatur. Das hat er eben auf einer Pressekonferenz bestätigt. Wegner zieht damit Konsequenzen aus einer monatelangen Debatte rund um sein Krisenmanagement nach dem großen Stromausfall Anfang des Jahres. Bauen in Deutschland wird immer teurer. Die Preise für neue Wohnhäuser sind im Mai im Vergleich zum Vorjahr um 5% gestiegen, meldet das Statistische Bundesamt. Grund sind hohe Energie- und Materialkosten durch den Krieg im Iran. Die sogenannte Abnehmpille stößt in Deutschland offenbar auf großes Interesse. Experten rechnen damit, dass die Tablette im August von der EU zugelassen wird. Eine YouGov-Umfrage zeigt jetzt, deutlich mehr Menschen wollen lieber die Pille nehmen, anstatt die Abnehmspritze. Unter den Befragten mit einem BMI von 30 oder mehr bevorzugen 51% die Tablette, nur gut 9% die Spritze. Die Adipositas-Plattform GoLighter warnt aber, auch die Abnehmpille sei kein Lifestyle-Produkt, sondern ein verschreibungspflichtiges Medikament. Die Einnahme müsse deshalb genauso sorgfältig medizinisch begleitet werden. Und das waren die Nachrichten mit Malte Albrecht.
6: Das Wetter.
7: Es bleibt sonnig mit Temperaturen von 25 bis 27 Grad. Heute Nacht ist der Himmel überwiegend klar. Die Temperaturen sinken auf 16 Grad. Morgen scheint den ganzen Tag die Sonne. Es werden 32 Grad erreicht. Und auch am Sonntag gibt es bei wenigen dünnen Wolken durchweg Sonne. Und am Nachmittag gibt es wieder Hitze mit rund 32 Grad.
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7: A42 Duisburg Richtung Dortmund zwischen Gelsenkirchen, Bismarck und Baukau. 3 Kilometer Stau. A42 Dortmund Richtung Duisburg zwischen Gelsenkirchen Zentrum und dem Kreuz Essen Nord 3 Kilometer Stau. Und die A43 Wuppertal Richtung Recklinghausen zwischen Bochum-Leer und Eickel 3 Kilometer stockender Verkehr.
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0: Alex Vaughan, Fever Dream um 16 Uhr und 13 Minuten. Es ist Freitagnachmittag. Wir haben Sonne pur. Wir haben irgendwas zwischen 25 und 30 Grad. Besser geht's nicht, oder? Würde ich doch mal sagen. Es bleibt so. Nee, eigentlich nicht. Eigentlich wird's noch wärmer. Und zwar morgen und übermorgen. Und am Sonntag ist im Giesenbergpark Sports Day. Ich wollte es nur mal so zwischendurch erwähnen. Über 20 Vereine stellen sich davor. Wie in jedem Jahr, die Veranstaltung ist sowohl bei den Vereinen als auch bei den Gästen sehr beliebt. Der Park wird mal wieder rappelvoll sein, vor allem bei dem angesagten Wetter. Apropos Wetter. Peter Achilles vom Stadtsportbund Herne hat da so eine Idee.
1: Bringt eine Badehose und Handtücher mit. Das Tauchbecken, der Herner Sporttaucher, ist wieder da und kann auch zum Schnuppern, zum Tauchen im Tauchsport genutzt werden. Eine Taucherbrille und Schnorchel kriegst du.
0: Also, ist das schon mal geklärt, aber es gibt natürlich noch viel mehr. Zum Beispiel auf der Aktionsfläche auf der Wiese.
1: Es sind bestimmte Vereine, die treten dort teilweise mit 3 oder 4 Gruppen auf. Aber die Vereine selbst, die da sind, die bieten was an. Ob das ein Schützenverein ist, dass du da mal Bogenschießen kannst, oder Pistolenschützenverein, dass du Luftgewehr betätigen kannst oder Luftpistole. Dann haben wir auch E-Sport haben wir wieder dabei. Also jeder einzelne Vereinsstand bietet auch eine Aktivität an.
0: Die Feuerwehr ist natürlich auch wieder am Start. Da könnt ihr dann am Leiterwagen hochklettern oder so eine Art Berufseingangsprüfung ablegen. Da kann man dann nämlich direkt vor Ort testen, ob der Beruf vielleicht etwas für einen selber ist. An den meisten Ständen wird man natürlich auch mit Essen und Trinken versorgt. Schaut es euch einfach mal an. Der Sports Day läuft von 11 bis 17 Uhr am Sonntag im Herner Giesenbergpark. Ich bin auch am Start.

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0: Okay, jetzt mit Martin Lang, jetzt die Nachrichten für Herne und Wanne-Eickel. Die EU-Kommission hat den Digitalkonzern Meta wegen der Suchtgefahr für Kinder und Jugendliche aufgefordert, seine Plattformen Instagram und Facebook zu verändern. Wie die Kommission unter Berufung auf erste Ergebnisse jahrelanger Untersuchungen mitteilte, schützt Meta Minderjährige auf den Plattformen nicht ausreichend. Gesetzlich Krankenversicherte müssen mit Einschnitten rechnen. Nach dem Bundestag hat auch der Bundesrat das sogenannte Beitragsstabilisierungsgesetz passieren lassen. Ein Antrag, den Vermittlungsausschuss anzurufen, fand in der Länderkammer keine Mehrheit. Die Stadt hat eine Fördermittelzusage zur Sanierung des Schollbrockhauses und der Künstlerzeche Unser Fritz erhalten. Für die Instandsetzung der Künstlerzeche in Wanne bewilligte die Bezirksregierung bis zu 5,9 Millionen Euro. Für die energieeffiziente Sanierung des Schollbrockhauses im Schlosspark bis zu 1,6 Millionen. Das sind jeweils rund 90% der Gesamtkosten. Christine Thomas mit Einzelheiten.
1: Eine Nachricht, die im Rathaus mit großer Freude aufgenommen wurde. Stadtrat Andreas Merkendorf, der auch den Fachbereich Kultur verantwortet, sprach von einem starken Signal für die gesamte Kulturlandschaft Hernes. Mit dem Schollbrockhaus und der Künstlerzeche würden nicht nur wichtige historische Gebäude saniert, sondern auch die Zukunft zweier lebendiger Orte der Begegnung und der Kreativität in Herne gesichert. Kämmerer Marc Ulrich betonte, dass sich die Investitionen zukünftig durch deutlich geringere Aufwendungen für Energie wortwörtlich auszahlen würden. Die Sanierung der Schollbrockhauses muss laut Zuwendungsbescheid bis Ende 2028 über die Bühne gegangen sein, die der Künstlerzeche bis September 2029.
0: Die Diakonische Stiftung Wittekindshof übernimmt zum 1. August die Trägerschaft der Kita am Woistenbusch. Der bisherige Träger, der Internationale Bund, habe aufgrund des laufenden Insolvenzverfahrens die Verantwortung für die Einrichtung aufgegeben, teilt die Stiftung mit. Mit der Übernahme werde die Betreuung der 60 Kinder auf Dauer gesichert, heißt es weiter. Anfang nächster Woche will die Diakonische Stiftung Wittekindshof näher darüber informieren, wie der Übergang gestaltet wird und welche Perspektiven sich für die Kita, deren Beschäftigte und die Familien ergeben. Nach einer Unfallflucht hat das Verkehrskommissariat die Ermittlungen aufgenommen. Demnach soll ein 17-jähriger Herner gestern Nachmittag gegen 17.15 Uhr mit seinem Fahrrad auf dem Radweg der Berliner Straße Richtung Wakefieldstraße unterwegs gewesen sein. Als er an der Kreuzung die Straße überqueren wollte, stieß er mit einem PKW zusammen. Laut Polizei hatte sich das Auto zunächst langsam dem Überweg genähert und dann beschleunigt. Der Radfahrer ist gestürzt, der Autofahrer sei ausgestiegen, habe ihm 50 Euro gegeben und sei dann Richtung Röhlinghausen weitergefahren. Der Jugendliche sei dann selbstständig ins Krankenhaus gegangen. Der Autofahrer soll mit einem schwarzen Hyundai unterwegs gewesen sein. Die Beschreibung findet ihr auf radioherne.de in den Polizeimeldungen. Die nächsten Radio... Und das waren die Radio Herne Nachrichten mit Martin Lang.
2: Das Wetter.
3: Es bleibt sonnig, trocken und schön warm mit 25 bis 27 Grad. Heute Nacht ist der Himmel auch überwiegend klar. Die Temperaturen sinken allerdings auf 16 Grad. Morgen scheint den ganzen Tag die Sonne. Es werden 30 bis 32 Grad erreicht. Und am Sonntag bei wenigen dünnen Wolken durchweg sonnig und trocken. Und am Nachmittag wiederum 32 Grad.
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3: A43 Wuppertal Richtung Recklinghausen zwischen Bochum und Eickel. 1 Kilometer stockender Verkehr. A43 Recklinghausen Richtung Wuppertal zwischen dem Kreuz Recklinghausen und Riemke 1 Kilometer Stau. Und die A43 Recklinghausen Richtung Wuppertal im weiteren Verlauf zwischen Bochum-Witten und Sprockhövel 7 Kilometer Stau. Da verliert ihr eine Stunde.
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0: 16:39, gleich 20:05 hier ist Radio Herne am Freitagnachmittag. Und es war der virale Hit diese Woche. Rapperin Ikimme im Morgenmagazin. Das kann unser Experte für gute Laune und schlechte Trends natürlich nicht vernachlässigen.
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3: Ja, nee, ist klar. Da war mal was los im ZDF-Morgenmagazin. Die haben Nerven. Alle, die Rapperin Ikimme noch nicht kannten, wurden, sagen wir mal, auf sportliche Art mit dem originellen Vortrag dieser sympathischen Berlinerin vertraut gemacht. Ikimmes Song Fußballmänner, der ist so ein bisschen anders, als wir unsere Hymnen auf unsere Fußballhelden kennen. Achtung, ich singe es. Fußballmänner, alles Penner, Bierbauch, Bratwurst, Leckerschmecker, Lattenkracher, Mertesacker, Tiki-Taka, in dem Tanker. Ja, Leute, das ist mal ein Text, hä? Da sitzt man schon mal 2 Minuten, um so eine Komposition auf die Reise zu kriegen. Ich kann mir nicht helfen, aber irgendwie bin ich Ikimme-Fan. Für mich ruft das alles nach einem stimmungsvollen Auftritt im Fernsehgarten. Ja, wacka, wacka, hey. Nach Ikimme kommen dann natürlich wieder die Amigos mit ihrem Smash-Hit. Du bist der helle Wahnsinn.
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Fast Car, Tracy Chapman um 16.49 Minuten auf die Sekunde, jetzt ganz genau 11 Minuten vor 5 hier am Freitagnachmittag bei strahlendem Sonnenschein. Ich möchte nicht wissen, wie es jetzt im Südpol aussieht oder was weiß ich, keine Ahnung. Die liegen da in der Sonne und wir stehen hier im klimatisierten Studio. Ist irgendwie auch gemein, oder? Nein. Ich mache natürlich Spaß. Gleich in 10 Minuten gibt's die Weltnachrichten, danach bin ich wieder da. Ich bin Olli Grabowski, bleibt bei mir.

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4: Mit Malte Albrecht, guten Tag. Das Wochenende steht vor der Tür und passend dazu dreht der Sommer wieder auf. Vor allem auf den Südwesten Deutschlands rollt die nächste Hitzewelle zu. Der Deutsche Wetterdienst rechnet dort wieder mit bis zu 38 Grad am Montag, aber mit keinen neuen Rekordwerten. Danny Hopper aus dem News-Team, zu einem Problem könnte aber immer mehr die Trockenheit werden.
5: Ja, denn die Böden sind sowieso schon trocken und könnten weiter austrocknen. Dazu gehen die Wasserstände vieler Flüsse weiter zurück und auch die Waldbrandgefahr steigt dadurch. In Teilen Baden-Württembergs und in Rheinland-Pfalz gilt zum Teil schon die höchste Warnstufe 5 und auch bei uns in NRW gilt in einzelnen Gebieten im Westen die zweithöchste Warnstufe 4. Einen Böschungsbrand hat es heute ja auf der wichtigen Bahnstrecke zwischen Düsseldorf und Köln gegeben. Das Feuer wurde inzwischen zwar gelöscht, die Schienen wurden aber beschädigt, sodass die Strecke bis morgen Nachmittag gesperrt bleibt. Das hat die Bahn mitgeteilt. Der Grund für das Feuer ist noch unklar. Auf dem Portal zuginfo.nrw heißt es aber, die Brände seien durch Vandalismus verursacht worden. Das werde noch untersucht, sagt die Bahn.
4: In anderen Ländern in Westeuropa ist die Waldbrandlage noch viel dramatischer, zum Beispiel in Spanien.
5: Ja, in Andalusien im Süden des Landes hat ein verheerender Waldbrand schon mindestens 12 Todesopfer gefordert und die Zahl könnte noch deutlich raufgehen, denn es werden noch immer 23 Menschen vermisst. Spanische Medien sprechen schon vom tödlichsten Waldbrand des 21. Jahrhunderts im Land. Auch in anderen Ländern wie Frankreich, Portugal oder Italien toben Waldbrände. Wegen der neuen heftigen Hitzewelle hat die französische Regierung außerdem einen bisher einmaligen Notfallplan für Hitze in Gang gesetzt. Es sollen unter anderem Abkühlungszentren für gefährdete Menschen eingerichtet werden. Dazu gehören vor allem Ältere, aber auch Obdachlose.
4: Dankeschön, Danny. Und das sind jetzt weitere wichtige Schlagzeilen an diesem Nachmittag. Die erneuten Spannungen zwischen den USA und dem Iran lassen die Spritpreise weiter steigen. Gestern haben Benzin und Diesel im bundesweiten Tagesdurchschnitt wieder mehr als 2 Euro pro Liter gekostet. Das hat der ADAC mitgeteilt. Zuletzt lagen beide Sorten Anfang Mai gleichzeitig über dieser Marke. Die EU-Kommission hat ein Verfahren gegen Meta eingeleitet. Sie wirft dem Digitalkonzern vor, seine Plattformen Instagram und Facebook hätten zu große Suchtrisiken für Kinder und Jugendliche. Meta soll nun Funktionen wie das automatische Abspielen von Videos ändern, sonst drohen Milliardenstrafen. In Heinsberg ist ein 2-jähriges Mädchen in einem Weiher ertrunken. Das Kind hatte gestern Abend auf einem Spielplatz gespielt und war dann aus dem Blickfeld anderer Kinder verschwunden. Ein Spaziergänger entdeckte die 2-jährige rund eine halbe Stunde später leblos im Wasser. Schreckmomente über den Wolken. Es gab einen ernsten Zwischenfall während eines Ryanair-Fluges von Thessaloniki nach Memmingen. Passagiere berichten von einem lauten Knall kurz nach dem Start, dann zerbrach eine Fensterscheibe. Ein Mann saß direkt daneben, sein Kopf und seine Schultern wurden nach draußen gezogen. Mitreisende konnten ihn aber festhalten und in die Kabine zurückziehen. Die Maschine kehrte sofort um und der Passagier kam ins Krankenhaus. Ryanair bestätigte den Vorfall, sagte aber noch nichts zur Ursache. Und das waren die Nachrichten mit Malte Albrecht.
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7: Bleibt wie es ist. Das kann man mit Fug und Recht behaupten. Sonnig, trocken, 27 Grad. Auch heute Nacht ist der Himmel überwiegend klar. Die Temperaturen sinken auf 16 Grad. Morgen auch den ganzen Tag Sonne, 32 Grad. Und am Sonntag ebenfalls den ganzen Tag Sonne, 32 Grad. Komme ein bisschen vor, als würde ich hier den Wetterbericht von Dubai vorlesen.
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7: A42 Duisburg Richtung Dortmund zwischen Wanne und Borkau, 2 Kilometer stockender Verkehr. A42 Dortmund Richtung Duisburg zwischen dem Kreuz Herne und Krange, 1 Kilometer Stau. Und die A43 Recklinghausen Richtung Wuppertal zwischen dem Kreuz Bochum-Witten und Sprockhövel, 3 Kilometer Stau.
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Ja, den muss man noch mitnehmen. 17 Uhr und 12 Minuten. Hier ist Radio Gerne am Freitagnachmittag. Und ich sage ganz bewusst Freitagnachmittag, weil ich euch jetzt erzählen werde, was ihr ab heute Abend oder genauer gesagt sogar ab jetzt alles machen könnt an diesem Wochenende. Es ist unfassbar viel. Unfassbar viel. An diesem Wochenende wird es ganz, ganz schwer, sich zu entscheiden. Das sage ich euch mal. Auf der einen Seite lädt das Wetter wahrscheinlich zum Besuch im Freibad ein. Aber auf der anderen Seite gibt es genügend Möglichkeiten, seine Freizeit zu genießen. Fangen wir direkt mal gleich mit dem heutigen Abend an. Die Brennerei Eiker und Kallen lädt zu ihrer ganz besonders beliebten Veranstaltung Lecker in Eickel ein. Der Eickler Markt, der wird auf jeden Fall wieder voller Stände mit allen möglichen Leckereien sein, auch flüssige, versteht sich natürlich. Das läuft da seit ungefähr einer Viertelstunde, würde ich mal sagen. Um 5 ging es los und um 22 Uhr ist Sense. Dann ist da Schluss. Morgen geht es dann direkt weiter. Wenn ihr möchtet. Morgen geht die Party in Herne nämlich weiter. Der Robert-Brauner-Platz wird nach über 2 Jahren Umbauzeit endlich wieder eröffnet. Es gibt ein großes Straßenfest von 11 bis 18 Uhr. Es gibt viel Programm für die ganze Familie mit Live-Musik und eine Menge Kinderbespaßung. Schaut euch den komplett umgestalteten Platz einfach mal an. Es lohnt sich. So. Und wenn ihr immer noch nicht genug habt, Sonntag geht dann das Familienfest am Ententeich in Herne Süd ab. Das hat sich so in den letzten Jahren als fester Bestandteil dort etabliert. Es gibt ganz viele Mitmachangebote für kleine und große Menschen und auch hier gibt's Live-Musik und die passende Verpflegung. Also beste Voraussetzungen, um einen schönen Sommertag zu verbringen bei 32 Grad. Um 11 Uhr geht's los. Treffpunkt ist wie immer der Ententeich am Birkenweg. Und wenn ihr jetzt nicht wisst, was ihr an diesem Wochenende machen wollt, kann ich mir auch nicht helfen.

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0: Es ist 17.30 Uhr.
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2: Mit Martin Lang, guten Tag. Der Bundestag hat für Einsparungen bei der gesetzlichen Krankenversicherung gestimmt. Ausgabenbremsen und höhere Zuzahlungen sollen Beitragserhöhungen verhindern. Auch der Bundesrat hat zugestimmt. Bei einem Waldbrand in der südspanischen Region Andalusien sind mindestens 11 Menschen ums Leben gekommen. Mehrere der Opfer wurden nach Angaben der Behörden tot in ihren ausgebrannten Fahrzeugen aufgefunden. Die Zukunft der Künstlerzeche Unser Fritz und des Schollbrock-Hauses ist gesichert. Für die Sanierung der beiden historischen Gebäude hat die Bezirksregierung jetzt bis zu 7,5 Millionen Euro bewilligt. Knapp 6 Millionen davon entfallen auf die Instandsetzung der Künstlerzeche. Die Arbeiten umfassen unter anderem die Sanierung der Außenhülle mit Dachflächen, eine Erneuerung der Technik sowie der Elektrik und müssen bis Ende September 2029 abgeschlossen sein. Das Schollbrock-Haus soll bis Ende 2028 in Sachen Energieeffizienz auf den neuesten Stand gebracht werden. Ein heftiger Angriff in der Herner LWL-Klinik hat einen Mann wegen versuchten Mordes vor das Landgericht Bochum gebracht. Laut Staatsanwaltschaft soll der Angeklagte einen anderen Patienten gewürgt haben, um ihn anschließend zu vergewaltigen. Dabei soll er den Tod des Mannes zumindest billigend in Kauf genommen haben, wenn nicht sogar gewollt haben. Radio Herner Gerichtsreporter Tom Eder mit Einzelheiten.
3: Beim Yoga auf dem Zimmer des Opfers soll der 22-Jährige den Mann plötzlich mit seinen Beinen auf dem Boden fixiert und heftig gewürgt haben. Zum Glück sollte er nach ersten Schrecksekunden Hilfe herbeigerufen und sich befreit haben. In dem Verfahren geht es neben einer Strafe in der Hauptsache um eine Einweisung des Mannes in die Psychiatrie wegen einer zumindest verminderten Schuldfähigkeit. Der Mann soll an Gewalt- und Sexualstörungen leiden sowie anderweitig psychisch krank sein. Vor Gericht hat er über seinen Verteidiger ein umfassendes Geständnis abgelegt. Sein Mandant sei in das Opfer verliebt gewesen.
2: Die Stadt Herne korrigiert sich bei einer Mitteilung in Sachen Wegfall eines Straßennamens. Sie hatte mitgeteilt, und Radio Herne hatte das auch berichtet, dass die Bezirksvertretung Eickel beschlossen hat, den Straßennamen auf der Buchsel komplett zu streichen und dass das betroffene Teilstück ab sofort zur Bielefelder Straße gehört. Das sei soweit richtig. Falsch sei aber der Zusatz, dass sich für die Anwohnenden damit auch die Adresse ändere, heißt es jetzt von der Verwaltung. Richtig sei vielmehr, dass sich für Anwohnende keine Änderung ergebe. Für Anschriften sei der Straßenname auf der Buchsel zuletzt ungenutzt gewesen. Lediglich in Karten sei er noch dargestellt worden. Und das waren die Radio Herne Nachrichten mit Martin Lang.
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4: Könnte ja besser nicht sein, wenn wir ehrlich sagen. Wir haben Sommer. Es ist sonnig, Temperaturen zwischen 25 und 28 Grad. Heute Nacht auch klarer Himmel, Temperaturen allerdings runter auf 16 Grad. Kann man vielleicht ein bisschen besser schlafen. Morgen scheint den ganzen Tag die Sonne. Es wird mit 32 Grad ziemlich heiß. Und am Sonntag wird es ganz genauso.
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4: A42 Duisburg Richtung Dortmund zwischen Krange und dem Kreuz Herne, da gibt es dichten Verkehr. A42 Dortmund Richtung Duisburg zwischen Gelsenkirchen-Schalke und dem Kreuz Essen Nord, 5 Kilometer stockenden Verkehr. Und die A43 Recklinghausen Richtung Wuppertal zwischen dem Kreuz Herne und Riemke, 1 Kilometer stockender Verkehr.
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0: Flanagan, Self-Control. 17:40, 20 vor 6, hier ist Radio 1 am Freitagnachmittag. Und ich frage mich, geht ihr gerne in den Supermarkt? Muss ja jeder, selbst wenn man prominent ist. Comedian Lisa Feller zum Beispiel liebt diesen Ort. 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
3: Wichtig, Blick auf die schönen Dinge richten. Ja? Es sind echt die kleinen Momente und einfach so Situationen. Ich sag's euch, Supermarkt ist der Knaller. Ist ein bisschen auch mein Kraftort. Weil ich immer finde, im Supermarkt, so vor der Tiefkühltruhe sind wir alle gleich. Ja, in der Truhe später auch. Aber es war so, ich habe auch so ein Kassenteam, das macht mir Spaß. Ich weiß genau, wo ich mich anstelle. Ich weiß aber auch genau, wo ich mich nicht anstelle. Es gibt eine Kassiererin, die immer so meine Einkäufe kommentiert. Kennt ihr sowas auch? Die einfach, oh, Dattelsirup, sowas haben wir. Wo ich jedes Mal denke, nee, den habe ich mitgebracht. Der wollte hier auch mal mit dem Band fahren, das kennt er von zu Hause gar nicht. Ja. Da stelle ich mich nicht an, wenn ich Hygieneartikel kaufe. Weil ich wirklich keinen Bock habe, dass sie sich so die Tampons nimmt. XXL! Dein Leben möchte ich haben.
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Feels like I'm falling in love, Coldplay um 17:48 Uhr, 12 Minuten vor 6. Und jetzt haben wir das Theater. Jetzt weiß ich nämlich nicht, wohin soll. Lecker in Eickel wird's. Mal gucken. Ich habe jetzt Feierabend. Ich wollte euch jetzt nicht neidisch machen für all die, die arbeiten müssen. Ich drücke euch die Daumen, dass ihr auch gleich Feierabend habt. Und für alle, die schon Feierabend haben, Feierabendmarkt. Ja, lecker in Eickel. Das läuft schon seit 17 Uhr. Da kann man mal hinfahren. Mal gucken und den Rest habe ich euch schon erzählt. Ich wünsche euch ein tolles Wochenende. Macht's allerbeste drauf. Cremt euch ein. Nicht vergessen, 32 Grad, Sonne pur. Wir hören uns am Montag wieder in alter Frische. Ich bin Olli Grabowski. Tschö.

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1: Mit Ralf Bosse. Heute Abend wird ein weiterer Halbfinalist dieser Fußball-WM ermittelt. Spanien trifft auf Belgien und einen klaren Favoriten gibt es nicht. Spanien hat im bisherigen Turnierverlauf noch kein einziges Gegentor kassiert. Belgien ist mit Stars wie Kevin De Bruyne und einer gefährlichen Flügelzange offensiv unberechenbar. Beide Trainer betonen, dass sie ausschließlich dieses Viertelfinale im Blick haben. Das folgende Halbfinale wird wieder alles abverlangen, denn der Sieger bekommt es im Halbfinale mit Frankreich zu tun.
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2: Mit Malte Albrecht, guten Abend. Die EU hat die Internetriesen aus den USA schon länger im Visier. Mehrere Verfahren laufen schon. Und jetzt ist gegen Meta, den Mutterkonzern von Instagram und Facebook, das nächste Verfahren dazugekommen. Die EU-Kommission sieht bei beiden Plattformen zu große Suchtgefahren für Kinder und Jugendliche. Danny Hopper aus dem News-Team, was sind denn die genauen Vorwürfe?
3: Da werden sehr viele Punkte angeführt. Zum einen geht es um das endlose Scrollen, also dass ständig neue Inhalte ohne Pausen geladen werden. Dazu kommt das automatische Abspielen immer neuer Videos und auch personalisierte Algorithmen werden kritisiert, also Inhalte, die genau auf dich zugeschnitten sind und dich bei der Stange halten sollen. Das alles fördert aus Sicht der EU eine Suchtgefahr. Brüssel will, dass Meta hier nachjustiert, denn Zeitmanagement-Tools für Kinder, wie zum Beispiel Tageslimits oder Pausenzeiten, ließen sich viel zu leicht ausschalten, heißt es. Und auch andere Funktionen der Kindersicherung von Instagram und Facebook reichen der EU nicht. Sie sagt, die seien nämlich nur wirksam, wenn auch die Eltern verstünden, wie sie die aktivieren könnten, und das sei oft eben nicht der Fall.
2: Die EU-Kommission hat auch Beispiele genannt, was sich aus ihrer Sicht ändern muss.
3: Ja, das endlose Scrollen und das automatische Abspielen von Videos soll standardmäßig deaktiviert sein. Außerdem werden wirksame Bildschirmpausen gefordert. Sollte Meta nicht reagieren, könnte es richtig teuer werden, denn die EU-Kommission könnte eine Strafe in Höhe von bis zu 6% des Jahresumsatzes verhängen. Bei Meta könnten das mehr als 12 Milliarden Euro sein.
2: Dankeschön, Danny. Und das sind weitere Nachrichten, kurz und kompakt. Das umstrittene Milliardensparpaket für die Krankenkassen ist besiegelt. Bundestag und Bundesrat haben heute endgültig grünes Licht gegeben. Die Krankenkassenbeiträge sollen dadurch stabil bleiben. Im Gegenzug steigen unter anderem für Patienten die Zuzahlungen für Medikamente. Außerdem beschlossen Bundestag und Bundesrat das neue Heizungsgesetz. Laut US-Präsident Trump sollen die Verhandlungen mit dem Iran trotz der jüngsten gegenseitigen Angriffe fortgesetzt werden. Auf seiner Online-Plattform schrieb er, die USA hätten einer Bitte des Irans um neue Gespräche zugestimmt. Die Waffenruhe sei aber beendet. Nach einem Böschungsbrand bleibt die wichtige Bahnstrecke zwischen Düsseldorf und Köln bis mindestens morgen Nachmittag gesperrt. Die Feuerwehr hat den Brand zwar gelöscht, die Schienen wurden aber so stark beschädigt, dass dort keine Züge fahren können. Der Staatsschutz der Kölner Polizei hat Ermittlungen zur Ursache aufgenommen. Die Krise bei VW verschärft sich. Konzernchef Blume ist offenbar mit seinem Sparkonzept gestern im Aufsichtsrat durchgefallen. Das berichtet die Süddeutsche Zeitung unter Berufung auf Konzernkreise. Gleichzeitig setzen neue Verkaufszahlen den Konzern noch mehr unter Druck, denn die sehen bei fast allen Marken schlecht aus im zweiten Quartal. Bei der Kernmarke VW minus 14%, bei der VW-Tochter Audi minus 8, bei Porsche minus 18. Nur Skoda verzeichnet ein Plus von 5%. Vor allem der wichtigste Absatzmarkt China brach deutlich ein. VW-Chef Blume sagt weiter nichts Konkretes zu seinem Sparprogramm, nur, dass die Neuausrichtung des Konzerns weiter vorangetrieben werden soll. Und das waren die Nachrichten mit Malte Albrecht.
4: Das Wetter.
5: Der Tag geht trocken und angenehm zu Ende. In der Nacht gehen die Temperaturen runter auf 18 bis 13 Grad. Gucken wir dann aufs Wochenende. Der Samstag wird wieder richtig schön warm mit ganz, ganz viel Sonne. Das Ganze bei Temperaturen zwischen 29 und 33 Grad. Kein Regen in Sicht.
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5: Es ist die Hölle los auf den Straßen. Deswegen kommt hier alles ab mindestens 20 Minuten Verzögerung. A1 Münster Richtung Köln zwischen Kamener Kreuz und Schwerte 8 Kilometer 28 Minuten plus. A2 Hannover Richtung Dortmund zwischen dem Kamener Kreuz und Dortmund Nordost 6 Kilometer 35 Minuten plus. A3 Frankfurt Richtung Oberhausen zwischen Königsforst und dem Kreuz Leverkusen 12 Kilometer. Hier braucht ihr 25 Minuten länger. Jetzt die A3 Köln Richtung Frankfurt zwischen Lohmar Nord und Siebengebirge 7 Kilometer 27 Minuten plus. A4 Olpe Richtung Aachen zwischen Bergisch Gladbach Refrath und dem Kreuz Köln Süd 8 Kilometer und 24 Minuten plus. Und zum Schluss noch die A44 Kassel Richtung Dortmund zwischen dem Kreuz Werl und dem Kreuz Dortmund-Unna 7 Kilometer und 20 Minuten obendrauf. Gute Fahrt.
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5: Hallo, ich bin Vera Körber und ich glaube, es ist schon alles anstrengend genug, wenn man jetzt da so im Stau steht. Und deswegen wollen wir uns versuchen, ein bisschen zu entspannen. Und dabei kann Musik ja durchaus gut helfen. Bruce Hornsby ist das mit The Way It Is. Einen schönen Start Richtung Wochenende.

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0: Boah, Leute, das war eine Nacht, ich kann euch sagen. Schlaft ihr momentan auch so schlecht? Also bei mir liegt es nicht mal daran, dass ich eine heiße Bude habe oder so. Gar nicht. Ich kann einfach nicht einpennen. Ne? Durchschlafen schon mal gar nicht. Aber ich liege voll im Trend, ist mir aufgefallen. Denn laut RKI tut sich jeder Dritte in Deutschland schwer, wenn es ums Durchschlafen geht. Ich wünsche euch und mir natürlich, dass wir am Wochenende vielleicht mal richtig schlafen können. Comedian Hannes Höfer hätte ein paar Tipps für uns.
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2: Tja, jeder dritte Deutsche pennt schlecht. Und es werden immer mehr. Das sagt jedenfalls die Wissenschaft. Ich meine, vielleicht liegt es auch nur daran, dass alle so Schlaftracker haben. Schatz, wie hast du geschlafen? Warte, ich guck mal eben nach. Mein Handy sagt gut. Ich guck auch noch mal eben, ob ich auf die Toilette muss. Ja, gut, dass es das gibt. Vielleicht gibt's ja auch bald eine App, die uns ans Atmen erinnert. Ich meine, Luft holen ist ja zwischendurch auch nicht unwichtig. Was können wir denn besser machen? Koffein vorm Schlafen vermeiden. Das soll helfen, hätte ich nicht gedacht. Oder schwere Mahlzeiten direkt, bevor du in eine Falle kriegst. Also, ihr könnt den Burger natürlich mit Light Mayo essen, das soll schon helfen. Mir hilft ja immer der Gemüsetrick, den habe ich jetzt von einem Mentalisten gelernt. Einfach Gemüse aufzählen von A bis Z. Freunde, ich sag euch, ich komme nicht mal bis D, dann bin ich schon im Traumland. Allerdings verhandle ich auch immer mit mir selbst. Banane ist streng genommen kein Gemüse, aber botanisch eine Beere. Ja, lass ich mal durchgehen. Seht ihr? Das ist so langweilig, da ratzt ihr schon beim Zuhören fast weg. Und wenn das nicht hilft, guckt euch alte Videos von Olaf Scholz an. Wer dabei nicht einpennt, ja, der braucht das gute Zeug aus der Apotheke. Und immer dran denken, statt scharfe Zählen vor dem Schlafen, lieber was Scharfes vor dem Schlafen. Ja genau, damit meine ich nicht zu essen.
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1: Nach einem schönen, lauen Sommerabend kommt dann irgendwann eine etwas kühlere Nacht, 18 bis 13 Grad. Aber es bleibt weiterhin trocken. Und wenn wir uns dann das Wochenende angucken, das wird wieder richtig schön sommerlich mit 29 bis 33 Grad. Ganz viel Sonne, wie gesagt. Kein Wölkchen am Himmel, kein Regen in Sicht. Läuft.
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1: Es wird schon ein bisschen weniger, hier braucht ihr aber immer noch mindestens eine Viertelstunde länger. A1 Münster Richtung Dortmund zwischen dem Kamener Kreuz und dem Kreuz Dortmund-Unna 7 Kilometer 18 Minuten plus. A2 Hannover Richtung Dortmund zwischen Kamenberg, Kamen und Dortmund Nordost 4 Kilometer, eine Viertelstunde obendrauf. A3 Köln Richtung Frankfurt zwischen Rösrath und Siebengebirge 8 Kilometer 34 Minuten plus. A4 Olpe Richtung Aachen zwischen dem Kreuz Köln-Ost und dem Kreuz Köln-Süd 5 Kilometer 22 Minuten obendrauf. A44 Kassel Richtung Dortmund zwischen dem Kreuz Werl und dem Kreuz Dortmund-Unna 5 Kilometer plus 19 Minuten. Und die A44 nochmal jetzt Essen Richtung Mönchengladbach zwischen dem Kreuz Düsseldorf-Nord und Düsseldorf-Messe-Arena 3 Kilometer und 22 Minuten. Ich wünsche euch allen eine sichere Fahrt.
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1: Hallo, wir wollen ganz entspannt weitermachen an diesem Freitagabend. Der nächste Song, der klingt nicht nur ziemlich easy, der heißt auch noch so, So Easy to Fall in Love. Das ist Olivia Dien, ich bin

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0: Quops und Walk. Einen schönen Abend wünsche ich euch. Ja, es ist mal eben schnell gemacht, sich einen E-Scooter gemietet, ne, von A nach B fahren. Ja, ist praktisch. Ich muss euch sagen, mich ärgern die Dinger oft, weil sie einfach überall in den Büschen rumfliegen. Und noch ärgerlich ist es natürlich, wenn jemand einen Unfall hat, in dem so ein E-Scooter irgendwie beteiligt ist, ne. So, die Betroffenen müssen nämlich teilweise oder bleiben oft auf den Kosten sitzen, weil der Fahrer nicht mehr auffindbar war. Das soll sich jetzt ändern. Der Bundestag hat gestern spät in der Nacht die neuen Haftungsregeln beschlossen. José Nasciandi, was bedeutet die neue Regelung konkret für Menschen, die durch einen E-Roller verletzt werden oder einen Schaden erleiden?
1: Na, bisher mussten alle, die in einen Unfall mit einem E-Scooter verwickelt waren, aber nicht schuld waren, ja, die mussten herausfinden, wer hat das Ding eigentlich gefahren. War der nicht zu finden, gab es oft keine Chance auf Schadenersatz. Jetzt können alle ihre Ansprüche auch gegen den Anbieter geltend machen, also gegen das Unternehmen, das diese E-Roller vermietet. Die Idee dahinter ist, wer mit den Fahrzeugen Geld verdient, der soll auch Verantwortung übernehmen für die Schäden, die damit angestellt werden können.
0: Geht ja jetzt aber nicht nur um Unfälle während der Fahrt, sondern auch um abgestellte E-Scooter.
1: Ja, denn auch beim Abstellen gibt es eine neue Regel. Wenn ein E-Roller zum Beispiel einen Gehweg blockiert und jemand dadurch zu Schaden kommt, weil er oder sie drüber gestolpert ist, müssen Betroffene künftig nicht mehr nachweisen, wer genau den E-Roller falsch abgestellt hat. Auch hier kann man die Ansprüche künftig leichter auch gegen den Anbieter geltend machen. Der Hintergrund dieser ganzen Änderungen ist die Zahl der Unfälle mit E-Scootern. Die ist in den vergangenen Jahren deutlich gestiegen. Innerhalb von 4 Jahren hat sich die Zahl auf über 12.000 verdoppelt.
0: Also, Unfallopfer sollen nicht mehr das Nachsehen haben, sondern auch die E-Scooter-Anbieter sollen stärker in die Verantwortung genommen werden. Dafür ist diese neue Haftungsregel da. Infos dazu hatte José Nasciandi. Dankeschön.
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1: Mit Malte Albrecht. Schönen guten Abend. Es ist eine der wichtigsten Zugstrecken in NRW, die Verbindung von Düsseldorf nach Köln. Bis morgen Nachmittag werden dort allerdings keine Züge mehr fahren. Das hat die Bahn am Nachmittag mitgeteilt. Es gab einen Böschungsbrand. Dadurch wurden die Schienen so stark beschädigt, dass dort kein Zugverkehr möglich ist. Danny Hopper aus dem News-Team. Die Polizei schließt nicht aus, dass das Feuer absichtlich gelegt wurde.
2: Nein, gebrannt hat es am Vormittag an zwei Stellen zwischen Langenfeld und Leverkusen. Auf dem Portal Zuginfo.nrw hieß es schon relativ schnell, dass die Brände durch Vandalismus verursacht worden seien. Da wollte sich die Bahn erst noch nicht so richtig zu äußern. Inzwischen hat aber der Staatsschutz der Kölner Polizei die Ermittlungen übernommen. Am Düsseldorfer Hauptbahnhof gab es am Nachmittag zwar volle Bahnsteige und wartende Züge, ein Chaos ist aber nicht ausgebrochen. Laut Bahn müssen Reisende im Fernverkehr momentan mit Verspätungen von etwa einer halben Stunde rechnen. Und auch im Nahverkehr sind mehrere Regionalbahnen und S-Bahnen betroffen. Bahnreisende sollten sich deshalb in der DB-App oder auf den Internetseiten über ihre Verbindung informieren. Und wie gesagt, die Bahn hofft, dass die Strecke dann morgen Nachmittag wieder frei ist.
1: Danny Hoppe, vielen Dank. Und jetzt unser Überblick mit weiteren wichtigen Meldungen. Der Bundestag hat ein neues Bundespolizeigesetz beschlossen. Die Beamten bekommen demnach unter anderem mehr Befugnisse. An Orten wie Bahnhöfen dürfen sie künftig in gefährlichen Situationen eine automatische Gesichtserkennung in Echtzeit nutzen. Außerdem soll eine bessere Überwachung von verschlüsselter Kommunikation vor allem gegen Schleuserbanden helfen. Nach monatelanger Kritik zieht Berlins regierender Bürgermeister Wegner die Reißleine. Er tritt nicht zur nächsten Wahl im September an, will bis dahin aber im Amt bleiben. Das hat der CDU-Politiker am Nachmittag bestätigt. Zuletzt war Wegner wegen seines Krisenmanagements beim tagelangen Stromausfall im Januar immer stärker in die Kritik geraten. Bauen in Deutschland wird immer teurer. Die Preise für neue Wohnhäuser sind im Mai im Vergleich zum Vorjahresmonat um 5% gestiegen, meldet das Statistische Bundesamt. Grund sind hohe Energie- und Materialkosten durch den Iran-Krieg. Bauministerin Huberts will Bauen durch einfachere Standards billiger machen. Frankreich steht schon im Halbfinale der WM und heute Abend entscheidet sich, wer der Gegner wird. Spanien oder Belgien? Beide Mannschaften treffen ab 21 Uhr im zweiten Viertelfinale aufeinander. Und wer gewinnt, Ralf Bosse aus dem WM-Studio?
3: Einen klaren Favoriten gibt es aus meiner Sicht nicht. Spanien überzeugt bislang mit viel Ballbesitz, hoher Passsicherheit und großer Geduld im Spielaufbau. Belgien bringt dagegen enorme individuelle Qualität und viel Erfahrung mit. Entscheidend dürfte sein, ob Spanien das Spiel kontrollieren kann oder Belgien seine Stärken im Umschalten ausspielt. Kleinigkeiten könnten den Unterschied machen. Die Tagesform, Standardsituation oder eine Einzelaktion könnten am Ende darüber entscheiden, wer Frankreich ins Halbfinale folgt. Die meisten der rund 70.000 Zuschauer werden wohl der Furia Rocha die Daumen drücken. Auch das kann entscheidend sein.
1: Ralf, danke dir. Und das waren die Nachrichten mit Malte Albrecht.
4: Das Wetter.
5: Da kommt ein sehr, sehr sommerliches und warmes Wochenende auf uns zu. Aber gucken wir erst noch mal auf die Nacht. Da gehen die Temperaturen natürlich ein bisschen runter. 18 bis 13 Grad, aber es bleibt meist trocken. Apropos trocken, so sieht auch das Wochenende aus mit wirklich heißen Temperaturen. 29 bis 33 Grad. Keine Wolken in Sicht. Regen also natürlich schon mal gar nicht. Also ein Wochenende zum Relaxen.
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5: Es lichtet sich zwar ein wenig, aber es ist immer noch viel los. Hier braucht ihr mindestens 10 Minuten länger. A1 Münster Richtung Dortmund. Zwischen dem Kamener Kreuz und dem Kreuz Dortmund-Unna 5 Kilometer 10 Minuten plus. A2 Dortmund Richtung Hannover. Nach einem Unfall zwischen dem Kreuz Bad Oeynhausen und Rehren 12 Kilometer eine Stunde länger. A4 Köln Richtung Aachen. Zwischen dem Dreieck Köln-Heumer und dem Kreuz Köln-Süd 4 Kilometer 16 Minuten plus. A44 Mönchengladbach Richtung Düsseldorf. Zwischen Langlatum und Düsseldorf Messe Arena 3 Kilometer 13 Minuten plus. Nochmal A44, jetzt Essen Richtung Mönchengladbach. Zwischen dem Kreuz Düsseldorf Nord und Düsseldorf Messe Arena 4 Kilometer 34 Minuten plus. A46 Heinsberg Richtung Düsseldorf. Zwischen Jüchen und Kapellen 3 Kilometer und 17 Minuten länger. Und die A59 Köln Richtung Bonn. Zwischen dem Dreieck Köln-Heumer und Köln-Wahn 4 Kilometer und 14 Minuten länger. Kommt sicher an.
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5: Hallo, ich würde sagen, ein bisschen mehr Vollgas Richtung Feierabend, zumindest musikalisch, kann doch erstmal nicht schaden, oder? Dua Lipa ist das mit Houdini. Ich bin Vera Körber. Schönen Start Richtung Wochenende.

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0: Malik Harris und Lie to Me. Machen wir uns doch nichts vor, Freunde. Bei dem Wetter müssen wir uns ja schon überlegen, wo gehen wir hin, wo kühlen wir uns ab. Und deswegen springen wir für euch ins Wasser. Wir testen Badeseen in NRW. Das ist unser großes Badesee-Tinder sozusagen. Heute geht's weiter und zwar mit dem Blackfoot Beach am Fühlinger See in Köln. Da war unser Reporter Stefan Rejek zu Besuch und hat mal die Lage für uns abgecheckt.
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2: Das große Badesee-Tindern. Wo treffen wir uns?
3: Am Blackfoot Beach am Fühlinger See in Köln.
2: Muss ich was bezahlen?
4: Als Erwachsener zahlst du für ein Tagesticket 6,90 Euro. Ab 6 Jahren bis 17 4,50 Euro. Und für unter 6 Jahren zahlt man 1 Euro.
2: Was können wir da machen?
5: Tauchen, baden, schwimmen.
4: Wir haben einen Aquapark, das ist ein Wasserspielplatz. Wir haben SUPs und Kanus zum Ausleihen. Ihr könnt euch einfach auch nur auf dem Strand sonnen und vor allen Dingen bei uns beaufsichtigt schwimmen, weil wir am Fühlinger See der einzige Bereich sind, der einen Rettungsschwimmer stellt.
2: Kann ich meine Kids mitbringen?
5: Ja, auf jeden Fall.
4: Wir sind ein familienorientiertes Unternehmen. Wichtig ist nur, bucht alles vorher am besten online, weil wenn die Kids coole Aktionen sehen, die dann schon vorher ausgebucht sind, das kann der Hochseilgarten sein oder der wie vorhin angesprochene Aquapark, können sie das leider nicht mehr machen.
2: Treffen wir uns zum Essen oder nur für Drinks?
4: Lebensmittel bitte nicht mitbringen, so kleine Snacks sind kein Problem, aber wir leben vor allen Dingen von unserer kleinen Küche, wo man sich klassisch Currywurst, Pommes holen kann, Wraps, einen Burger oder einen Salat und Cocktails oder Longdrinks kann man sich bei uns auch auf jeden Fall holen.
2: Können wir da chillen?
6: Absolut, Urlaubsfeeling, feiner Sand und sauberes Wasser.
5: Perfekt ist der, so richtig zum Einstieg der Ferien, wunderbar, danke.
2: Ist es ein Match?
6: Match.
5: Auch ein Match.
3: Definitiv ein Match, wenn man auf ein bisschen mehr Action steht. Gerade vormittags sind viele Schulklassen unterwegs und zwischen Beachvolleyball und Klettergarten kann es schon mal etwas lauter zugehen. Heißt aber auch, für Kinder ist das hier das reinste Paradies und wenn ihr alleine unterwegs seid, es gibt auch vereinzelte Plätze, die ein bisschen abgelegener sind. Für die muss man aber früh genug da sein.

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1: Der Sommer ist in vollem Gange. Es wird wieder ein richtig heißes Wochenende. Ich hoffe, ihr habt schon alle Getränke kalt gestellt. Denn heute Nacht könnt ihr die jetzt auch nicht vor die Tür zum Abkühlen stellen. 13 bis 18 Grad heute Nacht immer noch. Und dann gucken wir uns doch den Samstag und den Sonntag an. Richtig heiß, 29 bis 33 Grad. Dazu ganz, ganz viel Sonne, kaum ein Wölkchen in Sicht, Regen schon mal gar nicht. Also ich sag ja, Sommer pur.
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1: Hier dauert es mindestens eine Viertelstunde länger. A1 Dortmund Richtung Köln zwischen Burscheid und Köln-Niehl, 2 Kilometer, Viertelstunde plus. A2 Dortmund Richtung Hannover zwischen dem Kreuz Bad Oeynhausen und Rehren, 11 Kilometer und eine Stunde länger. Da hat es einen Unfall gegeben. Nochmal A2, jetzt Hannover Richtung Dortmund zwischen Böhnen und Kamenberg-Kam, 2 Kilometer, 16 Minuten plus. A40 Dortmund Richtung Duisburg zwischen Bochum-Wattenscheid-West und Essen-Frillendorf, 3 Kilometer, auch nochmal eine Viertelstunde obendrauf. A44 Essen Richtung Mönchengladbach zwischen Düsseldorf Flughafen und Düsseldorf Messe Arena, 3 Kilometer, 24 Minuten plus. Und die A46 Heinsberg Richtung Düsseldorf zwischen Grevenbroich und Kapellen, 2 Kilometer, Viertelstunde länger. Kommt gut an.
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1: Das war gestern eine Diskussion. Es ging um die 80er, ne, bei ein paar Freunden und mir. Und klar, man verbindet damit Schulterpolster, man verbindet damit vielleicht auch viel Haarspray oder was auch immer. Und ein Freund von mir verbindet damit, aber der hat ein kleines Trauma. Es geht um Cool Water für Männer. Das gab's dann nämlich ab Ende der 80er und er sagte, es fanden alle so toll, ich fand's schon immer fürchterlich und alle haben mir dann immer dieses fürchterliche Cool Water geschenkt. Auch als Duschgel. Er meinte, er hat vielleicht noch eins in der Schublade. Ich finde, er sollte es ruhig mal rausholen. Also ich möchte sein Trauma natürlich jetzt nicht noch irgendwie befeuern. Trotzdem jetzt die 80er mit Kim Wilde und You Keep Me Hanging On. Schönen Abend.

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0: und da ist es schon wieder bald vorbei, die Fußball-WM. Ne? Jetzt nicht jetzt Sonntag, sondern dann die Woche Sonntag ist Finale. Davor kommen noch die Halbfinalspiele. 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
0: Und jetzt gibt's Musik für euch von Tupac. Hier ist er mit Changes.

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1: Ich bin Dirk Zeitler. Das Gesundheitssparpaket der Bundesregierung kann in Kraft treten. Nach dem Bundestag hat es auch den Bundesrat passiert. Ein Antrag, den Vermittlungsausschuss anzurufen, fand in der Länderkammer keine Mehrheit.
2: Es kam zwar viel Kritik aus den Ländern, die etwa befürchten, dass viele Krankenhäuser pleite gehen. Trotzdem gab es am Ende grünes Licht für das Sparpaket. Mit Schmerzen, sagt Bayerns Ministerpräsident Söder, aber es bremse die Kostenentwicklung und sorge für stabile Beiträge. Geplant ist, dass Praxen, Kliniken, Apotheken und auch die Pharmabranche weniger Geld ausgeben. Gleichzeitig müssen aber auch die gesetzlich Versicherten mit mehr Zuzahlungen und weniger Leistungen rechnen. Das Paket sorgt seit Wochen für Proteste. Hausärzte etwa sprechen von wahllosen Kürzungen und warnen vor längeren Wartezeiten. Thomas Brock, Nachrichtenredaktion.
1: Nach dem Verzicht von Berlins Regierungschef Kai Wegner auf die CDU-Spitzenkandidatur für die Abgeordnetenhauswahl im September beraten die Kreischefs der Partei über eine neue Lösung. Zu erwarten ist, dass sie bei dem Treffen Finanzsenator Stefan Evers als neuen Spitzenkandidaten vorschlagen. Endgültig darüber entscheiden muss der CDU-Landesvorstand. Alexander Zverev ist nur noch einen Sieg vom Wimbledon-Titel entfernt. Der Hamburger hat zum ersten Mal das Endspiel auf dem heiligen Rasen erreicht. Zverev gewann sein Halbfinale gegen den britischen Außenseiter Arthur Ferry.
3: Nach einem umkämpften ersten Satz hatte Zverev die Partie komplett im Griff und ließ seinem Gegner kaum noch eine Chance. Im Finale am Sonntag kann der Hamburger als erster deutscher Wimbledon-Sieger seit Michael Stich im Jahr 1991 Tennisgeschichte schreiben. Auf ihn wartet dann allerdings ein echter Brocken. Entweder Titelverteidiger Jannik Sinner oder Rekord-Grand-Slam-Sieger Novak Djokovic. Zverev selbst sagt, egal gegen wen, er glaubt an seine Chance. Zoe Tassovali, Sportredaktion.
1: Sie galt laut Tierpark Neumünster als älteste Eisbärin der Welt. Eisbärendame Larissa ist mit 36 Jahren gestorben. Altersbedingt habe sich der gesundheitliche Zustand des Tieres in den vergangenen Wochen verschlechtert. Da die Aussichten nicht gut gewesen seien, sei die Entscheidung getroffen worden, Larissa friedlich gehen zu lassen, teilte der Tierpark mit. Geboren wurde die Eisbärin 1990 im Zoo von Rotterdam. 2017 kam sie nach Neumünster. Das waren die Nachrichten mit Dirk Zeitler.
4: Das Wetter.
5: Der Tag geht trocken und angenehm zu Ende. In der Nacht gehen die Temperaturen runter auf 18 bis 13 Grad. Gucken wir dann aufs Wochenende. Der Samstag wird wieder richtig schön warm mit ganz, ganz viel Sonne. Das Ganze bei Temperaturen zwischen 29 und 33 Grad. Kein Regen in Sicht.
4: NRW Verkehr.
5: Drei Meldungen habe ich noch. A2 Dortmund Richtung Hannover zwischen Feldheim und Rehren 9 Kilometer eine Stunde nach einem Unfall. A44 Essen Richtung Mönchengladbach zwischen Düsseldorf Flughafen und Düsseldorf Messe Arena 2 Kilometer 35 Minuten plus. Und die A45 Gießen Richtung Hagen zwischen Lüdenscheid Nord und Hagen Süd 2 Kilometer 10 Minuten obendrauf. Gute Fahrt.
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5: Ich bin Vera Körber. Ich finde, zum Licht ausmachen ist es noch ein bisschen früh heute. Ne? Macht euch einen schönen Abend. Musikalisch machen wir das Licht jetzt aber aus mit Turn the Lights Off.

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1: Schwer was los kürzlich in Viersen. Ein sehr kurioser Fall, den die Polizei da aufklären muss. Es geht um zwei Männer, die vielleicht einen Roller geklaut haben. Vielleicht aber auch nicht. Das ist eine sehr schwierige Frage. Ich glaube, die kann nur einer lösen.
2: Kommissar 00 Schneider.
1: Absolut. Kommen wir erstmal zum eigentlichen Problem. Am Mittwochabend hat die Polizei zwei Leute auf einem Roller angehalten, weil der Beifahrer keinen Helm auf hatte. Ist schon nicht so schlau. Der Fahrer des Rollers hatte keinen Führerschein, aber dafür Cannabis in der Birne. Ja, und dann kam raus, der Roller ist wahrscheinlich auch noch geklaut.
2: Geheimnisvoll, geheimnisvoll.
1: Ein anderer Mann aus Krefeld hatte diesen Roller nämlich verkaufen wollen und bei der Probefahrt ist einfach jemand damit abgehauen.
2: Kombiniere, kombiniere.
1: Es ist doch eigentlich eine klare Sache, oder? Die beiden haben aber gesagt, nee, gar nicht, das waren wir nicht. Und jetzt muss die Polizei herausfinden, ob das wirklich stimmt. Also ich würde ja jetzt einfach mal mit dem Bengel da bei diesem Verkäufer vorstellig werden.
2: Einlass. Befragung, Polizei.
1: Also ihr merkt schon, liebe Polizei, ihr braucht auf jeden Fall Kommissar Schneider.
3: Ich habe noch nie solch einen willensstarken und unerbittlichen Kriminalist erlebt wie ihn.
1: Eben, sagen alle. Und dann heißt es am Ende doch auch...
2: Da sieht man mal wieder. Verbrechen lohnt sich nicht.
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1: Nach einem schönen, lauen Sommerabend kommt dann irgendwann eine etwas kühlere Nacht, 18 bis 13 Grad. Aber es bleibt weiterhin trocken. Und wenn wir uns dann das Wochenende angucken, das wird wieder richtig schön sommerlich mit 29 bis 33 Grad. Ganz viel Sonne, wie gesagt. Kein Wölkchen am Himmel, kein Regen in Sicht. Läuft.
0: NRW Verkehr.
1: Hier braucht ihr mindestens 10 Minuten länger. A2 Dortmund Richtung Hannover zwischen Veldheim und Rehren 8 Kilometer, eine Stunde plus. A40 Essen Richtung Duisburg zwischen Mülheim Heimaterde und Mülheim Winkhausen 1 Kilometer, 10 Minuten plus. A43 Münster Richtung Recklinghausen zwischen Nottuln und Dömen Nord 2 Kilometer plus 12 Minuten. Und die A44 Essen Richtung Mönchengladbach zwischen Düsseldorf Flughafen und Düsseldorf Messe Arena 1 Kilometer, Viertelstunde obendrauf. Kommt gut an.
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1: Wir machen mit Vollgas weiter an diesem Freitagabend mit L King und X's and O's. Ich bin Vera Körber, wünsche euch einen schönen Freitagabend und einen schönen Start ins Wochenende.

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0: Hat's einfach romantisch. Bryan Adams und Everything I Do. Aber ich wäre nicht Vera Körber, wenn ich das nicht ganz locker wieder mit meinem Hintern einreißen könnte, diese romantische Stimmung. Es war herrlich. Ich habe ja noch nie so viele verwirrte Menschen auf einem Haufen gesehen, wie diese Woche im Morgenmagazin, als Rapperin Ike Melda aufgetreten ist. Es war großartig. Und das kann unser Experte für gute Laune und schlechte Trends natürlich auch nicht vernachlässigen.
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3: Ja, nee, ist klar. Da war mal was los im ZDF-Morgenmagazin. Die haben Nerven. Alle, die Rapperin Ike Melda noch nicht kannten, wurden, sagen wir mal, auf sportliche Art mit dem originellen Vortrag dieser sympathischen Berlinerin vertraut gemacht. Ike Meldas Song Fußballmänner. Ja, ist so ein bisschen anders, als wir unsere Hymnen auf unsere Fußballhelden kennen. Achtung, ich singe es. Fußballmänner, alles Penner, Bierbauch, Bratwurst, Leckerschmecker, Lattenkracher, Mertesacker, Tiki-Taka in dem Tanker. Ja, Leute, das ist mal ein Text, hä? Da sitzt man schon mal 2 Minuten, um so eine Komposition auf die Reise zu kriegen. Ich kann mir nicht helfen, aber irgendwie bin ich Ike Melda Fan. Für mich ruft das alles nach einem stimmungsvollen Auftritt im Fernsehgarten. Ja, wacker, wacker, hey. Nach Ike Melda kommen dann natürlich wieder die Amigos mit ihrem Smash-Hit. Du bist der helle Wahnsinn.
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1: Ich bin Dirk Zeitler. Das Gesundheitssparpaket der Bundesregierung kann in Kraft treten. Nach dem Bundestag hat es auch den Bundesrat passiert. Ein Antrag, den Vermittlungsausschuss anzurufen, fand in der Länderkammer keine Mehrheit.
2: Es kam zwar viel Kritik aus den Ländern, die etwa befürchten, dass viele Krankenhäuser pleite gehen. Trotzdem gab es am Ende grünes Licht für das Sparpaket. Mit Schmerzen, sagt Bayerns Ministerpräsident Söder, aber es bremse die Kostenentwicklung und sorge für stabile Beiträge. Geplant ist, dass Praxen, Kliniken, Apotheken und auch die Pharmabranche weniger Geld ausgeben. Gleichzeitig müssen aber auch die gesetzlich Versicherten mit mehr Zuzahlungen und weniger Leistungen rechnen. Das Paket sorgt seit Wochen für Proteste. Hausärzte etwa sprechen von wahllosen Kürzungen und warnen vor längeren Wartezeiten. Thomas Brock, Nachrichtenredaktion.
1: US-Präsident Trump hat das Ende der Waffenruhe im Iran-Krieg bekräftigt. Die Vereinigten Staaten hätten dem Iran unmissverständlich klargemacht, dass die Waffenruhe vorbei sei, schrieb er auf der Plattform Truth Social. Zugleich ließ er die Tür für Gespräche weiter offen. Trump schrieb dazu konkret, Teheran habe um die Fortführung von Gesprächen gebeten. Man habe dem zugestimmt. Gut zwei Monate vor der Wahl zum Abgeordnetenhaus tauscht die Berliner CDU ihren Spitzenkandidaten aus. Nach dem Rückzug von Kai Wegner soll Finanzsenator Stefan Evers übernehmen. Darauf haben sich die CDU-Kreisvorsitzenden der Hauptstadt geeinigt. Endgültig darüber entscheiden muss der CDU-Landesvorstand. Evers soll noch dem Willen der Kreisvorsitzenden kommissarisch auch CDU-Landeschef werden. Zum Sport. Alexander Zverev ist nur noch einen Sieg vom Wimbledon-Titel entfernt. Der Hamburger hat zum ersten Mal das Endspiel auf dem heiligen Rasen erreicht. Zverev gewann sein Halbfinale gegen den britischen Außenseiter Arthur Ferry.
3: Nach einem umkämpften ersten Satz hatte Zverev die Partie komplett im Griff und ließ seinem Gegner kaum noch eine Chance. Im Finale am Sonntag kann der Hamburger als erster deutscher Wimbledon-Sieger seit Michael Stich im Jahr 1991 Tennisgeschichte schreiben. Zverev selbst sagt, er glaubt an seine Chance. Zoe Tassovali, Sportredaktion.
1: Im Endspiel am Sonntag trifft Zverev dann auf den Titelverteidiger Jannik Sinner. Das waren die Nachrichten mit Dirk Zeitler.
4: Das Wetter.
5: Da kommt ein sehr, sehr sommerliches und warmes Wochenende auf uns zu. Aber gucken wir erst noch mal auf die Nacht. Da gehen die Temperaturen natürlich ein bisschen runter. 18 bis 13 Grad, aber es bleibt meist trocken. Apropos trocken, so sieht auch das Wochenende aus mit wirklich heißen Temperaturen. 29 bis 33 Grad. Keine Wolken in Sicht. Regen also natürlich schon mal gar nicht. Also ein Wochenende zum Relaxen.
4: NRW Verkehr.
5: Noch drei Meldungen. A2 Dortmund Richtung Hannover zwischen Veltheim und Rehren 7 Kilometer, eine Stunde plus. A40 Essen Richtung Duisburg zwischen Mülheim, Heimat, Erde und Winkhausen 1 Kilometer, 10 Minuten plus. Und zum Schluss noch die A43 Münster Richtung Recklinghausen zwischen Nordholm und Dülmen Nord 2 Kilometer. Da braucht ihr 20 Minuten länger. Allen unterwegs eine gute Fahrt.
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5: Schönen guten Abend, ich bin Vera Körber. Kommt gut Richtung Wochenende.

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0: trauen mich ja gar nicht zu sagen, ne? Aber seien wir ehrlich, Männer sind doch schon längst nicht mehr so männlich wie früher. Das kommt nicht von mir, im Übrigen. Es ist aber wirklich so. Es ist eine steile These, aber es stimmt, Männer haben nämlich immer weniger Testosteron. Kollege Robert Janz, wir reden jetzt nicht von irgendwelchen unangenehmen Rumgehampel von Männern, sondern es ist wirklich ein medizinisches Problem.
1: Genau, das ist kein ideologisches Blabla, so nach dem Motto, Männer sind unmännlich, wenn sie nicht oberkörperfrei durch den Discounter laufen, sondern es geht um ein hormonelles Problem. Für eine Studie wurde bei über 118.000 Männern über Jahre hinweg der Testosteronwert gemessen. Ergebnis, die Werte sind in den letzten 50 Jahren etwa um die Hälfte gesunken.
0: Das klingt jetzt erstmal fehl. Was sind die Ursachen?
1: Naja, die Gründe sind komplex, aber mehrere Faktoren werden immer wieder genannt. Das sind einmal Chemikalien, denen wir im Alltag immer wieder begegnen, wie zum Beispiel Weichmacher. Dann ein Riesenproblem sind auch Übergewicht, Stoffwechselkrankheiten wie Diabetes und ganz einfach der Lebensstil von vielen Menschen. Also zu wenig Bewegung, Stress, zu wenig Schlaf und zu viel Alkohol.
0: Und das hat alles Auswirkungen.
1: Genau, weniger sexuelle Lust, weniger Fruchtbarkeit, erhöhte Gefahr für Herz-Kreislauf-Erkrankungen, aber auch ein höheres Risiko für Osteoporose zum Beispiel. Also alles uncoole Sachen. Bei Testosteronmangel hilft übrigens auch ein Arztbesuch, um das mal abzuklären. Von irgendwelchen künstlichen Präparaten in Eigenregie sollte man aber besser die Finger lassen. Was besser ist, hat Arzt Dr. Christoph Specht bei NTV gesagt.
2: Bewegung ist ganz entscheidend. Muskelaufbau, also tatsächlich Krafttraining, auch das Verlieren von Gewicht, was ja meistens damit einhergeht, mit einer besseren Lebensführung, mit einer ausgewogenen Ernährung.
1: Und dann wird es auch wieder besser mit dem Testosteron.
0: Gut, ich finde, alles, was dieser Arzt da gesagt hat, ist vielleicht wichtig für alle Menschen, so grundsätzlich. Danke, Robert Janz, für die Infos.
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0: Das Wetter.
1: Der Sommer ist in vollem Gange. Es wird wieder ein richtig heißes Wochenende. Ich hoffe, ihr habt schon alle Getränke kalt gestellt. Denn heute Nacht könnt ihr die jetzt auch nicht vor die Tür zum Abkühlen stellen. 13 bis 18 Grad heute Nacht immer noch. Und dann gucken wir uns doch den Samstag und den Sonntag an. Richtig heiß. 29 bis 33 Grad. Dazu ganz, ganz viel Sonne. Kaum ein Wölkchen in Sicht. Regen schon mal gar nicht. Also ich sag ja, Sommer pur.
0: NRW Verkehr.
1: Noch zwei Meldungen. A2 Dortmund Richtung Hannover zwischen Feldheim und Rehren. 6 Kilometer 50 Minuten plus. Und die A43 Münster Richtung Recklinghausen zwischen Nottuln und Dulm Nord. 2 Kilometer plus 24 Minuten. Kommt gut an.
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1: Ich bin Vera Körber. Es gibt ein Motto, das gilt zu jeder Tages- und Nachtzeit. Und das hat Leonie jetzt für euch. Don't worry. Schönen Abend.

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0: Nico Santos und Ray of Light. Ach, da denkst du dir, schön, ich habe Urlaub gebucht und dann geht das bald los. Und dann auf einmal... Ja, merkst du, was er alles noch so machen muss, ne? Ja, in manchen Bundesländern laufen ja schon die Sommerferien. In Berlin, Brandenburg und Hamburg geht's los. Bei uns ist es dann am 20. Juli soweit. Das heißt, ihr habt bestimmt auch noch viel zu erledigen und fertig zu kriegen, bis es in Urlaub geht, oder? Oder nicht?
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1: Ich bin David Riemer. Die Gesundheitsreform der schwarz-roten Koalition ist beschlossen. Bundestag und Bundesrat haben grünes Licht für das Sparpaket gegeben. Damit sollen die Krankenkassenbeiträge möglichst stabil bleiben. Für gesetzlich Versicherte bedeutet das höhere Zuzahlungen und Einschnitte bei einzelnen Leistungen.
2: Die Reaktionen fallen entsprechend heftig aus. Ärzteverbände sprechen von wahllosen Kürzungen und warnen vor längeren Wartezeiten in den Praxen. Die Opposition befürchtet unter anderem finanzielle Probleme für Krankenhäuser. Die Bundesregierung hält dagegen. Ohne die Reform würden die Krankenkassenbeiträge im kommenden Jahr deutlich steigen. Künftig sollen unter anderem die kostenlose Mitversicherung von Ehepartnern eingeschränkt und homöopathische Leistungen auf Kassenkosten gestrichen werden. Zoe Tassovali, Nachrichtenredaktion.
1: Die erneuten Spannungen zwischen den USA und dem Iran lassen die Spritpreise weiter steigen. Wie der ADAC mitteilte, kostete Diesel zum ersten Mal seit Mitte Mai im bundesweiten Tagesdurchschnitt wieder mehr als 2 Euro pro Liter.
3: Auch wenn die Spritpreise weiter unter denen vor dem Tankrabatt liegen, dass erneut die 2-Euro-Schwelle überschritten wurde, hat auch psychologische Effekte. Um mehr als 6 Cent stieg der Dieselpreis im Schnitt seit Anfang der Woche. Bei Super E10 waren es 4 Cent je Liter. Der wieder aufgeflammte Streit zwischen den USA und dem Iran um die wichtige Straße von Hormuz könnte die Lage weiter verschärfen. Auch der Ölpreis hat seit Wochenbeginn ein gutes Stück angezogen. Diana Kramer, Nachrichtenredaktion.
1: Nach einem Böschungsbrand bleibt die wichtige Bahnstrecke zwischen Düsseldorf und Köln bis auf Weiteres gesperrt. Das sagt ein Bahnsprecher. Im Nah- und Fernverkehr kommt es deshalb zu Umleitungen und Verspätungen. Nach Konzernangaben hatte am Vormittag an 2 Stellen die Böschung gebrannt. Die Feuerwehr habe die Brände zwar gelöscht, allerdings habe das Feuer Schäden an den Schienen angerichtet, sodass auf dem Streckenabschnitt keine Züge fahren könnten. Zum Tennis. Titelverteidiger Jannik Sinner ist der Gegner von Alexander Zverev im Endspiel von Wimbledon. Der italienische Tennis-Weltranglisten-Erste setzte sich im 2. Halbfinale des Rasenklassikers in London gegen den serbischen Rekord-Grand-Slam-Sieger Novak Djokovic durch. Am Sonntag spielen Zverev und Sinner um den Titel. Für einen Triumph und seinen 2. Grand-Slam-Titel muss Zverev damit nach 9 Niederlagen in Serie erstmals wieder gegen Sinner gewinnen. Das waren die Nachrichten mit David Riemer.
0: Das Wetter.
4: Der Tag geht trocken und angenehm zu Ende. In der Nacht gehen die Temperaturen runter auf 18 bis 13 Grad. Gucken wir dann aufs Wochenende. Der Samstag wird wieder richtig schön warm mit ganz, ganz viel Sonne. Das Ganze bei Temperaturen zwischen 29 und 33 Grad. Kein Regen in Sicht.
0: NRW Verkehr.
4: Noch 3 Meldungen. A2 Dortmund Richtung Hannover zwischen Feldheim und Rehren 5 Kilometer, 50 Minuten plus. Nochmal A2, jetzt Hannover Richtung Dortmund zwischen Beckum und Hamm-Üntrop 2 Kilometer und 10 Minuten obendrauf. Und zum Schluss noch die A4 Köln Richtung Aachen zwischen Köln-Klettenberg und dem Kreuz Kerpen 4 Kilometer 13 Minuten plus. Gute Fahrt.
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4: Wir gehen ab in die 80er jetzt mit Ray Parker Jr. und den Ghostbusters. Ich bin Vera Körber. Schönen Freitagabend wünsche ich euch und natürlich auch einen schönen Start in ein richtig sommerliches Wochenende.

0: Der offizielle WM-Song Shakira und Burna Boy mit Die Die. Was für eine Horrorvorstellung. Es geht ums Thema Fliegen. Ich fliege eh nicht so gerne, ne? Also ich habe keine Flugangst, aber ach, so richtig doll finde ich es auch nicht. Und wenn ich mir dann vorstelle, dass neben mir so eine Fensterscheibe während des Fluges zerplatzt, ja, mich könntest du einweisen. Ne? Also auf jeden Fall wäre ich ohnmächtig geworden. Das ist tatsächlich passiert auf dem Weg von Thessaloniki nach Deutschland. Die Passagiere haben gesagt, ja, man hätte da so einen Knall gehört. Und dann ist eben das Fenster kaputt gegangen. So, jetzt saß ja jemand an dem Fenster. Und der wurde fast aus der Maschine gerissen. Also Kopf und Schultern hätten schon aus dem Fenster geragt. Und andere Passagiere haben den dann tatsächlich zurückgezogen. Dann fielen natürlich die Sauerstoffmasken runter und. Dann hat der Pilot den Flug abgebrochen. Der betroffene Passagier ist jetzt in einem Krankenhaus mittlerweile. Nochmal, was für ein Horror, ne? Bitte auch immer während des Fluges angeschnallt bleiben. Ja? Wäre mir ein wichtiges Anliegen jetzt.
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0: Das Wetter.
1: Nach einem schönen, lauen Sommerabend kommt dann irgendwann eine etwas kühlere Nacht, 18 bis 13 Grad. Aber es bleibt weiterhin trocken. Und wenn wir uns dann das Wochenende angucken, das wird wieder richtig schön sommerlich mit 29 bis 33 Grad. Ganz viel Sonne, wie gesagt. Kein Wölkchen am Himmel, kein Regen in Sicht. Läuft.
0: NRW Verkehr.
1: Zwei Meldungen noch. A2 Dortmund Richtung Hannover zwischen Veltheim und Rehren. 5 Kilometer, 47 Minuten plus. Und die A4 Köln Richtung Aachen zwischen dem Kreuz Köln Süd und Köln Eiffeltor. 1 Kilometer stockend, 10 Minuten länger. Kommt gut an.
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1: Hallo, einen schönen Abend wünsche ich euch und ein schönes Wochenende mit mir. Ich bin Vera Körber und das hier ist Alex Warren mit Fever Dream.

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0: Balkon, kein Garten, kein Pool. Ja, es gibt solche Menschen. Ich bin zum Beispiel eine davon. Ne? So, und bei diesem heißen Wetter muss ich natürlich auch überlegen, wohin? Ja, an See am besten. Aber an welchen? Das hört ihr natürlich immer bei uns.
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1: Was können wir da machen?
3: Also man kann Aquaclimben gehen auf dem Klettergerüst oder Stand-Up-Paddeln auf dem See.
5: Schwimmen und sich erholen.
6: Ein Angelverein ist schräg gegenüber. Ja, und ansonsten kann man super joggen gehen und im Wald was machen.
1: Kann ich meine Kids mitbringen?
5: Also ich denke schon, ich habe Kinder. Meine Kinder sind jetzt groß, aber wenn ich das sehe, die haben hier einen Wasserpark, ne, einen Spielplatz.
3: Der See ist schon groß, aber trotzdem relativ übersichtlich. Also man hat einen relativ guten Blick auf Kinder. Und unten am See ist auch so ein Sprungbrett und das ist relativ nah am Rand. Also ich glaube, das ist schon gut für Kinder.
6: Und es gibt auch extra so einen kleinen Nichtschwimmerbereich, wo es halt nicht ganz so tief ist, wo Kinder halt auch gut schwimmen können. Das ist so mit Bojen so abgezäunt.
1: Treffen wir uns zum Essen oder nur für Drinks?
3: Wir treffen uns zu Essen und Drinks und Küchenchef Daniel weiß, was am besten geht.
7: Also Pommes natürlich, Currywurst, Pommes, gar keine Frage. Fritten NRW geht bei uns auch gut. Das ist die mit Sour Cream, mit Tomatenwürfel und mit Guacamole. 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Ein frisch gezapftes Weizen, helles, ein Radler direkt vom Fass oder auch ein Pilz natürlich. Ja, und dabei ein Blick auf den See. Ich würde sagen, besser geht's nicht, oder?
1: Können wir da chillen?
3: Kann man, wenn es nicht zu voll ist, perfekt. Ist es zu voll, es ist etwas lauter, aber ansonsten ist das echt toll hier.
5: Ja, ich denke mal, das ist eine Oase im Ruhrgebiet und das hat man selten. Und hier der Ternscher See, wenn man sich das anguckt, das ist eine kleine, eingeschworene Gemeinschaft.
1: Ist es ein Match?
3: Also ich würde sagen, schon Match. Im Sommer bin ich ja auch sehr oft mit Freunden, das ist schon cool hier.
8: Ein Match. Wir kommen regelmäßig hin, wir finden es immer toll.
3: Perfect Match.
9: Ich sage immer perfekt. 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
1: Ich bin David Riemer. Das Gesundheitssparpaket der Bundesregierung kann in Kraft treten. Nach dem Bundestag hat es auch den Bundesrat passiert. Ein Antrag, den Vermittlungsausschuss anzurufen, fand in der Länderkammer keine Mehrheit.
2: Es kam zwar viel Kritik aus den Ländern, die etwa befürchten, dass viele Krankenhäuser pleite gehen. Trotzdem gab es am Ende grünes Licht für das Sparpaket. Mit Schmerzen, sagt Bayerns Ministerpräsident Söder, aber es bremse die Kostenentwicklung und sorge für stabile Beiträge. Geplant ist, dass Praxen, Kliniken, Apotheken und auch die Pharmabranche weniger Geld ausgeben. Gleichzeitig müssen aber auch die gesetzlich Versicherten mit mehr Zuzahlungen und weniger Leistungen rechnen. Das Paket sorgt seit Wochen für Proteste. Hausärzte etwa sprechen von wahllosen Kürzungen und warnen vor längeren Wartezeiten. Aus Berlin, Thomas Brockt.
1: US-Präsident Donald Trump hat das Ende der Waffenruhe im Iran-Krieg bekräftigt. Die Vereinigten Staaten hätten dem Iran unmissverständlich klargemacht, dass die Waffenruhe vorbei sei, schrieb er auf der Plattform True Social. Gleichzeitig ließ er die Tür für Gespräche weiter offen. Trump schrieb dazu konkret, Teheran habe um eine Fortführung von Gesprächen gebeten. Gut zwei Monate vor der Wahl zum Abgeordnetenhaus tauscht die Berliner CDU ihren Spitzenkandidaten aus. Nach dem Rückzug von Kai Wegner soll Finanzsenator Stefan Evers übernehmen. Darauf haben sich die CDU-Kreisvorsitzenden der Hauptstadt geeinigt, teilte die Fraktion am Rande eines Treffens am Abend mit. Am Nachmittag hatte Berlins regierender Bürgermeister Wegner seinen Rückzug von der Spitzenkandidatur für die Wahl am 20. September angekündigt. Zum Fußball. Jetzt wird verhandelt. Die DFB-Spitze ist auf dem Weg nach New York. Dort erwartet sie Jürgen Klopp zu den angekündigten Gesprächen über den Bundestrainerjob.
3: Grundsätzlich wissen Jürgen Klopp und der DFB, ja, wir wollen. Jetzt geht's zum einen sicherlich um Kompetenzen, auch um das Team um den neuen Bundestrainer herum. Wobei ja schon klar ist, dass Sportdirektor Rudi Völler weitermachen soll und will. Und dann geht's natürlich auch ums Geld, um Klopps Gehalt, klar, und um eine mögliche Ablöse für Red Bull, wo der DFB-Wunschkandidat ja noch bis 2029 unter Vertrag steht. Thomas Thonfeld, Sportredaktion.
1: Allerdings scheinen mit Red Bull eventuell anstelle einer Ablösesumme auch andere Modelle denkbar. Das waren die Nachrichten mit David Riemer.
4: Das Wetter.
5: Da kommt ein sehr, sehr sommerliches und warmes Wochenende auf uns zu. Aber gucken wir erst noch mal auf die Nacht. Da gehen die Temperaturen natürlich ein bisschen runter. 18 bis 13 Grad, aber es bleibt meist trocken. Apropos trocken, so sieht auch das Wochenende aus mit wirklich heißen Temperaturen. 29 bis 33 Grad. Keine Wolken in Sicht. Regen also natürlich schon mal gar nicht. Also ein Wochenende zum Relaxen.
4: NRW Verkehr.
5: Das sieht gut aus. Von den Autobahnen ist mir aktuell nichts gemeldet. Ihr habt also freie Fahrt. Kommt sicher an.
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5: Hallo, schönen Freitagabend wünsche ich euch. Ich bin Vera Körber. Kommt gut in Richtung Wochenende jetzt mit der aktuellen von Kygo. Save my love.

0: Jennifer Lopez, If You Had My Love. Einen schönen Abend wünsche ich euch. Jetzt müssen wir aber ganz, ganz weit zurück und mal ein bisschen in unserem Gedächtnis kramen.
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0: So, spätestens jetzt mit der Melodie dürfte das bei vielen Erinnerungen wecken. Erinnerungen an die Kindheit. Diese Familie gehörte ja über Jahre zum Sonntagnachmittag wie Kaffee und Kuchen, ist klar. Die Serie dazu war natürlich Unsere kleine Farm. Und da so ziemlich alles recycelt wird, was mal erfolgreich war, gibt es natürlich jetzt eine Neuauflage von Unsere kleine Farm. Und zwar bei Netflix. Und natürlich hat Jörg Albrecht die Serie gecheckt.
3: Vor langer, langer Zeit verließen Pa und Ma und Mary und Laura ihr Haus in den Big Woods von Wisconsin.
4: So hört es sich an, wenn Laura Ingalls von ihrer Familie erzählt, die vor 150 Jahren einen Neuanfang wagt und ihr Glück im mittleren Westen der USA sucht. Und so klang das damals.
5: Hätte ich ein Tagebuch gehabt, hätte ich hineingeschrieben, wie das damals war, als wir von unserem kleinen Haus in den Wäldern fortgingen, um nach Westen zu ziehen, ins Indianergebiet.
4: Sagt man natürlich heute nicht mehr, weshalb wir jetzt solche Sätze hören im Remake von Unsere kleine Farm.
6: Ma, sieh da!
3: Eine indigene Puppe, oder?
4: Mal abgesehen vom sprachlichen Upgrade ist vieles beim Alten. Manche Szenen sind nahezu identisch wie die, wenn der Planwagen der Ingalls beim Überqueren eines Flusses unterzugehen droht. Oder aber der treue Familienhund verschwunden ist. Aller Anfang ist bekanntermaßen schwer. Der von Familie Ingalls auf ihrem kleinen Stück Land, mitten im Nirgendwo, ist es aber ganz besonders. Die Sorgen nehmen überhand. Kein Geld, kein Dach überm Kopf. Eine unerwartete Schwangerschaft, Wölfe in der Nähe und Indianer. Ich meine natürlich Indigene, denen das Land gehört.
7: Es sind schon ganze Familien hier draußen erfroren oder verhungert.
4: Eine Serie wie aus einer anderen Zeit. Das war Unsere kleine Farm schon vor 50 Jahren. Und das ist die Neuauflage erst recht. Das ist so unzeitgemäß angesichts der ganzen Krimi-, Superhelden- und Young-Adult-Serien, dass es schon wieder cool ist. Auf über 200 Episoden kam die alte Serie. Jetzt sind es erst einmal 8 Folgen.
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1: Der Sommer ist in vollem Gange. Es wird wieder ein richtig heißes Wochenende. Ich hoffe, ihr habt schon alle Getränke kalt gestellt. Denn heute Nacht könnt ihr die jetzt auch nicht vor die Tür zum Abkühlen stellen. 13 bis 18 Grad heute Nacht immer noch. Und dann gucken wir uns doch den Samstag und den Sonntag an. Richtig heiß. 29 bis 33 Grad. Dazu ganz, ganz viel Sonne. Kaum ein Wölkchen in Sicht. Regen schon mal gar nicht. Also ich sag ja, Sommer pur.
0: NRW Verkehr.
1: Das ist alles frei auf den Autobahnen, also nichts los. Ich wünsche euch eine gute und vor allem sichere Fahrt.
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1: Hallo, kommt gut in Richtung Nacht mit mir. Ich bin Vera Körber. Das hier ist Nickelback. What are you waiting for?

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0: schwer was los kürzlich in Viersen. Ein sehr kurioser Fall, den die Polizei da aufklären muss. Es geht um zwei Männer, die vielleicht einen Roller geklaut haben. Vielleicht aber auch nicht. Es ist eine sehr schwierige Frage. Ich glaube, die kann nur einer lösen.
1: Kommissar 00 Schneider.
0: Absolut. Kommen wir erstmal zum eigentlichen Problem. Am Mittwochabend hat die Polizei zwei Leute auf einem Roller angehalten, weil der Beifahrer keinen Helm auf hatte. Ist schon nicht so schlau. Der Fahrer des Rollers hatte keinen Führerschein, aber dafür Cannabis in der Birne. Ja, und dann kam raus, der Roller ist wahrscheinlich auch noch geklaut.
1: Geheimnisvoll, geheimnisvoll.
0: Ein anderer Mann aus Krefeld hatte diesen Roller nämlich verkaufen wollen und bei der Probefahrt ist einfach jemand damit abgehauen.
1: Kombiniere.
0: Es ist doch eigentlich eine klare Sache, oder? Die beiden haben aber gesagt, nee, gar nicht, das waren wir nicht. Und jetzt muss die Polizei herausfinden, ob das wirklich stimmt. Also ich würde ja jetzt einfach mal mit dem Bengel da bei diesem Verkäufer vorstellig werden.
1: Einlass, Befragung, Polizei.
0: Also ihr merkt schon, liebe Polizei, ihr braucht auf jeden Fall Kommissar Schneider.
2: Ich habe noch nie solch einen willensstarken und unerbittlichen Kriminalist erlebt wie ihn.
0: Eben, sagen alle. Und dann heißt es am Ende doch auch...
1: Da sieht man mal wieder, Verbrechen lohnt sich nie.

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1: Ich bin David Riemer. Die Gesundheitsreform der schwarz-roten Koalition ist beschlossen. Bundestag und Bundesrat haben grünes Licht für das Sparpaket gegeben. Damit sollen die Krankenkassenbeiträge möglichst stabil bleiben. Für gesetzlich Versicherte bedeutet das höhere Zuzahlungen und Einschnitte bei einzelnen Leistungen.
2: Die Reaktionen fallen entsprechend heftig aus. Ärzteverbände sprechen von wahllosen Kürzungen und warnen vor längeren Wartezeiten in den Praxen. Die Opposition befürchtet unter anderem finanzielle Probleme für Krankenhäuser. Die Bundesregierung hält dagegen. Ohne die Reform würden die Krankenkassenbeiträge im kommenden Jahr deutlich steigen. Künftig sollen unter anderem die kostenlose Mitversicherung von Ehepartnern eingeschränkt und homöopathische Leistungen auf Kassenkosten gestrichen werden. Zoe Tassovali, Nachrichtenredaktion.
1: Die erneuten Spannungen zwischen den USA und dem Iran lassen die Spritpreise weiter steigen. Wie der ADAC mitteilte, kostete Diesel zum ersten Mal seit Mitte Mai im bundesweiten Tagesdurchschnitt wieder mehr als 2 Euro pro Liter.
3: Auch wenn die Spritpreise weiter unter denen vor dem Tankrabatt liegen, dass erneut die 2-Euro-Schwelle überschritten wurde, hat auch psychologische Effekte. Um mehr als 6 Cent stieg der Dieselpreis im Schnitt seit Anfang der Woche. Bei Super E10 waren es 4 Cent je Liter. Der wieder aufgeflammte Streit zwischen den USA und dem Iran um die wichtige Straße von Hormuz könnte die Lage weiter verschärfen. Auch der Ölpreis hat seit Wochenbeginn ein gutes Stück angezogen. Diana Kramer, Nachrichtenredaktion.
1: Gut 2 Monate vor der Abgeordnetenhauswahl tauscht die Berliner CDU ihren Spitzenkandidaten aus. Finanzsenator Stefan Evers soll die Partei nun in den Wahlkampf führen. Am Nachmittag hatte der regierende Bürgermeister Kai Wegner überraschend seinen Rückzug als CDU-Spitzenkandidat bekannt gegeben. Wegner gab dem Druck nach, der durch die monatelangen Diskussionen über seine widersprüchlichen Angaben zu seinem Krisenmanagement während des großen Stromausfalls in der Hauptstadt Anfang des Jahres entstanden war. Spanien steht im Halbfinale der Fußball-WM. Der Europameister gewann das Viertelfinale gegen Belgien mit 2:1. Mikel Merino erzielte in der 88. Minute das Siegtor und schoss Spanien damit zum ersten WM-Halbfinale seit dem Titelgewinn vor 16 Jahren. Im Halbfinale trifft Spanien am kommenden Dienstag auf Frankreich.
4: Das Wetter. Tja, da liegt eine sehr angenehme Nacht vor uns. 11 bis 16 Grad, also Abkühlung ist gesichert. Nachher am Tag wird es dann wieder richtig sonnig. Wir bekommen keine Wolken und es erwärmt sich auf bis zu 33 Grad. Der Sonntag, der bleibt auch sehr sonnig. Da bekommen wir dann sogar 34 Grad.
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5: Zurzeit liegen uns keine Meldungen vor. Wir wünschen allen unterwegs gute Fahrt.
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4: Und damit hochoffiziell willkommen im Wochenende. Es ist Samstag, gerade gelandet erst der Samstag. Herzlich willkommen da drin. Malik Harris jetzt für

0: Also mich hätte es beinahe auch schon erwischt, dass ich von einem irgendwie erwischt worden wäre. Von so einem E-Roller-Fahrer. Die hörst du ja auch nicht. Und dann kommen die so angesaust. Keiner hat einen Helm auf. Ich frage mich immer, ist das alles so richtig? Muss das so sein? Und jetzt, ja, soll es offenbar auch darum gehen, wenn Unfälle mit E-Scootern passieren, dass man nicht auf den Kosten sitzen bleibt. Es soll sich nämlich einiges ändern. Der Bundestag hat spät in der Nacht die neuen Haftungsregeln beschlossen. José Nasciandi hat sich für uns damit mal genauer beschäftigt. José, was bedeutet die neue Regelung konkret für Menschen, die durch einen E-Roller verletzt worden oder einen Schaden erlitten haben?
1: Na, bisher wussten alle, die in einem Unfall mit einem E-Scooter verwickelt waren, aber nicht schuld waren, denn mussten herausfinden, wer hat das Ding eigentlich gefahren. War der nicht zu finden, gab es auch keine Chance auf Schadenersatz. Jetzt können alle ihre Ansprüche auch gegen den Anbieter geltend machen, also gegen das Unternehmen, das diese E-Roller vermietet. Die Idee dahinter ist, wer mit den Fahrzeugen Geld verdient, der soll auch Verantwortung übernehmen für die Schäden, die damit angestellt werden.
0: Es geht aber nicht nur um Unfälle während der Fahrt, sondern auch um abgestellte E-Roller, ne?
1: Ja, denn auch beim Abstellen gibt es eine neue Regel. Wenn ein E-Roller zum Beispiel einen Gehweg blockiert und jemand dadurch zu Schaden kommt, weil er oder sie drüber gestolpert ist, müssen Betroffene künftig nicht mehr nachweisen, wer genau den E-Roller falsch abgestellt hat. Auch hier kann man die Ansprüche künftig leichter auch gegen den Anbieter geltend machen. Der Hintergrund dieser ganzen Änderungen ist die Zahl der Unfälle mit E-Scootern. Die ist in den vergangenen Jahren deutlich gestiegen. Innerhalb von 4 Jahren hat sich die Zahl auf über 12.000 verdoppelt.
0: Mit der neuen Haftungsregel hat der Bundestag dafür gesorgt, dass nicht mehr die Unfallopfer das Nachsehen haben, sondern auch die E-Roller-Anbieter stärker in die Verantwortung genommen werden. Infos dazu von José Nasciandi.

0: Das Wetter.
1: Eine schöne Nacht ist das. Hier und da mal vielleicht eine Wolke, aber absolut niederschlagsfrei. Es kühlt angenehm ab. 11 bis 16 Grad, das heißt, da kann man sehr gut bei schlafen noch. Nachher wird es dann wieder richtig sonnig. 29 bis 33 Grad erwarten wir. Kaum eine Wolke am Himmel und natürlich auch keine Regen. Und auch der Sonntag wird schön warm mit bis zu 34 Grad. Und so geht es dann auch weiter.
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2: Zurzeit liegen uns keine Meldungen vor. Wir wünschen allen unterwegs gute Fahrt.
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1: Hallo, schöne Nacht mit uns. Absolute Frauenpower habe ich jetzt für euch. Gleich Miley Cyrus und vorher noch Olivia Dean. So easy to fall in love. Schönen Samstag.

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1: Ich bin David Riemer. Die Gesundheitsreform der schwarz-roten Koalition ist beschlossen. Bundestag und Bundesrat haben grünes Licht für das Sparpaket gegeben. Damit sollen die Krankenkassenbeiträge möglichst stabil bleiben. Für gesetzlich Versicherte bedeutet das höhere Zuzahlungen und Einschnitte bei einzelnen Leistungen.
2: Die Reaktionen fallen entsprechend heftig aus. Ärzteverbände sprechen von wahllosen Kürzungen und warnen vor längeren Wartezeiten in den Praxen. Die Opposition befürchtet unter anderem finanzielle Probleme für Krankenhäuser. Die Bundesregierung hält dagegen. Ohne die Reform würden die Krankenkassenbeiträge im kommenden Jahr deutlich steigen. Künftig sollen unter anderem die kostenlose Mitversicherung von Ehepartnern eingeschränkt und homöopathische Leistungen auf Kassenkosten gestrichen werden. Zoe Tassovali, Nachrichtenredaktion.
1: Die erneuten Spannungen zwischen den USA und dem Iran lassen die Spritpreise weiter steigen. Wie der ADAC mitteilte, kostete Diesel zum ersten Mal seit Mitte Mai im bundesweiten Tagesdurchschnitt wieder mehr als 2 Euro pro Liter.
3: Auch wenn die Spritpreise weiter unter denen vor dem Tankrabatt liegen, dass erneut die 2-Euro-Schwelle überschritten wurde, hat auch psychologische Effekte. Um mehr als 6 Cent stieg der Dieselpreis im Schnitt seit Anfang der Woche. Bei Super E10 waren es 4 Cent je Liter. Der wieder aufgeflammte Streit zwischen den USA und dem Iran um die wichtige Straße von Hormuz könnte die Lage weiter verschärfen. Auch der Ölpreis hat seit Wochenbeginn ein gutes Stück angezogen. Diana Kramer, Nachrichtenredaktion.
1: Gut 2 Monate vor der Abgeordnetenhauswahl tauscht die Berliner CDU ihren Spitzenkandidaten aus. Finanzsenator Stefan Evers soll die Partei nun in den Wahlkampf führen. Am Nachmittag hatte der regierende Bürgermeister Kai Wegner überraschend seinen Rückzug als CDU-Spitzenkandidat bekannt gegeben. Wegner gab dem Druck nach, der durch die monatelangen Diskussionen über seine widersprüchlichen Angaben zu seinem Krisenmanagement während des großen Stromausfalls in der Hauptstadt Anfang des Jahres entstanden war. Spanien steht im Halbfinale der Fußball-WM. Der Europameister gewann das Viertelfinale gegen Belgien mit 2:1. Mikel Merino erzielte in der 88. Minute das Siegtor und schoss Spanien damit zum ersten WM-Halbfinale seit dem Titelgewinn vor 16 Jahren. Im Halbfinale trifft Spanien am kommenden Dienstag auf Frankreich.
4: Das Wetter. Das ist eine Nacht, die wir sehr gut aushalten können. 11 bis 16 Grad, also die Hitze können wir aus der Wohnung lassen und sehr gut dabei schlafen. Und dabei gibt es kaum eine Wolke am Himmel, wenn ihr gerade noch unterwegs seid. Nachher wird es dann richtig warm, sonnig, bis zu 33 Grad. Und der Sonntag wird auch richtig sonnig mit bis zu 34 Grad. Und das geht dann auch erstmal in der kommenden Woche so weiter.
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5: Zurzeit liegen uns keine Meldungen vor. Wir wünschen allen unterwegs gute Fahrt.
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Hallo, schöne Nacht mit uns und in den 90ern, in den späten 90ern war das ein Riesenhit und es war auch irgendwie so ein bisschen das Comeback von ihr. Cher. Ihr kompletter Gesang wurde durch den Computer gejagt mit so einem Flanger-Effekt drauf. Klang ein bisschen so, als ob sie die Nase wieder operiert hatte. Hier ist sie jetzt mit Bella.

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0: Das Wetter.
1: Tja, da liegt eine sehr angenehme Nacht vor uns. 11 bis 16 Grad, also Abkühlung ist gesichert. Nachher am Tag wird es dann wieder richtig sonnig. Wir bekommen keine Wolken und es erwärmt sich auf bis zu 33 Grad. Der Sonntag, der bleibt auch sehr sonnig. Da bekommen wir dann sogar 34 Grad.
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2: Zurzeit liegen uns keine Meldungen vor. Wir wünschen allen unterwegs gute Fahrt.
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1: Ja, dieser Samstag verspricht ja wieder ein sehr, sehr heißer Samstag zu werden mit bis zu 33 Grad. Sonntag dann sogar 34 Grad. Aber das Gute ist, nachts können wir derzeit durchatmen. 11 bis 16.

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0: ihr, das ist eine Konstellation in Sachen Musik, die ist auch neu für uns. Auf der einen Seite Michael Patrick Kelly, der gefühlvolle Popsänger, der Mann mit der Gitarre, zusammen mit dem Mann, der zwar keine Rasterlocken hat, aber den deutschen Hip-Hop etabliert hat, zumindest mehr so den deutschen Reggae-Hip-Hop, Gentleman. Die beiden haben sich gedacht, das kombinieren wir mal. Ja? Das ist wahrscheinlich wild, wenn wir das mal zusammenbringen hier. Ja? Der Mann mit der Gitarre mit ein bisschen Reggae. Wie klingt denn das eigentlich? Ja? Und dann haben sie sich zusammengetan, Michael Patrick Kelly und Gentleman haben einen Song geschrieben und sie freuen sich schon, diesen Song gemeinsam irgendwann mal auf der Bühne präsentieren zu dürfen. Denn am Anfang steht ja immer dieses Songwriting und dann ist dieses Baby irgendwann fertig. Und das Schönste ist, wenn man es dann live präsentieren darf, haben sie uns in einem gemeinsamen Interview verraten.
1: Also ich finde, Song schreiben und dann aber live performen, das sind die schönsten Momente unseres Berufs, weil ja. du fühlst dich ein bisschen wie so ein Empfänger, da kommt was und du bist sozusagen der, der es manifestiert, ja, das ist so der Songwriting-Moment und dann gibt es diesen Moment, wo du es mit tausend, von Menschen performst und die performen ja auch für dich. Also wenn wir auf der Bühne stehen, ist die Show,
2: das
1: die wir uns...
2: am Musik machen und diese Interviews immer, boah.
0: Alles klar, das haben wir verstanden. Wir hören ja schon auf und spielen euren gemeinsamen Song jetzt. Hier ist Wildfire.
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1: Ich bin David Riemer. Die Gesundheitsreform der schwarz-roten Koalition ist beschlossen. Bundestag und Bundesrat haben grünes Licht für das Sparpaket gegeben. Damit sollen die Krankenkassenbeiträge möglichst stabil bleiben. Für gesetzlich Versicherte bedeutet das höhere Zuzahlungen und Einschnitte bei einzelnen Leistungen.
2: Die Reaktionen fallen entsprechend heftig aus. Ärzteverbände sprechen von wahllosen Kürzungen und warnen vor längeren Wartezeiten in den Praxen. Die Opposition befürchtet unter anderem finanzielle Probleme für Krankenhäuser. Die Bundesregierung hält dagegen. Ohne die Reform würden die Krankenkassenbeiträge im kommenden Jahr deutlich steigen. Künftig sollen unter anderem die kostenlose Mitversicherung von Ehepartnern eingeschränkt und homöopathische Leistungen auf Kassenkosten gestrichen werden. Zoe Tassovali, Nachrichtenredaktion.
1: Kai Wegner zieht die Reißleine. Nach monatelanger Kritik verzichtet Berlins regierender Bürgermeister auf eine weitere Spitzenkandidatur für die CDU bei der Abgeordnetenhauswahl im September. Er will aber bis zur Wahl noch regierender Bürgermeister bleiben.
3: Am Ende ist der Druck dann doch zu groß geworden. Es geht vor allem um Wegners Krisenmanagement beim großen Stromausfall in Berlin Anfang des Jahres. Er spielte an dem Tag, als es losging, Tennis, verschwieg das aber erst einmal. Und auch danach gab es immer wieder Ungereimtheiten, wann er sich denn nun wirklich um den Blackout kümmerte. Viel Vertrauen ging verloren, die Umfragewerte der CDU rauschten nach unten. Wer nun stattdessen im September bei der Wahl antritt, ist noch nicht bekannt. Wegner selbst will auch den Landesvorsitz in der Berliner CDU aufgeben. Aus Berlin, Thomas Brockt.
1: Die Feuerwehr ist in Nürnberg wegen eines großen Waldbrandes im Einsatz. Ein Campingplatz und ein Open-Air-Konzert in der Nähe des Messegeländes seien vorsorglich geräumt worden, sagt ein Polizeisprecher. Über Verletzte ist bisher nichts bekannt. Menschen sind laut Polizei derzeit nicht in Gefahr. Die Brandursache ist noch unklar. Die Waldbrandgefahr ist in Franken wegen der Trockenheit groß. Spanien hat bei der Fußball-WM Belgien mit 2:1 geschlagen und steht im Halbfinale. Mikel Merino erzielte in der 88. Minute das Siegtor und schoss Spanien damit zum ersten WM-Halbfinale seit dem Titelgewinn vor 16 Jahren. Im Halbfinale trifft Spanien am kommenden Dienstag auf Frankreich. Spanien mit der besten Defensive des Turniers trifft dann auf die beste Offensive.
4: Das Wetter. Eine schöne Nacht ist das. Hier und da mal vielleicht eine Wolke, aber absolut niederschlagsfrei. Es kühlt angenehm ab. 11 bis 16 Grad. Das heißt, da kann man sehr gut bei schlafen noch. Nachher wird es dann wieder richtig sonnig. 29 bis 33 Grad erwarten wir. Kaum eine Wolke am Himmel und natürlich auch keinen Regen. Und auch der Sonntag wird schön warm mit bis zu 34 Grad. Und so geht's dann auch weiter.
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5: Zurzeit liegen uns keine Meldungen vor. Wir wünschen allen unterwegs gute Fahrt.
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4: Es ist ja, sag ich mal, die Nacht von Freitag auf Samstag. Wir sind schon im Samstag, jetzt um kurz nach 2. Das bedeutet auch, vielleicht wollt ihr noch ein bisschen feiern. Habe ich verstanden. Deswegen jetzt für euch Kato featuring Jean mit Turn the Lights Off.